0: Vor 8 Uhr wird in Deutschland nicht mehr sichtbar sein, weil dann die Sonne schon auf und der Mond untergegangen ist. Das waren die Nachrichten. Das Wetter in Deutschland. Heute Nacht im Westen und Nordwesten Schauer und Gewitter, sonst meist trocken, Tiefstwerte 20 bis 14 Grad. Tagsüber dann gebietsweise Schauer und Gewitter, im Südosten länger trocken, Höchstwerte liegen zwischen 21 bis 31 Grad. Auch am Samstag Schauer und Gewitter, im Südosten aber freundlicher, 21 bis 26 Grad. Und am Sonntag wechselnd wolkig, dann Schauer und Gewitter und im Südosten zeitweise weiterhin heiter. Dann Temperaturen zwischen 20 bis maximal 28 Grad. Es ist 2.03 Uhr.
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1: Um 3 Uhr mit Emily Seidel. Nach der verheerenden Sturzflut läuft in Nepal und Tibet die Suche nach den etwa 1400 Vermissten. Die Zahl der Toten geben die Behörden derzeit mit fast 400 an. Ursache des Unglücks ist Experten zufolge ein Gletschersturz, der die riesige Flutwelle ausgelöst hat. Aus Kathmandu, Markus Spieker.
2: Ja, man muss sich vorstellen, dass ein hunderte Meter breiter Eisblock über 1000 Meter in die Tiefe kracht und dann fast für apokalyptische Verhältnisse sorgt. Also jemand von vor Ort hat mir gesagt, so wie das aussieht, glaubt ihr, die Opferzahlen sind noch sehr, sehr viel höher, weil eben ganze Dörfer weggeschwemmt wurden. Tatsache ist, von den chinesischen Behörden wurden bisher sehr, sehr geringe Opferzahlen gemeldet. Und vor allem da muss man davon ausgehen, dass das noch dramatisch in die Höhe geht.
1: In Münster setzen die Fraktionsspitzen der schwarz-roten Koalition heute ihr Treffen fort. Dabei wollen die Vorsitzenden Thorsten Frei von der CDU, Alexander Hoffmann von der CSU und Matthias Mirsch von der SPD den Kurs für die kommenden Monate abstimmen. Unter anderem geht es um die Debatte über das Ende der abschlagsfreien Rente nach 45 Beitragsjahren. Weitere Themen sind die geplanten Reformen in den Bereichen Steuern, Gesundheit und Pflege. In etwa anderthalb Stunden ist am Himmel eine partielle Mondfinsternis zu beobachten. Ab 4.33 Uhr wird sich der Mond zu mehr als 90% verdunkeln, weil er in den Kernschatten der Erde eintritt. Das Ende des Phänomens gegen kurz vor 8 wird in Deutschland nicht mehr sichtbar sein, weil dann die Sonne schon auf und der Mond untergegangen ist. Heute Abend eröffnen der FC Bayern München und der VfB Stuttgart die neue Saison der Fußball-Bundesliga. Anstoß ist um 20.30 Uhr aus der Sportredaktion Luise Kropf.
3: In Sachen Meisterschaft sind sich viele jetzt schon einig. Der Titel kann in dieser Saison eigentlich nur an den FC Bayern München gehen, wie so oft in den letzten Jahren. Dass der Doublesieger ins Straucheln gerät, ist kaum vorstellbar, zumal der Kader noch stärker zu sein scheint als letzte Saison. Das Verfolgerfeld könnte aus Borussia Dortmund, RB Leipzig und dem VfB Stuttgart bestehen. In dieser Saison sind 3 Aufsteiger mit dabei. Die SV Elversberg spielt zum ersten Mal in der Bundesliga. Der SC Paderborn und Schalke 04 kennen die größte Fußballbühne in Deutschland schon aus den vergangenen Jahren.
1: Das waren die Nachrichten. Das Wetter in Deutschland. Heute Nacht im Westen und Nordwesten Schauer und Gewitter, sonst meist trocken. Die Tiefstwerte liegen zwischen 20 bis 14 Grad. Tagsüber dann gebietsweise Schauer und Gewitter. Im Südosten bleibt es länger trocken. Dann die Höchstwerte zwischen 21 bis 31 Grad. Auch am Samstag Schauer und Gewitter, im Südosten weiter freundlicher, dann 21 bis 26 Grad. Und am Sonntag wechselnd wolkig, Schauer und Gewitter weiterhin und im Südosten zeitweise heiter. Dann Temperaturen zwischen 20 bis maximal 28 Grad. Es ist 3.03 Uhr.
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1: Um 4 Uhr mit Emily Seidel. Nach der Sturzflutkatastrophe in Nepal und Tibet suchen Helfer in den Schlammmassen weiter nach etwa 1400 Vermissten. Die Zahl der Toten geben die Behörden aktuell mit fast 400 an. Aus der Nachrichtenredaktion Petra Mittermeier.
2: Im Katastrophengebiet sind nach Angaben der nepalesischen Regierung mehr als 13.000 Rettungskräfte von Armee und Polizei im Einsatz. Sie konnten gestern mehr als 570 Menschen retten. Viele Orte sind für die Einsatzkräfte nur schwer oder noch gar nicht zu erreichen. Straßen und Brücken wurden zerstört. Die Flutwelle hat ganze Dörfer mitgerissen und unter Schlamm und Geröll begraben. Am Mittwoch waren gewaltige Schlamm- und Wassermassen durch Täler im Himalaya-Gebiet geschossen, mutmaßlich nach einem Gletscherabbruch.
1: In Münster setzen die Fraktionsspitzen der schwarz-roten Koalition heute ihr Treffen fort. Dabei wollen die Vorsitzenden Thorsten Frey von der CDU, Alexander Hoffmann von der CSU und Matthias Mirsch von der SPD den Kurs für die kommenden Monate abstimmen. Unter anderem geht es um die Debatte über das Ende der abschlagsfreien Rente nach 45 Beitragsjahren. Weitere Themen sind die geplanten Reformen in den Bereichen Steuern, Gesundheit und Pflege. Vor mehr als 11 Jahren ist in den französischen Alpen eine Germanwings-Maschine absichtlich zum Absturz gebracht worden. Heute beginnt vor dem Landgericht Braunschweig ein weiterer Zivilprozess zu der Katastrophe mit 150 Toten. 30 Kläger wollen von der Bundesrepublik Deutschland zwischen 500 und 110.000 Euro. Aus Braunschweig, Yannick Wiechers.
3: Die Angehörigen von Todesopfern der Absturzkatastrophe werfen den Behörden vor, die Flugtauglichkeit des Co-Piloten vor dem Unglück nicht ausreichend überwacht zu haben. Dieser war, so hatten es die Unfalluntersuchungen ergeben, psychisch erkrankt, was bei den regelmäßigen flugmedizinischen Untersuchungen im Vorfeld aber nicht aufgefallen war. Nach einer vorläufigen rechtlichen Einschätzung hält es das Landgericht Braunschweig allerdings für unwahrscheinlich, dass der Staat den Forderungen nachkommen muss. Stattdessen könnten die Klägerinnen und Kläger Schadenersatzforderungen an die Fluggesellschaft richten.
1: Der FC Bayern und der VfB Stuttgart eröffnen am Abend im ausverkauften Münchner Olympiastadion die 64. Saison der Fußball-Bundesliga. Als klarer Favorit für die neue Spielzeit gilt der amtierende deutsche Meister und Pokalsieger aus München. Für die Tabellenplätze dahinter werden Borussia Dortmund und RB Leipzig gehandelt. Aufgestiegen in die Bundesliga sind Schalke, Elversberg und Paderborn. Das waren die Nachrichten. Das Wetter in Deutschland. Heute tagsüber gebietsweise Schauer und Gewitter, im Südosten länger trocken, Höchstwerte liegen zwischen 21 bis 31 Grad. Auch am Samstag Schauer und Gewitter, im Südosten bleibt es freundlicher, 21 bis 26 Grad. Und am Sonntag dann wechselnd wolkig, auch Schauer und Gewitter, im Südosten zeitweise heiter, dann Temperaturen zwischen 20 bis 28 Grad. Es ist 4.03 Uhr.
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1: Um 5 Uhr mit Emily Seidel. Nach der Sturzflutkatastrophe in Nepal und Tibet suchen Helfer in den Schlammmassen weiter nach etwa 1400 Vermissten. Die Zahl der Toten geben die Behörden aktuell mit fast 400 an. Aus der Nachrichtenredaktion Petra Mittermeier.
2: Im Katastrophengebiet sind nach Angaben der nepalesischen Regierung mehr als 13.000 Rettungskräfte von Armee und Polizei im Einsatz. Sie konnten gestern mehr als 570 Menschen retten. Viele Orte sind für die Einsatzkräfte nur schwer oder noch gar nicht zu erreichen. Straßen und Brücken wurden zerstört. Die Flutwelle hat ganze Dörfer mitgerissen und unter Schlamm und Geröll begraben. Am Mittwoch waren gewaltige Schlamm- und Wassermassen durch Täler im Himalaya-Gebiet geschossen, mutmaßlich nach einem Gletscherabbruch.
1: Nach dem US-Prozess gegen den Instagram-Mutterkonzern Meta fordern Verbraucherschützer auch für Deutschland strengere Social-Media-Regeln. Schutzmaßnahmen wie Zeitlimits und nächtliche Sperren könnten den Nutzungsdruck von Minderjährigen verringern, sagte die Chefin des Bundesverbands der Verbraucherzentralen POP dem Redaktionsnetzwerk Deutschland. Dabei bezieht sie sich auf den Vergleich, den Meta in den USA geschlossen hat und der unter anderem Änderungen zum Jugendschutz vorantreibt. Der Thüringer Landtag stimmt heute über ein konstruktives Misstrauensvotum gegen Ministerpräsident Vogt ab. Die AfD hat die Abstimmung beantragt. Ihr Kandidat für das Amt des Regierungschefs ist der Fraktionsvorsitzende Höcke. Begründet wird der Antrag damit, dass dem CDU-Politiker Vogt vor kurzem der Doktortitel entzogen worden ist. Es ist bereits das zweite Mal in diesem Jahr, dass die AfD ein konstruktives Misstrauensvotum beantragt. Ein Erfolg gilt als unwahrscheinlich. Notwendig für eine Wahl Höckes sind 45 Stimmen. Die AfD verfügt im Erfurter Landtag über 32 Abgeordnete. Heute Abend eröffnen der FC Bayern München und der VfB Stuttgart die neue Saison der Fußball-Bundesliga. Anstoß ist um 20.30 Uhr. Aus der Sportredaktion Luise Kropf.
3: In Sachen Meisterschaft sind sich viele jetzt schon einig. Der Titel kann in dieser Saison eigentlich nur an den FC Bayern München gehen, wie so oft in den letzten Jahren. Dass der Doublesieger ins Straucheln gerät, ist kaum vorstellbar, zumal der Kader noch stärker zu sein scheint als letzte Saison. Das Verfolgerfeld könnte aus Borussia Dortmund, RB Leipzig und dem VfB Stuttgart bestehen. In dieser Saison sind drei Aufsteiger mit dabei. Die SV Elversberg spielt zum ersten Mal in der Bundesliga. Der SC Paderborn und Schalke 04 kennen die größte Fußballbühne in Deutschland schon aus den vergangenen Jahren.
1: Das waren die Nachrichten. Das Wetter in Deutschland. Tagsüber heute gebietsweise Schauer und Gewitter, im Südosten länger trocken, Höchstwerte 21 bis 31 Grad. Auch am Samstag Schauer und Gewitter, im Südosten freundlicher 21 bis 26 Grad. Und Sonntag dann wechselnd wolkig, Schauer und Gewitter, im Südosten zeitweise heiter bei 20 bis 28 Grad. Es ist 5.03 Uhr.
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2: Um 6 Uhr mit Klaas Christoffersen. Die Zahl der Todesopfer nach der verheerenden Flutkatastrophe in Nepal und Tibet ist auf etwa 470 gestiegen. Rettungskräfte suchen weiter nach Überlebenden. Aus Neu-Delhi, Lena Bodewein.
3: 2 Tage nach der zerstörerischen Sturzflut, die sich aus dem Grenzgebiet zwischen Tibet und Nepal durch die Flusssysteme des Himalayas gewälzt hatte, schwindet die Hoffnung. Häuser, Autos, Bäume, alles ist meterhoch von undurchdringlichem Schlamm bedeckt. Ganze Dörfer sind von den Satellitenbildern verschwunden. Viele Bereiche in den abgelegeneren Bergregionen sind kaum zu erreichen. Rettungshubschrauber sind hier die einzige Möglichkeit, Verletzte in die Hauptstadt Kathmandu zu bringen und Decken, Zelte, Medikamente von dorthin hoch zu transportieren. Unterdessen besteht die Gefahr einer neuen Sturzflut. Laut chinesischen Behörden stauen die verbliebenen Geröllmassen an entscheidender Stelle eine Flussmündung. Dieser See könne durch anhaltenden Regen in den kommenden 3 Tagen auf ein Volumen von rund 3 Millionen Kubikmeter anwachsen und über seine Ufer treten, berichtet die amtliche Nachrichtenagentur Xinhua.
2: In Münster setzen die Fraktionsspitzen der schwarz-roten Koalition heute ihr Treffen fort. Dabei wollen die Vorsitzenden Frei von der CDU, Hoffmann von der CSU und Miersch von der SPD den Kurs für die kommenden Monate abstimmen. Unter anderem geht es um die Debatte über das Ende der abschlagsfreien Rente nach 45 Beitragsjahren. Weitere Themen sind die geplanten Reformen in den Bereichen Steuern, Gesundheit und Pflege. Vor mehr als 11 Jahren ist in den französischen Alpen eine Germanwings-Maschine absichtlich zum Absturz gebracht worden. Heute beginnt vor dem Landgericht Braunschweig ein weiterer Zivilprozess zu der Katastrophe mit 150 Toten. Angeklagt ist das Luftfahrtbundesamt. Aus Braunschweig, Yannick Wiechers.
4: 30 Klägerinnen und Kläger verlangen von der Bundesrepublik Deutschland, vertreten durch das Braunschweiger Luftfahrtbundesamt, Entschädigungen zwischen 500 und 110.000 Euro. Die Angehörigen von Todesopfern der Absturzkatastrophe werfen den Behörden vor, die Flugtauglichkeit des Co-Piloten vor dem Unglück nicht ausreichend überwacht zu haben. Dieser war, so hatten es die Unfalluntersuchungen ergeben, psychisch erkrankt, was bei den regelmäßigen flugmedizinischen Untersuchungen im Vorfeld aber nicht aufgefallen war. Nach einer vorläufigen rechtlichen Einschätzung hält es das Landgericht Braunschweig allerdings für unwahrscheinlich, dass der Staat den Forderungen nachkommen muss. Stattdessen könnten die Klägerinnen und Kläger Schadenersatzforderungen an die Fluggesellschaft richten.
2: Die Innenminister mehrerer Ostseeanrainerstaaten treffen sich heute in der Marineschule in Flensburg. Nach Angaben des Bundesinnenministeriums geht es um eine gemeinsame Strategie für die Abwehr aktueller Bedrohungen. Aus Flensburg, Bianca Schwarz.
5: Die Innenminister und Staatssekretäre kommen größtenteils aus den nordischen und baltischen EU-Staaten. Sie wollen im Schwerpunkt über die Gefahr von Drohnen sprechen und wie man sie abwehrt. Aber es geht auch um Desinformationskampagnen aus dem Ausland, um Cyberbedrohungen und um die Sicherheit der kritischen Infrastruktur. Dazu gehören beispielsweise Stromleitungen durch die Ostsee, aber auch See- und Flughäfen. Gemeinsam soll überlegt werden, wie kann man sich besser schützen, wo kann man voneinander lernen und an welchen Stellen ist eine engere Zusammenarbeit sinnvoll.
2: In der Endrunde zum Jugendwort des Jahres 2026 stehen die 3 Wörter Crashout, Ragebait und Peak. Bis Ende September ermittelt der Langenscheid Verlag mit einer Online-Abstimmung nun den Gewinnerbegriff. Crashout bedeutet ausrasten oder komplett die Fassung verlieren. Peak steht für das Beste oder den Höhepunkt. Und Ragebait bezeichnet Online-Inhalte, die nur auf Provokation, Polarisierung und möglichst viele Klicks abzielen. Die neue Saison in der Fußball-Bundesliga beginnt heute Abend mit einem Topspiel. Der Meister der FC Bayern empfängt um 20.30 Uhr den VfB Stuttgart. Aus der NDR-Sportredaktion Jan Möller.
6: Bei den Bayern stehen auch 2 neue im Blickpunkt. Der deutsche Nationalspieler Nathaniel Brown und der Marokkaner Ismail Saibari. Mit jeweils 50 Millionen Euro Ablösesumme sind sie die teuersten Neuzugänge der Liga. Die Münchner gehen wieder als der Top-Favorit in die Saison. Nur noch 2 Nordclubs sind dabei, der Hamburger SV und Werder Bremen. Der HSV spielt morgen in Dortmund, Werder muss am Sonntag nach Freiburg. Beide hoffen auf eine sportlich ruhige Saison. Und neu sind auch einige Regeln, wie etwa der 5-Sekunden-Countdown bei Abstößen und Einwürfen. Damit wollen die Schiedsrichter das Zeitspiel verhindern.
2: Das waren die Nachrichten. Das Wetter in Norddeutschland: bewölkt, zeitweise teils kräftige Schauer und Gewitter, zwischendurch trockene Abschnitte und etwas Sonne, Höchstwerte 21 Grad auf Sylt bis 27 Grad in der Uckermark. Morgen viele Wolken, hin und wieder Schauer und Gewitter, von Südniedersachsen bis nach Vorpommern freundliche Phasen, 21 bis 25 Grad. Es ist 6.05 Uhr.
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1: Um 7 Uhr mit Klaas Christoffersen. Nach der Sturzflut in der Himalaya-Region bleibt die Lage vor Ort dramatisch. In Nepal und Tibet wurden etwa 470 Leichen geborgen. Viele Menschen werden nach wie vor vermisst. Aus der Nachrichtenredaktion Sebastian König-Beck.
2: Die Suche nach Überlebenden bleibt schwierig. Hilfe für die Betroffenen vor Ort kommt nur langsam an. Straßen und Brücken sind zerstört, die Rettungskräfte sind auf Hubschrauber angewiesen. Mit Sorge beobachten Experten die Lage an den Flussläufen. Wegen der riesigen Mengen von Geröll und Trümmern befürchten sie weitere Überschwemmungen. Nach offiziellen Angaben werden noch etwa 1.400 Menschen vermisst, unter ihnen mindestens 8 Deutsche. Aus dem Auswärtigen Amt hieß es, die deutschen Botschaften in Kathmandu und Peking stehen mit den Familienangehörigen und mit den örtlichen Behörden in engem Kontakt und kümmern sich intensiv um belastbare Informationen.
1: In Münster setzen die Fraktionsspitzen der schwarz-roten Koalition heute ihr Treffen fort. Dabei wollen die Vorsitzenden Frei von der CDU, Hoffmann von der CSU und Miersch von der SPD den Kurs für die kommenden Monate abstimmen. Unter anderem geht es um die Debatte über das Ende der abschlagsfreien Rente nach 45 Beitragsjahren. Weitere Themen sind die geplanten Reformen in den Bereichen Steuern, Gesundheit und Pflege. Vor mehr als 11 Jahren ist in den französischen Alpen eine Germanwings-Maschine absichtlich zum Absturz gebracht worden. Heute beginnt vor dem Landgericht Braunschweig ein weiterer Zivilprozess zu der Katastrophe mit 150 Toten. Angeklagt ist das Luftfahrtbundesamt. Aus Braunschweig, Jannik Wichers.
3: 30 Klägerinnen und Kläger verlangen von der Bundesrepublik Deutschland, vertreten durch das Braunschweiger Luftfahrtbundesamt, Entschädigungen zwischen 500 und 110.000 Euro. Die Angehörigen von Todesopfern der Absturzkatastrophe werfen den Behörden vor, die Flugtauglichkeit des Co-Piloten vor dem Unglück nicht ausreichend überwacht zu haben. Dieser war, so hatten es die Unfalluntersuchungen ergeben, psychisch erkrankt, was bei den regelmäßigen flugmedizinischen Untersuchungen im Vorfeld aber nicht aufgefallen war. Nach einer vorläufigen rechtlichen Einschätzung hält es das Landgericht Braunschweig allerdings für unwahrscheinlich, dass der Staat den Forderungen nachkommen muss. Stattdessen könnten die Klägerinnen und Kläger Schadenersatzforderungen an die Fluggesellschaft richten.
1: Die Innenminister mehrerer Ostsee-Anrainerstaaten treffen sich heute in der Marineschule in Flensburg. Nach Angaben des Bundesinnenministeriums geht es um eine gemeinsame Strategie für die Abwehr aktueller Bedrohungen. Aus Flensburg, Bianca Schwarz.
4: Die Innenminister und Staatssekretäre kommen größtenteils aus den nordischen und baltischen EU-Staaten. Sie wollen im Schwerpunkt über die Gefahr von Drohnen sprechen und wie man sie abwehrt. Aber es geht auch um Desinformationskampagnen aus dem Ausland, um Cyberbedrohungen und um die Sicherheit der kritischen Infrastruktur. Dazu gehören beispielsweise Stromleitungen durch die Ostsee, aber auch See- und Flughäfen. Gemeinsam soll überlegt werden, wie kann man sich besser schützen, wo kann man voneinander lernen und an welchen Stellen ist eine engere Zusammenarbeit sinnvoll.
1: In der Endrunde zum Jugendwort des Jahres 2026 stehen die drei Wörter Crashout, Ragebait und Peak. Bis Ende September ermittelt der Langenscheid Verlag mit einer Online-Abstimmung nun den Gewinnerbegriff. Crashout bedeutet ausrasten oder komplett die Fassung verlieren, Peak steht für das Beste oder den Höhepunkt und Ragebait bezeichnet Online-Inhalte, die nur auf Provokation, Polarisierung und möglichst viele Klicks abzielen. Der FC Bayern München und der VfB Stuttgart eröffnen heute Abend die neue Saison der Fußball-Bundesliga. Anstoß ist um 20.30 Uhr. Aus der Sportredaktion Luise Kropf.
5: In Sachen Meisterschaft sind sich viele jetzt schon einig. Der Titel kann in dieser Saison eigentlich nur an den FC Bayern München gehen, wie so oft in den letzten Jahren. Dass der Doublesieger ins Straucheln gerät, ist kaum vorstellbar, zumal der Kader noch stärker zu sein scheint als letzte Saison. Das Verfolgerfeld könnte aus Borussia Dortmund, RB Leipzig und dem VfB Stuttgart bestehen. In dieser Saison sind drei Aufsteiger mit dabei. Die SV Elversberg spielt zum ersten Mal in der Bundesliga. Der SC Paderborn und Schalke 04 kennen die größte Fußballbühne in Deutschland schon aus den vergangenen Jahren. Zur neuen Saison gibt es auch wieder neue Regeln. Das Zeitspiel soll vor allem unterbunden werden. Wie bei der Weltmeisterschaft im Sommer haben Spieler bei zum Beispiel Einwürfen, Abstößen und Auswechslungen weniger Zeit zur Verfügung.
1: Das waren die Nachrichten. Das Wetter in Norddeutschland: bewölkt, zeitweise teils kräftige Schauer und Gewitter, zwischendurch trockene Abschnitte und etwas Sonne. Höchstwerte 21 Grad auf Sylt bis 27 Grad in Penkun. Morgen viele Wolken, hin und wieder Schauer und Gewitter. Von Südniedersachsen bis nach Vorpommern freundliche Phasen, 21 bis 25 Grad. Es ist 7.05 Uhr.
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1: Um 8 Uhr mit Klaas Christoffersen. Die Rettungsarbeiten nach der verheerenden Sturzflut im Himalaya wurden in Tibet unterbrochen. Dort und in Nepal gelten mehr als 1.400 Menschen als vermisst. Etwa 470 wurden tot aufgefunden. Ein angestauter See sorgt jetzt aber für erneute Überflutungsgefahr, berichtet Lena Bodewein aus Neu-Delhi.
2: Schutt ist dort zurückgeblieben. Das heißt, ein großer See staut sich dort an und der könnte eben in den nächsten Tagen auch brechen. Eben auf der tibetischen Seite sind deshalb die Rettungsarbeiten unterbrochen worden. In Nepal geht es allerdings weiter. Das große Problem ist aber diese Bergregionen. Die sind nur mit Rettungshubschraubern zu erreichen und das ist genau das, was eben jetzt die ganze Zeit passiert. Hubschrauber starten von Kathmandu aus, bringen Hilfsmaterial, Medikamente, Decken, Zelte dort hoch und bringen Verletzte, Geborgene, Überlebende, die gerettet wurden, runter nach Kathmandu in die Krankenhäuser. Also das ist der einzige Weg, dorthin vorzudringen, denn viele Straßen und Brücken sind eben zerstört worden.
1: In Münster setzen die Fraktionsspitzen der schwarz-roten Koalition heute ihr Treffen fort. Dabei wollen die Vorsitzenden Frey von der CDU, Hoffmann von der CSU und Miersch von der SPD den Kurs für die kommenden Monate abstimmen. Unter anderem geht es um die Debatte über das Ende der abschlagsfreien Rente nach 45 Beitragsjahren. Weitere Themen sind die geplanten Reformen in den Bereichen Steuern, Gesundheit und Pflege. Vor dem Landgericht Braunschweig wird heute über den Absturz der Germanwings-Maschine in den französischen Alpen vor 11 Jahren verhandelt. 30 Hinterbliebene der Opfer verlangen vom deutschen Staat zusätzliches Schmerzensgeld. Aus der NDR-Nachrichtenredaktion Thorsten Lange.
3: Nach Ansicht der Kläger haben die staatlichen Aufsichtsbehörden die Flugtauglichkeit des Co-Piloten nicht ausreichend überwacht und damit ihre Amtspflichten verletzt. Die Kläger verlangen deshalb zwischen 500 und 110.000 Euro vom Staat. Bei den Untersuchungen zu dem Flugzeugabsturz kam heraus, dass der Co-Pilot den Airbus absichtlich gegen einen Berg gesteuert hat. Er hatte psychische Probleme. Alle 150 Menschen an Bord sind gestorben. Die Klage wird in Braunschweig verhandelt, weil hier das Luftfahrtbundesamt seinen Sitz hat. Das Gericht ließ allerdings vor Prozessbeginn schon durchblicken, dass die Klage unschlüssig sein könnte.
1: Die Innenminister mehrerer Ostseeanrainerstaaten treffen sich heute in der Marineschule in Flensburg. Nach Angaben des Bundesinnenministeriums geht es um eine gemeinsame Strategie für die Abwehr aktueller Bedrohungen. Aus Flensburg, Bianca Schwarz.
4: Die Innenminister und Staatssekretäre kommen größtenteils aus den nordischen und baltischen EU-Staaten. Sie wollen im Schwerpunkt über die Gefahr von Drohnen sprechen und wie man sie abwehrt. Aber es geht auch um Desinformationskampagnen aus dem Ausland, um Cyberbedrohungen und um die Sicherheit der kritischen Infrastruktur. Dazu gehören beispielsweise Stromleitungen durch die Ostsee, aber auch See- und Flughäfen. Gemeinsam soll überlegt werden, wie kann man sich besser schützen, wo kann man voneinander lernen und an welchen Stellen ist eine engere Zusammenarbeit sinnvoll, zum Beispiel bei Frühwarnsystemen oder gemeinsamen Drohnenabwehrübungen.
1: In der Endrunde zum Jugendwort des Jahres 2026 stehen die drei Wörter Crash Out, Rage Bait und Peak. Bis Ende September ermittelt der Langenscheid Verlag mit einer Online-Abstimmung nun den Gewinnerbegriff. Crash Out bedeutet ausrasten oder komplett die Fassung verlieren. Peak steht für das Beste oder den Höhepunkt und Rage Bait bezeichnet Online-Inhalte, die nur auf Provokation, Polarisierung und möglichst viele Klicks abzielen. Die neue Saison in der Fußball-Bundesliga beginnt heute Abend mit einem Topspiel. Der Meister, der FC Bayern, empfängt um 20.30 Uhr den VfB Stuttgart. Aus der NDR-Sportredaktion Jan Möller.
5: Bei den Bayern stehen auch zwei neue im Blickpunkt. Der deutsche Nationalspieler Nathaniel Brown und der Marokkaner Ismail Saibari. Mit jeweils 50 Millionen Euro Ablösesumme sind sie die teuersten Neuzugänge der Liga. Die Münchner gehen wieder als der Top-Favorit in die Saison. Nur noch zwei Nordclubs sind dabei, der Hamburger SV und Werder Bremen. Der HSV spielt morgen in Dortmund, Werder muss am Sonntag nach Freiburg. Beide hoffen auf eine sportlich ruhige Saison. Und neu sind auch einige Regeln, wie etwa der 5-Sekunden-Countdown bei Abstößen und Einwürfen. Damit wollen die Schiedsrichter das Zeitspiel verhindern.
1: Das waren die Nachrichten. Das Wetter in Norddeutschland. Bewölkt, zeitweise teils kräftige Schauer und Gewitter, zwischendurch trockene Abschnitte und etwas Sonne, Höchstwerte 21 Grad auf Sylt bis 27 Grad in Penkun. Morgen viele Wolken, hin und wieder Schauer und Gewitter, von Südniedersachsen bis nach Vorpommern freundliche Phasen, 21 bis 25 Grad. Es ist 8.05 Uhr.
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1: Um 9 Uhr mit Michael Hafke. Nach der verheerenden Sturzflut in Nepal und dem benachbarten Tibet werden weiter mehr als 1400 Menschen vermisst. Etwa 470 Menschen wurden tot geborgen. In Tibet wurden die Rettungsarbeiten jetzt aber wegen Überflutungsgefahr unterbrochen. Aus der NDR Nachrichtenredaktion Tabea Panda.
2: Zurückgebliebene Schuttmassen haben dafür gesorgt, dass sich ein großer See an einem Fluss anstaut, der überlaufen könnte. Chinesischen Behörden zufolge haben sich in dem See 2 Millionen Kubikmeter Wasser gesammelt. Die flussnahen Bereiche werden vorsorglich evakuiert. In Nepal arbeiten die Rettungskräfte weiter. Sie können die betroffenen Regionen aber nur mit Hilfe von Hubschraubern erreichen, weil viele Straßen und Brücken in die Bergregion zerstört sind. Deshalb können aktuell nur begrenzt Hilfsgüter in die Region und Menschen in die Krankenhäuser gebracht werden. Zu den Vermissten gehören nach Angaben der nepalesischen Tourismusbehörde mindestens 8 Deutsche. Das Auswärtige Amt teilte gestern mit, vor Ort werden belastbare Informationen gesammelt.
1: Der norwegische König Harald V. ist heute Morgen in einem Krankenhaus in Oslo gestorben. Das teilte das Königshaus mit. Sein Sohn Håkon wird jetzt Norwegens neuer König. Aus Stockholm Arne Bartram.
3: König Harald galt als bodenständig und tolerant. Er machte sich stark für die Rechte von Migranten und queeren Menschen. Seine Offenheit war stark mit seiner eigenen Lebensgeschichte verbunden. 1937 wurde Harald V. von Norwegen geboren. Als kleines Kind wurde er selbst zum Flüchtling, musste mit seiner Familie 1940 fliehen, als deutsche Truppen im Zweiten Weltkrieg Norwegen besetzten. Später heiratete der damalige Kronprinz Sonja Haraldsen, eine Bürgerliche, was für Widerstand im Königshaus sorgte. 1991 wurde Harald zum König Norwegens ernannt. In den vergangenen Jahren hatte König Harald immer wieder Probleme mit der Gesundheit, musste mehrfach ins Krankenhaus.
1: In Münster setzen die Fraktionsspitzen der schwarz-roten Koalition heute ihr Treffen fort. Dabei wollen die Vorsitzenden Frei von der CDU, Hoffmann von der CSU und Mirsch von der SPD den Kurs für die kommenden Monate abstimmen. Unter anderem geht es um die Debatte über das Ende der abschlagsfreien Rente nach 45 Beitragsjahren. Weitere Themen sind die geplanten Reformen in den Bereichen Steuern, Gesundheit und Pflege. Vor mehr als 11 Jahren ist in den französischen Alpen eine Germanwings-Maschine absichtlich zum Absturz gebracht worden. Heute beginnt vor dem Landgericht Braunschweig ein weiterer Zivilprozess zu der Katastrophe mit 150 Toten. Angeklagt ist das Luftfahrtbundesamt. Aus Braunschweig, Jannik Wiechers.
4: 30 Klägerinnen und Kläger verlangen von der Bundesrepublik Deutschland, vertreten durch das Braunschweiger Luftfahrtbundesamt, Entschädigungen zwischen 500 und 110.000 Euro. Die Angehörigen von Todesopfern der Absturz Katastrophe werfen den Behörden vor, die Flugtauglichkeit des Co-Piloten vor dem Unglück nicht ausreichend überwacht zu haben. Dieser war, so hatten es die Unfalluntersuchungen ergeben, psychisch erkrankt, was bei den regelmäßigen flugmedizinischen Untersuchungen im Vorfeld aber nicht aufgefallen war. Nach einer vorläufigen rechtlichen Einschätzung hält es das Landgericht Braunschweig allerdings für unwahrscheinlich, dass der Staat den Forderungen nachkommen muss. Stattdessen könnten die Klägerinnen und Kläger Schadenersatzforderungen an die Fluggesellschaft richten.
1: Der FC Bayern München und der VfB Stuttgart eröffnen heute Abend die neue Saison der Fußball-Bundesliga. Anstoß ist um 20.30 Uhr. Aus der Sportredaktion Luise Kropf.
5: In Sachen Meisterschaft sind sich viele jetzt schon einig. Der Titel kann in dieser Saison eigentlich nur an den FC Bayern München gehen, wie so oft in den letzten Jahren. Dass der Doublesieger ins Straucheln gerät, ist kaum vorstellbar, zumal der Kader noch stärker zu sein scheint als letzte Saison. Das Verfolgerfeld könnte aus Borussia Dortmund, RB Leipzig und dem VfB Stuttgart bestehen. In dieser Saison sind 3 Aufsteiger mit dabei. Die SV Elversberg spielt zum ersten Mal in der Bundesliga. Der SC Paderborn und Schalke 04 kennen die größte Fußballbühne in Deutschland schon aus den vergangenen Jahren. Zur neuen Saison gibt es auch wieder neue Regeln. Das Zeitspiel soll vor allem unterbunden werden. Wie bei der Weltmeisterschaft im Sommer haben Spieler bei zum Beispiel Einwürfen, Abstößen und Auswechselungen weniger Zeit zur Verfügung.
1: Und das waren die Nachrichten. Das Wetter in Norddeutschland ist bewölkt. Zeitweise wird es teils kräftige Schauer und Gewitter geben. Zwischendurch allerdings auch trockene Abschnitte und etwas Sonne bei Werten zwischen 21 Grad auf Sylt und bis 27 Grad in Penkun. Morgen dann wieder viele Wolken. Hin und wieder sind Schauer und Gewitter dabei. Von Südniedersachsen bis nach Vorpommern auch freundliche Phasen und 21 bis 25 Grad. Und am Sonntag dann gibt es mehr Wolken als Sonne. Dazu kommen wiederum örtliche Schauer und Gewitter und dann 19 bis 26 Grad. Es ist 9.05 Uhr.
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1: Um 10 Uhr mit Michael Hafke. Nach der verheerenden Sturzflut in Nepal und dem benachbarten Tibet werden weiter mehr als 1400 Menschen vermisst. Etwa 470 Menschen wurden tot geborgen. In Tibet wurden die Rettungsarbeiten jetzt aber wegen Überflutungsgefahr unterbrochen. Aus der NDR Nachrichtenredaktion Tabea Panda.
2: Zurückgebliebene Schuttmassen haben dafür gesorgt, dass sich ein großer See an einem Fluss anstaut, der überlaufen könnte. Chinesischen Behörden zufolge haben sich in dem See 2 Millionen Kubikmeter Wasser gesammelt. Die flussnahen Bereiche werden vorsorglich evakuiert. In Nepal arbeiten die Rettungskräfte weiter. Sie können die betroffenen Regionen aber nur mit Hilfe von Hubschraubern erreichen, weil viele Straßen und Brücken in die Bergregion zerstört sind. Deshalb können aktuell nur begrenzt Hilfsgüter in die Region und Menschen in die Krankenhäuser gebracht werden. Zu den Vermissten gehören nach Angaben der nepalesischen Tourismusbehörde mindestens 8 Deutsche. Das Auswärtige Amt teilte gestern mit, vor Ort werden belastbare Informationen gesammelt.
1: Der norwegische König Harald V. ist heute Morgen in einem Krankenhaus in Oslo gestorben. Das teilte das Königshaus mit. Sein Sohn Håkon wird jetzt Norwegens neuer König. Aus Stockholm, Arne Bartra.
3: König Harald galt als bodenständig und tolerant. Er machte sich stark für die Rechte von Migranten und queeren Menschen. Seine Offenheit war stark mit seiner eigenen Lebensgeschichte verbunden. 1937 wurde Harald V. von Norwegen geboren. Als kleines Kind wurde er selbst zum Flüchtling, musste mit seiner Familie 1940 fliehen, als deutsche Truppen im Zweiten Weltkrieg Norwegen besetzten. Später heiratete der damalige Kronprinz Sonja Haraldsen, eine Bürgerliche, was für Widerstand im Königshaus sorgte. 1991 wurde Harald zum König Norwegens ernannt. In den vergangenen Jahren hatte König Harald immer wieder Probleme mit der Gesundheit, musste mehrfach ins Krankenhaus.
1: In Münster setzten die Fraktionsspitzen der schwarz-roten Koalition heute ihr Treffen fort. Dabei wollen die Vorsitzenden Frey von der CDU, Hoffmann von der CSU und Mirsch von der SPD den Kurs für die kommenden Monate abstimmen. Unter anderem geht es um die Debatte über das Ende der abschlagsfreien Rente nach 45 Beitragsjahren. Weitere Themen sind die geplanten Reformen in den Bereichen Steuern, Gesundheit und Pflege. Die Bundesagentur für Arbeit hat heute ihre Statistik für den Monat August veröffentlicht. Demnach wird eine leichte Zunahme bei den Arbeitslosenzahlen verzeichnet. Aus Nürnberg, Birgit Habrath.
4: 3.061.000 Menschen ohne Job stehen in der Statistik der Bundesagentur für den August. Ein Plus zum Juli von 54.000. Und auch im Vergleich zum Vorjahresmonat ist die Arbeitslosigkeit noch einmal gestiegen. Die Quote auch leicht auf 6,5%. Da fehlt die Dynamik, so das Fazit aus Nürnberg. Die Unterbeschäftigung, die ehrlichere Zahl, da sie auch Menschen mit einberechnet, die gerade zum Beispiel in Maßnahmen stecken, ist gesunken. Und was auch auffällt, im Vergleich zum Vorjahr haben im Juni rund ein Drittel weniger Firmen Kurzarbeit beantragt. Vielleicht auch deshalb, weil sie so schnell nicht mit einem Aufschwung rechnen und Personal entlassen.
1: Der Thüringer Landtag stimmt heute über ein konstruktives Misstrauensvotum gegen Ministerpräsident Vogt ab. Die AfD hat die Abstimmung beantragt. Ihr Kandidat für das Amt des Regierungschefs ist der Fraktionsvorsitzende Höcke. Begründet wird der Antrag damit, dass dem CDU-Politiker Vogt vor kurzem der Doktortitel entzogen worden ist. Es ist bereits das zweite Mal in diesem Jahr, dass die AfD ein konstruktives Misstrauensvotum beantragt. Der Langenscheid Verlag hat die 3 Finalisten für das Jugendwort 2026 bekannt gegeben. Die meisten Stimmen haben bisher die Begriffe Crashhaut, Peak und Rage Bait bekommen. Aus der NDR Nachrichtenredaktion Jenny Kallenbrunn.
5: Mit Crashout, Peak und Rage Bait sind in diesem Jahr 3 englischsprachige Begriffe im Finale. Das ist öfter der Fall, war jetzt aber schon seit 3 Jahren nicht mehr so. Crashout meint Ausrasten, Peak ist einfach nur top und Rage Bait meint Online-Inhalte, die nur auf Provokation aus sind. Dass diese Begriffe in der Endauswahl sind, heißt aber nicht, dass Jugendliche die auch tatsächlich regelmäßig benutzen. Manche werden einfach als treffende Bezeichnungen wahrgenommen oder als lustig. Nicht ins Finale geschafft haben, ist zum Beispiel Digger, Du bist gut genug oder 6-7. Abstimmen können alle zwischen 11 und 20 Jahren noch bis zum 28. September auf jugendwort.de. Der Begriff mit den meisten Stimmen wird dann bei der Frankfurter Buchmesse im Oktober bekannt gegeben.
1: Und das waren die Nachrichten. Das Wetter in Norddeutschland, es ist bewölkt, zeitweise gibt es auch teils kräftige Schauer und Gewitter, zwischendurch trockene Abschnitte, dazu auch etwas Sonne bei Werten von 21 Grad auf Sylt und bis 27 Grad in Penkun. Morgen dann wieder viele Wolken, hin und wieder sind Schauer und Gewitter dabei, von Südniedersachsen bis nach Vorpommern auch freundliche Phasen und 21 bis 25 Grad. Am Sonntag und Montag sieht's ähnlich aus. Es gibt mehr Wolken als Sonne. Örtlich sind Schauer und Gewitter und 19 bis 26 Grad. Es ist 10.05 Uhr.
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7: Page, das muss man sagen und wirklich anerkennen, der hat sich sehr um das Erbe von Led Zeppelin gekümmert. Bei Plant ist es so, der kann wunderbar zufrieden auf seine Karriere zurückschauen. Er wollte ja das Abenteuer suchen und er hat es gefunden.

0: Musik von Robert Plant und Jimmy Page und damit herzlich willkommen zu Urban Pop Musik Talk mit dir, mit Peter Urban. Hi.
1: Hallo, Oke.
0: Wir reden heute wieder über die Solo-Karrieren von Robert Plant und Jimmy Page und auch über das, was sie zusammen machen. Das haben wir schon in einem ersten Teil gemacht. Das hier ist der zweite Teil. Wir setzen ein Jahr mitten in den 90er Jahren, Peter. Da haben sich die beiden wieder zusammengefunden, die beiden prägenden Figuren von Led Zeppelin, um neues Material aufzunehmen. Das hieß dann Walking into Clarksdale. Was hast du erwartet damals von denen?
1: Naja, also es gab ja diesen Reunion-MTV-Session, No Quarter. Da gab es nur wenige neue Songs und dann war ich ganz gespannt, was das jetzt nun sein würde. Und was da rauskam, 98 erschien das dann. Das war dann auch nicht so klasse, ganz ehrlich gesagt. Ne? Das war dann wieder ein wenig die Rückkehr. Es war ja nicht so akustisch wie einfach die MTV-Sessions. Das war ja das Tolle, Spannende, Ungewöhnliche daran gewesen. Es war wieder eher normal. Und ich fand auf diesem Album nur wenige Highlights. Also Shine in the Light ist einfach guter, dynamischer Folkrock.

aber viele harte Töne. Ja, gut, aber keine richtige Rückkehr zum grandiosen Werk von Led Zeppelin.

0: Glaubst du, dass das, wenn das ein Erfolg gewesen wäre und noch besser angekommen wäre, vielleicht auch selbst stärker gewesen wäre, dass dann die beiden weiter zusammengearbeitet hätten?
1: Ich glaube nicht. Ich glaube, sie sind zu unterschiedlich. Ich glaube, Jimmy Page ist eher doch einer gewesen, der in seinem Stil verharrt bleibt, nicht so flexibel ist, während Plant immer, sagen wir mal, diese Neugier in sich hatte, die jetzt so richtig erwacht. Denn es ist wirklich das Ende dieses Projektes, das ihn eigentlich auch hat aufwachen lassen, nach dem Motto, ich muss noch was anderes machen. Also zum Beispiel das hier, nach der Tournee, die sie nach diesem Album machten, Clarksdale, nach diesem Album, und dann haben sie wieder eine lange Tournee. Das ist eine Tournee mit über 90 Konzerten, also das ist ewig lang. Und dann sollten sie auch noch weitergehen in der Tournee, die sollte auch durch Europa gehen. Und dann hat auf einmal Plant gesagt, also er sagt die Fortsetzung ab. Zitat, das hat er in einem Interview gerade vor ein paar Jahren gesagt, es wurde für mich wie ein riesiger Betonblock, wieder die Musik, zu viel Power, zu viel Muskeln und ich hatte einfach keine Muskeln mehr, also lief ich fort. Also ihm war das zu laut, zu bombastisch. Er wollte was anderes machen und auch dieses Leben der Tourneen, er ist immer auf Tournee gegangen, aber immer in dieser Art, wo man auch Led Zeppelin Klassiker spielte. Also es war, sagen wir mal, ein wie es beschrieben hat, ein riesiger Betonblock, ein Monolith, so hat er es beschrieben, der nicht beweglich war, der nicht flexibel war und deswegen ist er abgehauen. Und dann stand Page nun alleine da und er hatte wohl offensichtlich Verpflichtungen und hat eine Tournee mit den Black Crowes gemacht, 99, das war nach dem Ende von Page Plant. Und das war eine Tournee, wo der Sänger von den Black Crowes, Chris Robinson, die Klassiker von Led Zeppelin singen musste. Und ehrlich gesagt, ich betone musste, denn Robinson hat später darüber gesagt, also ich hab's nicht gemocht, ich hatte dabei nicht viel Spaß. Ich hatte gar keine Lust, wie Robert Plant zu singen, aber ich musste das hier nun tun. Und da ist ein Live-Album erschienen, das heißt Live at the Greek, erschien im Jahr 2000. Und da sind eben Led Zeppelin-Covers und Yardbirds-Covers drauf. Zum Beispiel Shapes of Things und andere. Die waren okay.
0: Ich wollte sagen, ich finde das aber gar nicht schlecht, das Album. Ich mag diese Platte eigentlich.
1: Das ist irgendwo nicht schlecht, aber es ist eben... Das ist nicht das Original.
0: Nee, ist nicht das Original. Die Black Crowes klingen natürlich dann auch anders, aber wir haben ja schon im ersten Teil auch beschrieben, die Schwierigkeit eben von Jimmy Page, der bei aller Virtuosität und künstlerischem Können immer auf einen Sänger angewiesen ist, der auch mit ihm dann diesen Weg gehen kann oder ihm vielleicht auch was entgegengesetzt. Genau. Das ist vielleicht auch der Fall. Ne?
1: Genau. Und diese Kombi mit den Black Crowes war nicht von Dauer. Also das war nur eine Tournee und da erschien das Album, das war's dann. Und dann muss man schon sagen, Plant hat ganz deutlich sich bewusst gemacht und er hat das dann auch in der Rückschau so beschrieben. Die Leute haben damals einfach nicht, und wir sind ja auch immer in den 90er Jahren an der Zeitenwende, also zum 2000, die Leute haben damals einfach nicht verstanden, welche Bandbreite und Vielfalt ich mit meiner Musik erleben wollte. Das war ungewöhnlich, weil also auch die Plattenfirmen und alle, ja, die sagten, ja, du musst ja einen Hit oder eine Single produzieren oder sowas, aber das, was Plant eigentlich wollte, unglaublich viel Vielfalt, verschiedene Quellen, Stile, Genres in seiner Musik zu vereinen. Das hat damals noch nicht so richtig jemand verstanden. Und deswegen ist er ein Pionier irgendwie, das muss man schon so sagen.
0: Ja, er macht dann ein Album, 2002 kommt das raus, aber das ist dann, kann man auch sehen, 93 ist Fate of Nations von ihm rausgekommen, haben wir im ersten Teil besprochen.
1: Lang her,
0: und dann ist es 9 Jahre später, wir wissen, unterbrochen durch die Jahre in der Zusammenarbeit mit Jimmy Page und den Tourneen und so weiter. Aber es ist eine lange Zeit, finde ich.
1: Ja.
0: Das heißt dann Dreamland 2002 und das ist ganz toll, finde ich. Das sind Coversongs.
1: Wunderbar.

0: da hat er wirklich diese Stilbandbreite, die reizt er da aus. Es klingt manchmal ganz karg und manchmal ganz zurückgenommen. Manchmal denkt man, ach, den Song kenne ich, und den kennt man ihn natürlich auch, weil das eben gar nicht so unbekannte Songs sind, die da sind. Er hat aber eine ganz junge Band mit ganz interessanten Musikern zusammengestellt.
1: Und auf die ist er so gestoßen. Also er hatte Freunde schon in diesem Gebiet von Indie-Sounds und Trip-Hop und Weltmusik. Da gibt es in England ja in den späten 90ern Afro-Celt System, Trans-Global Underground, Portishead, Massive Attack. In diesem Kreis, da fühlte sich Robert Plant wohl, kannte viele Leute, und die haben ihm gesagt, hier, geh mal zu diesem Gitarristen Justin Adams, ein ganz wichtiger Mann für ihn. Das ist ein Mann, der Sohn eines Diplomaten war und viel in Afrika gelebt hatte und auch viel Musik da aufgenommen hat, sehr von Musik aus Mali beeinflusst war. Und der hatte auch bei Bands von Jar Wobble gespielt. Und das sind so diese Mischung aus World Music und Underground Music. Da hatte dieser Gitarrist gespielt, hatte auch afrikanische Instrumente gespielt und zum Beispiel das erste Album einer Band aus Mali produziert, die später sehr berühmt geworden ist, Tina Wiran. Tina Wiran ist eine Gitarrentrio aus Mali, das heute immer noch sehr erfolgreich ist. Da hat dieser Justin Adams das erste Album produziert in seinem Homestudio. Und der beeinflusst nun diese Musik ganz, ganz bedeutend. Und da kam noch ein Keyboarder und Drummer von Portishead, von der Band von Portishead dazu. Also das sind neue Quellen, neue Musiker, neue Inspirationen. Yeah.

0: Und diese Klassiker, die er da aufnimmt, von Tim Buckley zum Beispiel, von Bob Dylan, Hey Joe, eine tolle neue Version.
1: Ja, aber da denkt man, das finde ich eben auch so bemerkenswert. Also ein so bekannter Song wie Hey Joe von Jimi Hendrix, dem etwas Neues abzugewinnen, da muss man sich auch erstmal also rantrauen. Da muss man etwas zu bieten haben. Und die haben einen ganz anderen Klang. Die machen ganz andere Sachen mit ihren Instrumenten, habe ich das Gefühl.
0: Genau.
1: Also ganz entscheidend. Und ich finde auch, er hat einen ganz anderen Gesangsstil. Er wirkt manchmal heiser oder sehr zurückgenommen. Aber trotzdem hat es dann irgendwie so eine unterschwellige Kraft, die er da drin hat. Hey Joe.

0: ganz toll. Die Band nennt sich Strange Sensation. Ist
1: Strange Sensation, genau. Und ja, und man hört daraus irgendwie eine Mischung aus vielen Einflüssen. Folk, Blues, Psychedelic Music, also auch so diese bisschen ausladenden langen Soli, die manchmal auch indische Tonleitern benutzen, modale Töne, indische und afrikanische Einflüsse hört man da. Und dann singt aber auch wirklich er wirklich wunderbar wieder bei Morning Dew, einem Klassiker von Bonnie Dobson. Das singt er auch unfassbar.
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0: Ja, ein richtig schönes Album, das dann auch für den Grammy nominiert wurde. Und ja, man spielte in Clubs. Also er war nicht mehr in dieser großen Hallen, was er mit Jimmy Page ja gemacht hatte. Wieder die großen Hallen gespielt. Zurück in den Clubs, auch hier auf dem Kontinent. Und ist dann sogar mit Justin Adams nach Afrika gefahren, auf einem Festival in Mali gespielt. Plant und Adams sind da aufgetreten, auch alleine oder mit afrikanischen Musikern. Also allein das zu machen, das ist für einen super Rockstar, Megastar schon sehr ungewöhnlich.
1: Ich finde das auch bemerkenswert. Ich habe ein Interview gelesen, wo er, oder ich glaube, ich weiß gar nicht, mit ihm auf jeden Fall, wo jemand beschreibt, wo eben er musiziert hat, dann auch oft, also während des Festivals eben auch abseits der Bühne, ja, mit anderen Musikern, wo Leute dazu getanzt haben, also Schüler getanzt, also Kinder getanzt haben. Er muss sehr beeindruckt gewesen sein von dieser musikalischen Welt, die er ja ein bisschen schon kannte, aber glaube ich nicht so erlebt hat.
0: Genau, hautnah erlebt.

0: jeden Fall zeigt auch ein bisschen der Titel des Albums, was dann darauf folgt. Das ist so ein Best-of-Album mit ein paar Extra-Titeln. Das heißt 66 to Timbuktu 2003.
1: Aber das ist auch ein ungewöhnliches Best-of-Album.
0: Ja, ja, natürlich.
1: Es fehlen nämlich große Hits da drauf von ihm. Also es sind nicht alle seine Soloplatten erwähnt, aber eben die zweite CD oder Platte sind Raritäten, aber richtig starke Raritäten. Zum Beispiel eine Aufnahme mit Alexis Korner aus dem Jahr 68. Das ist, der Song heißt Operator. Das ist ein Blues, den der da singt. Da war damals 68 mit seiner ursprünglichen Band of Joy, war er in London und lernte Alexis Korner kennen, trat auch mit ihm auf und da entstand diese Aufnahme. Und die hat er nun auf diesem Best-of-Album drauf.

Oder Duette mit einem deutschstämmigen Gitarristen, der in Amerika lebte, Rainer Ptacek. Das ist ein total unbekannter Mann in Deutschland, aber in Amerika, in der Americana-Szene, war der hoch angesehen, weil er einen ungewöhnlichen Gitarrenstil hatte, schrieb auch gute eigene Songs, die auch Plant aufgenommen hat. Rude World ist ein Song von ihm. Den einen anderen hat er mit diesem Rainer zusammengeschrieben, 21 Years. Und das sind Blues, Folk, Country-Blues-orientierte Songs. 21.

0: Und dieser Rainer Ptacek ist unglücklich an einer schweren Krebserkrankung gestorben, sehr, sehr früh. Und es gibt auch ein Tribute-Album für diesen Musiker, wo also Plant drauf ist, Emmylou Harris drauf ist, ein ganz berühmte Amerikaner und Country-Stars drauf sind. Ein Mann, der in Deutschland komplett unbekannt ist.
1: Ich habe noch nie von dem gehört.
0: Rainer Ptacek, tschechisch-deutschen Ursprungs, aber in Amerika dann zu Hause gewesen, ausgewandert
1: und
0: als Kind.
1: Es ist ja ein ausladendes Album. Es hat ja sehr viele Tracks und da sieht man auch, was der alles so gemacht hat. Und da kann er sich noch leisten, bestimmte Alben gar nicht vorkommen zu lassen von seinen vielen Soloalben aus den 80er Jahren. Schon echt bemerkenswert, muss ich sagen.
0: Muss ich auch sagen, ja.
1: Ja, er bleibt nicht stehen. 2005 kommt ein neues Album, wieder mit Strange Sensation. Das war aber eher eine Formation als eine feste Band, oder?
0: Wie war das? Das war schon eine grundlegende Band. Hier kommt nun ein neuer Gitarrist noch dazu, der den Justin Adams unterstützt. Skin Tyson heißt er, ein guter Songschreiber. Und es ist auch auffällig, wenn man sich die Trackliste anschaut, alle Songs sind von allen Musikern gemeinsam komponiert. Also ein sehr soziales, gesellschaftliches Projekt. Da steht Robert Plant nur als einer von 1, 2, 3, 4, 5, 6 Leuten.

0: und ja, ein gutes, ein richtig tolles Album aufgenommen.
1: Also Mighty Rearranger heißt es übrigens, 2005
0: ja,
1: ist es rausgekommen.
0: Sollten wir sagen. Und es ist eben, es zieht auch aus der Gegend, wo es aufgenommen wird, in Wiltshire. Und da ist zum Beispiel, du hast das herausgefunden, in Avebury ist es aufgenommen. Das ist ein berühmter historischer Ort. Da gibt es einen Steinkreis aus der Vorzeit.
1: Also wie Stonehenge, halt, nur kleiner, oder?
0: Ja, also größer eigentlich, nur größer. Also nicht mit stehenden Steinen, sondern in eingelassenen Steinen. Also so was ähnlich wie Hünengräber in Deutschland, aber gigantisch. Sowieso in der ganzen Gegend in Wiltshire gibt es mehrere Stellen, wo zum Beispiel Pferde, ausgekratzte Pferde auf einmal auf dem Kalksand in grüner Gegend zu sehen sind. Also ich kann mich erinnern, wenn man dann nach Westengland fuhr, nach Bath, und rechts an der Straße auf einmal sieht man auf ein riesiges Pferd dann da in Wiltshire. Das ist auch aus langen, man weiß nicht genau, ob die schon, wann die gemacht worden sind. Das sind wirklich sehr geheimnisvolle Dinge, die aber auch Musik inspirieren können, die eindeutig auch hier eine Rolle spielen.
1: Ja, ich hatte in der Tat wieder das Gefühl, dass seine Arbeitsweise, die er wieder aufnimmt, oder vielleicht fühlt er sich da auch generell wohl, eben ein, sagen wir mal, ein historischer Ort in England oder in Wales, das kannten wir schon aus Led Zeppelin-Zeiten, ein altes Gemäuer irgendwo.
0: Genau.
1: Und da fühlt
0: er ist
1: man
0: ja
1: sich
0: historisch sehr interessiert,
1: so.
0: Auch an keltischer Geschichte. Und insofern, ja, kriegt das auch eine gewisse Dynamik dazu.
1: Aber hier funktioniert wieder gut, finde ich, also herausragend gut, diese Vermischung aus modernen Instrumenten, also Keyboards und auch so, es sind wahrscheinlich gar keine Sequencer, aber so Loops und arabischer, nahöstlicher Musik und Bluesrock oder Indie-Rock oder sowas.
0: Genau, also was auffällig ist, sind diese wirklich vielen elektronischen Effekte, und in dieser Kombination mit Folk, Blues und afrikanischen Sounds ist das spannend, ist das hochspannend, und das ist natürlich auch diesen Mitmusikern zu verdanken, diesen neuen Kollegen, die er nun gefunden hat in dieser Band Strange Sensation.

0: Das war erfolgreich damals?
1: Ja, so, also es war ziemlich. Also die Plant-Alben sind eigentlich relativ erfolgreich. Und aufmerksam waren sie, sie brachten Aufmerksamkeit und Grammy-Nominierung. Also insofern, man registrierte das. Es ist kein überragender Hallen- oder Stadionrock gewesen, überhaupt nicht. Aber das wollte Robert Plant, glaube ich, auch gar nicht.
0: Sag mal, All the King's Horses, ja. Da gibt es eins. Ist das derselbe Song? Nein, das ist
1: nein,
0: ein anderer Song.
1: Es gibt einen Song von The Firm, den Rodgers geschrieben hatte mit Jimmy Page. Der hat den ähnlichen Titel, der hieß All the King's Apostroph Horses. Dieser hier von Plant's Band heißt All the King's Horses ohne Apostroph.
0: Ah, okay.
1: Es sind verschiedene Songs.
0: Okay, ich habe nämlich erst gedacht, es hört sich ganz anders an. Aber genau. Man weiß ja nie.
1: Ja.
0: Ich habe das auch nicht
1: so
0: zusammen.
1: Weit ging die Liebe dann nicht.
0: Nee, aber ich finde, es ist total interessant. Es funktioniert total gut. Und es sind so, zumindest soweit ich das verstanden habe, Mighty Rearranger. Es hat auch oft etwas Düsteres, wovon er singt. Es hat was, irgendwie geht es manchmal auch um Schicksal oder Einflüsse oder Kräfte, die da am Werke sind.
1: Ja.
0: Aber das ist wahrscheinlich diese Welt, die er da beschreibt.
1: Genau.

0: Ja, seine Welt änderte sich nun ein wenig und zwar kam das durch ein ganz neues Projekt, das seinen Anfang aber schon Anfang der 2000er Jahre nahm. Denn der bekannte amerikanische Musikjournalist Bill Flanagan, der eine Sendereihe auf VH1 machte, die Sendereihe hieß Crossroads und da kombinierte man Sänger aus verschiedenen Genres, Sängerinnen, Sänger, die sonst nicht zusammen singen, die suchte man zusammenzubringen. Und der Bill Flanagan, bekannt übrigens geworden durch ein langes Interview mit Bob Dylan, eines der wenigen, die dieser Meister je gegeben hat. Und Flanagan ist auch einer, der auch immer die Texte schreibt für die Reissues, für die Bootleg-CDs, die Veröffentlichung von Bob Dylan. Immer die Texte, immer Bill Flanagan, also der Mann weiß Bescheid. Der fragte Robert Plant Anfang der 2000er, hast du schon mal eigentlich mit einer Frau gesungen? Und dann sagte Plant nur, ja, damals ja mit Sandy Denny, ne? Battle of Evermore.
1: Fairport Convention.
0: Fairport Convention-Sängerin und sagte, ja, das dauerte aber nur 10 Minuten, einmal gesungen und fertig war's. Aber sonst eigentlich nicht. Und gleichzeitig fragte er eine berühmte Country-Artistin, Künstlerin in Amerika, Alison Krauss. Die beschreibt der Produzent T-Bone Burnett als die Aretha Franklin der Bluegrass-Musik. Eine Musikerin aus den Appalachen, die eine fantastische Bluegrass-Fiddlerin, Geigerin ist und Sängerin ist und unendlich viele Erfolge schon gefeiert hatte, eine Ikone und die aus einer ganz anderen Welt kam. Und die beiden fragte der Bill Flanagan und irgendwann lernten sie sich dann doch kennen. Das dauerte dann auch wieder 2-3 Jahre. 2004 trafen sie sich dann endlich mal und ja, verstanden sich dann sehr, sehr gut. Aber dann hatte nämlich Plant auf einmal ein ganz neues Feld, das er kennenlernen musste, nämlich die Welt Bluegrass, Country-Musik. Und er merkte, so weit vom Blues ist das ja nicht weg. Die erzählten über dieselben Dinge, über die Sharecroppers, die Leute, die auf den Baumwollfeldern pflücken. Da schreiben Country-Sänger-Songs drüber, aber auch Blues-Sänger. Oder Verbrecher, die irgendwie angeklagt sind, im Gefängnis sitzen. Das sind Geschichten aus Country-Songs, Bluegrass-Songs, aber auch Geschichten von Blues. Also so weit inhaltlich war das nicht auseinander. Aber musikalisch war das schon auch eine andere Welt, die nun Robert Plant lieben lernte. Durch den Kontakt auch zu Alison Krauss, man unterhielt sich, versuchte zusammen zu singen. Und Plant sagte, ja, für mich war das ganz neu, denn die singen ja ganz ohne Netz. Ich habe sonst immer ein Mikrofon davor, da kann ich reinbrüllen, lauter, leiser, improvisieren. Jetzt singe ich da einfach ohne Mikrofon mit einer Frau zusammen und das ist für ihn eine ganz, ganz neue Erfahrung gewesen, auf den anderen zu hören, nicht so individuell zu sein und auch weibliche Töne zu empfinden. Denn Country-Musik kann auch manchmal sehr, sehr zart und sentimental sein. Und das sind schöne Töne gewesen für ihn.
1: Ja, und das kommt natürlich dann genauso auf ein Album, das heißt Raising Sand, 2007 kommt das raus. Und ich möchte sagen, es ist wirklich ein Meisterwerk.

0: Es ist ein Meilenstein in seiner Karriere, aber es sucht auch seinesgleichen, weil das eben genau das funktioniert, unheimlich gut. Also diesen beiden Stimmen zusammen, die Stimmen, die auch sich manchmal den Vortritt gegenseitig lassen, dann singt mal Alison Krauss und er fällt vielleicht im Refrain ein oder andersherum, genau. Oder sie kombinieren sich, sehr zurückgenommen, aber unheimlich stimmig, also das Timing ist ganz toll, sie müssen sehr gut aufeinander achten, mhm. Und das ist von der Bandbreite der Musik, ist es umwerfend, finde ich.
1: Unfassbar, und da ist natürlich ein Mann verantwortlich, den Alison Krauss ausgesucht hat, denn einer der erfahrensten und erfolgreichsten Produzenten in diesem Stil, in dieser Mischung aus Folk und Country, ist T-Bone Burnett. Und der hatte gerade den Soundtrack gemacht zu Brother, Where Art Thou? Der Film der Coen-Brüder mit George Clooney und anderen. Und dieser Soundtrack ist ja legendär. Der ist ja ganz wunderbar. Bluegrass und Country in Perfektion. Und da hat Alison Krauss gesagt, der muss uns produzieren. Und der T-Bone Burnett hat auch viele dieser Songs ausgesucht. Mit feinster Hand und tollem Gefühl. Und insofern war es das Jahr 2007, das ja durch ein anderes Ereignis auch noch besonders bedeutsam geworden ist, nämlich
0: ja, Celebration Day.
1: Die große Reunion von Led Zeppelin. Aus Anlass des Todes von Ahmet Ertegun spielten sie in London dieses große Konzert, Gedenkkonzert, und 20 Millionen Tickets wollten verkauft werden, aber es gab natürlich wenige. 200.000 Tickets wurden dann verkauft, glaube ich. Nicht mal, nee, so viel ja gar nicht. Zwei Konzerte gab es, glaube ich, ne? Ja. Also 40.000 insofern. Und es war natürlich eine unglaubliche Aufmerksamkeit für Led Zeppelin. Und das war aber für dieses Projekt nicht so negativ, weil Robert Plant in aller Munde war mit Led Zeppelin und auf einmal machte der nun was mit der berühmtesten amerikanischen Ikone der Country- und Bluegrass-Musik. Das war nur gut für dieses Projekt und es fand starke Aufmerksamkeit, aber auch die unfassbare große Qualität des Albums.

Wie du schon sagtest, zwei Persönlichkeiten kommen zusammen, die eigentlich nicht zusammenpassen. Aber da sagte Alison Krauss, das ist ein wunderbares Zitat, Roberts Gesang ist eigentlich der Ausdruck von Freiheit und Spontanität. Der Plan improvisiert ja dauernd, ist ja dauernd nicht festzuhalten, ist nicht mit dem Lasso einzufangen als Sänger. Und meine, sagt Alison, mein Stil ist eher, reglementierte Musik zu machen. Aber dieser Gegensatz, klare, strukturierte Musik zu machen. Aber dieser Gegensatz, daraus entsteht Romantik. Und unsere unterschiedlichen Stimmen und Stimmfärbungen, die kreieren etwas Großartiges. Und da mussten sie sich auch erstmal aneinander gewöhnen. Also es gibt so ein Zitat von Alison Krauss, wo sie dann sagte, ey Robert, sing doch bitte mal einmal diese Strophe zweimal gleich. Weil er jedes Mal immer anders gesungen hat. Damit ich Harmonie, zweite Stimme dazu singen kann. Ich kann ja nicht eine zweite Stimme dazu singen, wenn du ständig was anderes singst. Also daran musste sich dann auch mal Robert Plant gewöhnen. Und das hat ihm gut getan. Die singen so perfekt zusammen, so zart, so liebevoll. Das ist also ganz fantastisch, wirklich. Also auch die Songauswahl.

0: finde, die Machart ist der Zauber dieses Albums, weil sie sind auf der Reise, irgendwie hat man das auf der Flucht oder irgendwie haben diese Songs alle irgendwas, die haben irgendwie so einen Kick, der irgendwie nicht vorhersehbar ist und irgendwie was Spannendes hat, was fast Gefährliches manchmal oder so. Auch wenn es selbst so Liebesduette sind, man denkt, oh, da ist irgendeine große Geschichte, wie ein Filmsong, da ist irgendeine große Story dahinter.
1: Genau.
0: Ein großer Roman wird da gerade gesungen, wie ein Chanson oder so.
1: Ja.
0: Ganz toll.
1: Und das Tolle ist, dass diese zarte und akustische Seite von Robert Plant ja auch manchmal schon bei Led Zeppelin zu hören gewesen ist, aber selten. Dann in seinen Soloalben manchmal, aber hier wirklich zur Blüte kommt und besonders durch die Qualität der Songs.

0: ist einfach schön zu hören. Und diese glockenreine Engelsstimme von Alison Krauss in dieser Kombination zu hören und ihre Virtuosität als Geigerin dann noch dazu. Und es ist fantastisch. Und besonders komisch, was du da hier eine Pressezitat geschrieben hattest, ne? Stärkstes Comeback seit Johnny Cash.
1: Ja, das ist natürlich Unfug. Das ist totaler Unsinn. Weil
0: hat hier ein Kritiker geschrieben.
1: Das habe ich irgendwo gelesen. Das ist natürlich
0: wie hohl ist das?
1: Ja, das ist Unsinn, ja.
0: Erstens ist es ja kein Comeback, sondern was komplett Neues. Ja. Was wirklich wunderschön Neues. Und außerdem, wenn man es gehört hat, dann kommt man auf so eine Idee gar nicht. Ne? Denn ich finde ja das Zitat von der Kritikerin Sylvie Simmons großartig. Die hat geschrieben zu diesem Album Raising Sand: Es ist so zart, so aufmerksam, so respektvoll intim, wie ein Courtship-Dance, ein Liebestanz der beiden Stimmen. Wunderbar.

0: Please Read the Letter. Das wurde sogar noch für einen extra Grammy nominiert. Das ist ein Song, der aus dieser Clarksdale-Reihe von Page and Plant kommt.
1: Ja, auf einmal aber ganz anders klingt.
0: Ganz viel besser klingt. Ein viel besserer Song.
1: Und es ergreift ja nicht nur uns, sondern ganz viele Menschen. Es war ein sehr großer kommerzieller Erfolg. Und, du hast ja schon einen Grammy erwähnt, es gewann alle Grammys, für die es nominiert war. 5 Grammys bei den Verleihungen im Februar 2009. Das hat selten gegeben. Also vor allem Beyoncés und was immer, was damals angesagt war, kommt dieses wirklich ungewöhnliche Amerikaner-Folk-Album zu diesen Ehren. Also das war toll.
0: Die beiden sind auch ein paar Mal aufgetreten damit, aber es gab es eine richtige Tournee, weiß ich jetzt gar nicht.
1: Ja, doch, es gab Tourneen, lange Tourneen. Also es gab schöne Konzerte, tolle Konzerte, große Tourneen. Aber dann scheiterten die Versuche, dann wollte man einfach ein Folgealbum machen, logischerweise. Aber das ist auch wieder gut. Man merkte irgendwie, ja, jetzt haben wir die besten Songs ausgesucht und die tollen. Und wir wollen es nicht genauso wiederholen, also lassen wir es doch lieber. Außerdem hat natürlich Alison Krauss und ihre Union Station, ihre Band, eine eigene Karriere. Die ist, also füllt die Hallen.
0: Die wartet nicht auf Robert Plant.
1: Genau,
0: das ist ja auch wahrscheinlich gut.
1: Und Plant ist ja auch jemand, der dann auch vielleicht auch nicht ganz so festzuhalten ist. Aber er bleibt dem Stil treu. Das merkt man bei seinem nächsten Projekt, denn das heißt Band of Joy. Das ist der Name seiner ursprünglichen Band aus Birmingham. Er hat diesen jetzt einfach wiedergenommen, hat aber eigentlich nichts mit der alten Band zu tun. Und das ist eine Band rund um den Gitarristen Buddy Miller, einen der besten und angesagtesten Country-Folk-Rock-Gitarristen in den USA und einer Sängerin, die auch eine Rolle spielt im Leben von Robert Plant, Patty Griffin. Eine sehr erfolgreiche Singer-Songwriterin im Folk-Amerikaner-Bereich, die aus Austin, Texas kommt. Und mit diesen und anderen Musikern formt er diese neue Band, die diesen Stil weiterführt und mit wirklich schönen Songs.

auch von anderen Komponisten, manchmal auch von Komponisten, die nicht logischerweise, wo man nicht logischerweise draufkommen würde. Zum Beispiel von der Indie-Band Low, das ist eine Band aus Minnesota, von Mimi Parker und Alan Sparehawk. Zwei Songs mit schönen, wunderschönen Versionen, Silver Rider und dann noch Monkey, ein Song von Townes Van Zandt. Das alles ist auch spannend, ist wirklich nicht ganz so warm und fröhlich oder warm und zart wie Raising Sand, aber es ist auch in diesem Stil was ganz Spannendes.

0: Popularität, sein Bekanntheitsgrad zu lästig wurde. Er konnte nicht einfach normal einkaufen gehen oder irgendwie auf die Straße gehen, wurde sofort immer angesprochen, weil die Amerikaner sind dann also auch da ein bisschen aufdringlicher mit Berühmtheiten und ja, der Star-Appeal war einfach zu groß. Dass er sich zurück nach England zurückgezogen hat, wo er in Wiltshire oder irgendwo auf dem Lande ganz normal leben konnte. Das ist also der Vorteil. In England sind die lockerer und nicht ganz so aufgeregt bei sowas. Und ja, auch die Beziehung zu Patty Griffin fand dann damit ein Ende, was ihm ein bisschen so das Herz gebrochen hat. Aber er hat nun in England auf einmal gemerkt, ja, ich will ja auch weiter wieder Musik machen. Und für ein Termin, wo er eigentlich mit der Band of Joy gebucht war, hatte er keine Band und fragte er seinen alten Gitarristen Justin Adams, den von der Strange Sensation wieder, der eine neue Band hatte, Juju hieß die, mit afrikanischen Sounds, ob die ihn nicht begleiten könnten. Und daraus entstand dann ein neues Projekt, die neue Band, die in England nun 2014 das nächste Album veröffentlichte, die kriegte dann den Namen The Sensational Space Shifters.
1: Auch schön.
0: War im Grunde die alte Band Strange Sensation, mit denselben Musikern, ergänzt durch noch einen Keyboarder, der bei Massive Attack gespielt hatte und so weiter. Aber es war dieselbe Richtung, also afrikanischer Einfluss und wirklich eine große Diversität der Stile in dieser Band. Und das ist wirklich großartig wieder. Oh.

0: Es ist nicht mehr dieser Amerikaner-Touch, es ist mehr britisch. Britisch, europäisch, afrikanisch, aber fein.
1: Aber hat es eine Rolle gespielt in der Wahrnehmung, dass er ständig eine neue Band hatte, oder ist das egal gewesen?
0: Mir war das wurscht, ganz ehrlich gesagt. Ich war so ein bisschen, dachte, okay, das war jetzt das Projekt. Aber ich sah ja, was für Musiker das waren. Das waren ja andere Musiker. Und insofern war der neue Stil ja auch irgendwo logisch für Plant. Das zeigte seine Offenheit, seine Neugier.

0: hatte nun die amerikanischen Sachen ausprobiert mit den amerikanischen Musikern und übernahm einiges auch für das neue Projekt. Ich fand nur nicht, dass er nun wirklich wie so eine Heuschrecke von da nach da
1: ist. Ne? Ja, also das fand ich nicht. Da liegen ja auch mal ein paar Jahre auch dazwischen.
0: Genau,
1: also das Album heißt ja so Lullaby in the Seas Less Raw 2014. Das ist
0: genau.
1: Eben mit den Sensational Space Shifters. Mir gefällt es auch gut. Es ist, ja, hat ein bisschen übernommen in einigen Songs diese, oder sagen wir mal weitergetragen, diese so eine Kargheit, irgendwie so eine
0: ja.
1: Das hat irgendwas, das bleibt kantig und also das Glatte ist rauspoliert. Das braucht es irgendwie nicht, finde ich.
0: Aber das
1: ist ganz schön.
0: Besondere sind eben diese vielen afrikanischen Instrumente, die nun hier zu hören sind. Die Djembe, Trommeln, ein Instrument aus Mali, Dehardant heißt das, kannte ich vorher auch nicht. Eine Laute, die Kologo heißt. Riti ist eine Fiedel mit einer Seite nur. Also ja, ganz viele westafrikanischen oder zentralafrikanischen Instrumente, die hier nun zu hören sind. Die Songs sind teilweise selbst komponiert von dieser Band.

dann auch auf Tournee und außerdem, ich meine, da nähert sich dann Robert Plant schon der 70er-Marke. Mit 2017, 69 ist er. Da nimmt man ja mit jungen Rockmusikern auch nicht immer ständig dauernd Alben auf. Aber das ist logisch, was da diese Band zusammen macht. Es ist Folk-Rock.

zum Beispiel das Titel, das erste Stück gleich, The May Queen, erinnert an Fairport Convention, finde ich. Mhm. Das Album heißt Carry Fire. Der Titelsong Carry Fire ist zum Beispiel mit einem türkischen Instrument aufgenommen, sehr bekannt, der Oud.

Dann ist noch ein Song zu erwähnen, der heißt Bones of Saints, also Knochen der Heiligen. Ein richtig guter Rocksong, aber die Botschaft ist eben eine Antikriegsbotschaft, ne? Die Knochen der Heiligen auf den Feldern der Welt. Das ist ein guter Text, wirklich.

0: Robert Plant hat dann ein eigenes Projekt, um erklärt seine Songs, seine Solokarriere in einem Podcast, der heißt Digging Deep. Und dazu gibt es ein begleitendes Album, Subterranea heißt das, 2020 kommt das raus. Nein, es heißt sogar genau Digging Deep Subterranea. 2020, wie gesagt, kommt das raus.
1: Also das ist ja eigentlich auch ein Corona-Ergebnis, ne? In der Zeit konnte er auch nicht auftreten, logischerweise, und hat sich dann in seinen Archiv zurückgezogen, hat dann alles mal reingehört, durchgehört, gefunden, und das geht dann ein auch in diesen Podcast.
0: So, es kommt dann aber noch zu einem, das hätte man gar nicht geahnt. Hättest du das gedacht, es gibt eine Fortsetzung der Zusammenarbeit mit Alison Krauss?
1: Ich habe damit nicht mehr gerechnet, aber sie haben wohl immer wieder Kontakt gehabt und dann haben sie sich wieder getroffen und er hat wohl ein Konzert von ihr und ihrer Band Union Station besucht und dann kamen sie wieder ins Gespräch und haben dann gesagt, ja, aber den Song müssten wir eigentlich nochmal singen oder so, ne? Und so kamen immer mehr Songs zusammen und es wurde wieder T-Bone Burnett als Produzent gefragt und man nahm ein neues Album auf, das dann während der Pandemie erschien, 2021, Raise the Roof. Und es war kurz vor der Pandemie fertiggestellt worden, also kurz vor Februar 2020. Und ja, ist einfach wunderbar.

0: Also Sie schaffen es, also, zu wiederholen, das Wunder geradezu, oder?
1: Ja, also was man nicht erwarten konnte, es ist eigentlich fast genauso gut wie das andere. Und das hätte ich nun nie erwartet.
0: Ich finde auch, das sind unheimlich viele Songs und man denkt immer noch, ach, das auch noch und das auch noch. Das ist wirklich schwer, das zu sortieren. Es sind wieder Country-Balladen drauf, es ist Folk-Rock, es ist Bluegrass, es hat wieder was Zurückgelehntes zum Teil, etwas sehr Abgründiges, sowas Gehetztes irgendwie. Ich habe das Stichwort Road-Movie aufgeschrieben, weil ich finde, es hat auch viel so diese... Ja, da weht sowas durch, hat man das Gefühl, ich weiß gar nicht, wie ich das beschreiben soll. Also ganz toll.
1: Eine wunderbare Mischung von Songs. Das fängt gleich an mit Calexico, Quattro, einen bekannten Song von Calexico, der Band aus Austin, Texas, die ja sehr Tex-Mex-Einflüsse hat. Dann auch die Everly Brothers und hier trifft das wirklich zu Slow Motion. Wie man den Song The Price of Love, ein großer Hit der Everly Brothers, so langsam zurückgenommen, minimalistisch singt, ist fantastisch.

0: ganz, ganz gelungen. Ganz entscheidend ist das wieder, die offenbar sich auch in andere Hände gegeben haben. Also Thibaut und Burnett hat echt, das hat einen guten Griff,
1: ja,
0: und kriegt die auch gut sortiert. Und es gibt auch da Aufnahmen von den beiden, wie sie zusammen singen. Und da merkt man, wie aufmerksam die miteinander umgehen. Das ist ganz toll, finde ich.

0: Das war unsere zweite Folge über die Solojahre von Robert Plant und Jimmy Page. Es gibt natürlich eine erste Folge und viele wissen das auch, zwei Folgen zu Led Zeppelin in der ARD Audiothek zu finden. Vielen Dank, Peter.
1: Jo.
0: Bis zum nächsten Mal.
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3: Um 11 Uhr mit Michael Hafke. Nach der Sturzflut im Himalaya-Gebirge sind bisher etwa 470 Menschen tot geborgen worden. Mehr als 1400 gelten noch als vermisst. Die Rettungsarbeiten stocken jedoch wegen einer Warnung vor einer möglichen neuen Flut. Aus der NDR Nachrichtenredaktion Tabea Panda.
4: Hinter Geröllmassen hat sich laut chinesischen Behörden ein Stausee gebildet, in dem sich bereits 2 Millionen Kubikmeter Wasser gesammelt haben und der bereits überlaufen soll. Die chinesischen Rettungskräfte hatten ihre Maßnahmen in Tibet wegen der drohenden Flut unterbrochen. Die nepalesische Polizei teilte mit, dass sie Informationen habe, dass in Tibet ein Damm gebrochen ist. Sicherheitspersonal, Rettungskräfte und die Bevölkerung seien demnach gebeten worden, wachsam zu sein und sich in Sicherheit zu bringen. Laut Berichten, die sich auf die Armee berufen, stellten die nepalesischen Rettungskräfte vorübergehend die Arbeit ein.
3: Der norwegische König Harald V. ist heute Morgen in einem Krankenhaus in Oslo gestorben. Das teilte das Königshaus mit. Sein Sohn Håkon wird jetzt Norwegens neuer König. Aus Stockholm, Arne Bartram.
5: König Harald galt als bodenständig und tolerant. Er machte sich stark für die Rechte von Migranten und queeren Menschen. Seine Offenheit war stark mit seiner eigenen Lebensgeschichte verbunden. 1937 wurde Harald V. von Norwegen geboren. Als kleines Kind wurde er selbst zum Flüchtling, musste mit seiner Familie 1940 fliehen, als deutsche Truppen im Zweiten Weltkrieg Norwegen besetzten. Später heiratete der damalige Kronprinz Sonja Haraldsen, eine Bürgerliche, was für Widerstand im Königshaus sorgte. 1991 wurde Harald zum König Norwegens ernannt. In den vergangenen Jahren hatte König Harald immer wieder Probleme mit der Gesundheit, musste mehrfach ins Krankenhaus.
3: Mehr als 11 Jahre nach dem Absturz eines Germanwings-Flugzeugs in den französischen Alpen beginnt heute ein Verfahren um zusätzlichen Schadensersatz für die Hinterbliebenen. Der Co-Pilot hatte Ermittlungen zufolge das Flugzeug der Lufthansa-Tochter absichtlich gegen einen Berg gesteuert. Aus der NDR Nachrichtenredaktion Diane Batani.
6: 30 Hinterbliebene haben Ansprüche gegen den deutschen Staat angemeldet. Sie verlangen jeweils zwischen 500 und 110.000 Euro. Ihre Argumentation, der Co-Pilot war psychisch stark vorbelastet gewesen und hätte nicht fliegen dürfen. Die Aufsichtsbehörden hätten also seine Flugtauglichkeit nicht genügend überwacht und damit ihre Amtspflichten verletzt. Die Lufthansa hatte bislang Schmerzensgeldzahlungen in jeweils 5-stelliger Höhe geleistet. Bei dem Absturz im März 2015 in den Alpen waren 150 Menschen ums Leben gekommen.
3: Die Thüringer AfD-Landtagsfraktion ist zum zweiten Mal mit einem Misstrauensantrag gegen CDU-Regierungschef Vogt gescheitert. Nach der Landesverfassung kann dem Ministerpräsidenten das Misstrauen ausgesprochen werden, wenn die Mehrheit der Abgeordneten einen Nachfolger wählt. AfD-Fraktionschef Höcke hatte dafür kandidiert, aber nicht die erforderlichen 45 Stimmen erhalten. Begründet wurde der Misstrauensantrag erneut damit, dass dem CDU-Politiker Vogt vor kurzem der Doktortitel entzogen worden ist. Die Bundesagentur für Arbeit hat heute ihre Statistik für den Monat August veröffentlicht. Demnach wird eine leichte Zunahme bei den Arbeitslosenzahlen verzeichnet. Aus Nürnberg, Birgit Habrath.
7: 3.061.000 Menschen ohne Job stehen in der Statistik der Bundesagentur für den August. Ein Plus zum Juli von 54.000. Und auch im Vergleich zum Vorjahresmonat ist die Arbeitslosigkeit noch einmal gestiegen. Die Quote auch leicht auf 6,5%. Da fehlt die Dynamik, so das Fazit aus Nürnberg. Die Unterbeschäftigung, die ehrlichere Zahl, da sie auch Menschen mit einberechnet, die gerade zum Beispiel in Maßnahmen stecken, ist gesunken. Und was auch auffällt, im Vergleich zum Vorjahr haben im Juni rund 1/3 weniger Firmen Kurzarbeit beantragt. Vielleicht auch deshalb, weil sie so schnell nicht mit einem Aufschwung rechnen und Personal entlassen.
3: Der Sprint-Europameister Owen Unser will die von der Nationalen Anti-Doping-Agentur vorgeschlagene Sperre über 4 Jahre nicht akzeptieren. Das teilte die NADA nach Ablauf einer 20-Tage-Frist mit. Stattdessen verlangt der Sprinter die Einleitung eines Disziplinarverfahrens beim deutschen Sportschiedsgericht. Unser soll im Juli einen kurzfristigen Dopingtest verweigert haben. Dem 25-Jährigen droht neben einer Sperre auch die Aberkennung seiner Medaillen von der EM in Birmingham vor 2 Wochen. Und das waren die Nachrichten. Das Wetter in Norddeutschland ist bewölkt. Zeitweise gibt es teils kräftige Schauer und Gewitter, zwischendurch auch trockene Phasen und dazu auch etwas Sonne bei Werten von 21 Grad auf Sylt und bis 27 Grad in Penkun. Morgen dann wieder viele Wolken, hin und wieder Schauer und Gewitter und von Südniedersachsen bis nach Vorpommern freundliche Phasen und 21 bis 25 Grad. Ähnlich sieht es am Sonntag und Montag aus. Es gibt mehr Wolken als Sonne, dazu örtliche Schauer und Gewitter und 19 bis 26 Grad. Es ist 11.05 Uhr.
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9: Und willkommen, zusammen sind wir bis 21 Uhr und es geht los mit einer Sängerin aus Hamburg, Muriel, dann ein deutscher Künstler, der uns schon mal beim ESC vertreten hat, Isaac, mit seinem neuen Song und eine deutsche Band, die glaube ich aus Berlin kommt, Mary and the Sharks heißen sie, ganz gefährlich, Lost in Translation. Viel Spaß.

0: einem Beitrag von Juri Grascht von der Evangelischen Radiokirche aus Hamburg.
1: Singen ist eine heikle Angelegenheit. Eigentlich ja schön, nur irgendwie kann Singen sich ja auch peinlich anfühlen. Neulich habe ich mich aber zu einem sogenannten offenen Singen in die Kirche getraut. Da kann jeder einfach vorbeikommen und dann wird halt einfach gesungen. Denn es geht um mehr als bloßes Schönsingen. Das erklärt mir Kirchenmusiker Patrick Zindorf.
2: Die Chancen von so einem offenen Singformat liegen tatsächlich in diesem schnellen Kreieren von Gemeinschaft. Und Menschen, wenn sie zusammenkommen und singen, fühlen sie sich danach meistens immer besser. Das ist auch wissenschaftlich bewiesen.
1: Ich bin zuerst noch zögerlich. Flüstere mehr vor mich hin, als tatsächlich aus voller Kehle mit dabei zu sein. Langsam aber werde ich lauter. Am Ende bin ich mir relativ sicher, dass zumindest meine Nachbarn in der Bankreihe mich hören können. Ich tröste mich damit, dass ich sie auch höre. Bisschen gruselig, aber irgendwie auch wahnsinnig befreiend. Und einmal grinsen wir uns sogar wissend zu. Ich merke, Singen macht was mit mir.
2: Es gibt dieses schöne Zitat, ich weiß nicht genau von wem es ist, wer singt, der betet doppelt. Und deswegen glaube ich, dass Singen ultimativ gut geeignet ist, um Dinge, die wir nicht nur mit unserem Verstand begreifen können, zu verinnerlichen.
1: Ich nehme von dieser spontanen Singaktion auf jeden Fall eine gute Portion Selbstbewusstsein mit und auch eine gewisse innere Ruhe. Und für zu Hause habe ich ein paar neue Lieder, die ich etwas lauter als vorher unter der Dusche singe.
0: Das war ein Beitrag von Juri Grascht von der Evangelischen Radiokirche aus Hamburg.

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1: Und hier geht's mit dem dicken, fetten Hund weiter. Fat Dog heißt die Band aus London. Cancel Me, I'm Tired. Danach aus der Schweiz Soft Love mit Wednesdays. Und danach Stella Lefty. Summer, You Were Mine.

You Were Mine, ein neuer Song von Stella Lefty. Die heißt eigentlich Stella Lefkowski, so heißt ihr Papa, und ist 24 Jahre alt, stammt aus Kalifornien und sehr erfolgreiche neue Singer-Songwriterin. Und bekannt geworden ist sie durch diesen Song hier, Boston.

von Stella Lefty, deutliche Country-Einflüsse hier, und wie viele, eigentlich alle der neuen Sängerinnen, der neuen Singer-Songwriterinnen, ist eine Frau natürlich ein großes Vorbild gewesen, muss man jetzt sagen. Dolly Parton, die gestern im Alter von 80 Jahren an einer kurzen Krebserkrankung gestorben ist. Und sie war wirklich die erste Frau, die sich selbstständig gemacht hat, gelöst hat von dem Männerbusiness, auch in der Country-Musik, die ihre Songs geschrieben hat, große Songs, war eine gute Geschäftsfrau, eine grandiose Sängerin und ein großes Vorbild, eine Ikone. Und sie kam im Gegensatz zu den Eltern von Stella Lefty aus ganz, ganz armen Bedingungen. Stella Leftys Vater ist Milliardär. Der Vater von Dolly Parton war ein armer Farmer. Direkt am Fluss in einer Kabine, in einer Cabin wuchs sie auf, wurde sie geboren als eins von 12 Kindern und hat das geschafft, was sie erreicht hat. Eine unglaubliche Frau war Dolly Parton. Hier ist sie mit Jolene, einem Song über Eifersucht. Das gab es auch nicht so oft vor ihr.

Dolly Parton, Jolene und auch die nächste Sängerin ist natürlich von Dolly Parton geprägt. Ella Langley, eigentlich die erfolgreichste Country-Sängerin des Moments. Ihr Song Choosing Texas ist an der Spitze der amerikanischen Charts schon seit einiger Zeit. Und natürlich gibt es da eine ganz, ganz enge Verbindung zur großen Dolly Parton.

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1: Um 12 Uhr mit Astrid Fietz. Nach der Sturzflut im Himalaya-Gebirge sind bisher etwa 470 Menschen tot geborgen worden. Mehr als 1400 gelten noch als vermisst. Die Rettungsarbeiten stocken jedoch wegen einer Warnung vor einer möglichen neuen Flut. Aus der NDR-Nachrichtenredaktion Tabea Panda.
2: Hinter Geröllmassen hat sich laut chinesischen Behörden ein Stausee gebildet, in dem sich bereits 2 Millionen Kubikmeter Wasser gesammelt haben und der bereits überlaufen soll. Die chinesischen Rettungskräfte hatten ihre Maßnahmen in Tibet wegen der drohenden Flut unterbrochen. Die nepalesische Polizei teilte mit, dass sie Informationen habe, dass in Tibet ein Damm gebrochen ist. Sicherheitspersonal, Rettungskräfte und die Bevölkerung seien demnach gebeten worden, wachsam zu sein und sich in Sicherheit zu bringen. Laut Berichten, die sich auf die Armee berufen, stellten die nepalesischen Rettungskräfte vorübergehend die Arbeit ein.
1: Zur Abwehr hybrider Bedrohungen will Bundesinnenminister Dobrindt die Zusammenarbeit mit den anderen Ostsee-Einrainerstaaten ausbauen. Konkret schlägt er vor, eine sogenannte Taskforce einzurichten, um sich länderübergreifend schnell auszutauschen. Ziel sei es, einen gemeinsamen Sicherheitsraum zu schaffen, sagte Dobrindt vor Beginn von Beratungen mit den Innenministern aus anderen Ostseeländern in Flensburg. Im Mittelpunkt der Konferenz steht ein gemeinsames Vorgehen gegen potenziell gefährliche Drohnen, insbesondere an Flug- und Seehäfen. Außerdem soll etwa der Umgang mit Hackerangriffen und der russischen Schattenflotte eine Rolle spielen. Mario Vogt bleibt Ministerpräsident in Thüringen. Der Misstrauensantrag der AfD um Landesfraktionschef Höcke gegen den CDU-Politiker ist gescheitert. Aus Erfurt, Jan Breuer.
3: Björn Höcke bekam 33 Stimmen, notwendig gewesen wären mindestens 45. Dennoch ist das eine Stimme mehr, als die AfD-Fraktionssitze hat im Erfurter Landtag. Bei der Begründung des Misstrauensantrags forderte Björn Höcke den Ministerpräsidenten erneut auf, die politischen Konsequenzen zu ziehen aus der Aberkennung seines Doktortitels durch die TU Chemnitz und seinem umstrittenen Umgang mit künstlicher Intelligenz beim Schreiben mehrerer Zeitungsbeiträge und verschiedener Gedenkreden. Vertreter der regierungstragenden Fraktionen von CDU, BSW und SPD warfen Höcke daraufhin vor, eine politische Showveranstaltung kurz vor der Landtagswahl in Sachsen-Anhalt abzuhalten.
1: Die Bundesagentur für Arbeit hat heute ihre Statistik für den Monat August veröffentlicht. Demnach wird eine leichte Zunahme bei den Arbeitslosenzahlen verzeichnet. Aus Nürnberg, Birgit Habrath.
4: 3.061.000 Menschen ohne Job stehen in der Statistik der Bundesagentur für den August. Ein Plus zum Juli von 54.000. Und auch im Vergleich zum Vorjahresmonat ist die Arbeitslosigkeit noch einmal gestiegen. Die Quote auch leicht auf 6,5%. Da fehlt die Dynamik, so das Fazit aus Nürnberg. Die Unterbeschäftigung, die ehrlichere Zahl, da sie auch Menschen mit einberechnet, die gerade zum Beispiel in Maßnahmen stecken, ist gesunken. Und was auch auffällt, im Vergleich zum Vorjahr haben im Juni rund ein Drittel weniger Firmen Kurzarbeit beantragt. Vielleicht auch deshalb, weil sie so schnell nicht mit einem Aufschwung rechnen und Personal entlassen.
1: Mehr als 11 Jahre nach dem Absturz eines Germanwings-Flugzeugs in den französischen Alpen beginnt heute ein Verfahren um zusätzlichen Schadenersatz für die Hinterbliebenen. Der Co-Pilot hatte Ermittlungen zufolge das Flugzeug der Lufthansa-Tochter absichtlich gegen einen Berg gesteuert. Aus der NDR-Nachrichtenredaktion Diane Batani.
5: 30 Hinterbliebene haben Ansprüche gegen den deutschen Staat angemeldet. Sie verlangen jeweils zwischen 500 und 110.000 Euro. Ihre Argumentation, der Co-Pilot war psychisch stark vorbelastet gewesen und hätte nicht fliegen dürfen. Die Aufsichtsbehörden hätten also seine Flugtauglichkeit nicht genügend überwacht und damit ihre Amtspflichten verletzt. Die Lufthansa hatte bislang Schmerzensgeldzahlungen in jeweils 5-stelliger Höhe geleistet. Bei dem Absturz im März 2015 in den Alpen waren 150 Menschen ums Leben gekommen.
1: Bundespräsident Steinmeier hat den verstorbenen König Harald V. als Freund Deutschlands und Versöhner Europas gewürdigt. Im Kondolenzschreiben des Bundespräsidenten an Haralds Sohn und Nachfolger König Haakon heißt es, seine Kraft und Hingabe suchten ihresgleichen. Der verstorbene König habe sein ganzes Land in den Dienst seines... Der verstorbene König habe sein ganzes Leben in den Dienst seines Landes und Volkes gestellt. Deutschland verliere einen großen Freund und Europa einen großen Versöhner, so Steinmeier weiter. Der 89-jährige Monarch war heute früh gestorben. Er war mehr als 35 Jahre König von Norwegen. Das waren die Nachrichten. Das Wetter in Norddeutschland. Anfangs noch trocken, gebietsweise kräftige, unwetterartige Schauer und Gewitter. Höchstwerte 21 bis 27 Grad. Morgen Wolken, einige Schauer und Gewitter. Im Osten freundliche Phasen. 21 bis 25 Grad. Und am Sonntag zeitweise Regen und etwas Sonne bei 20 bis 25 Grad. Es ist 12.05 Uhr.
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7: Und hier geht's weiter mit Martin Garrix und U2 Fireflies. Danach Ash. Stop the Wedding. Und danach, da geht's zurück in die 80er Jahre, denn das klingt wie, ja, sowas wie Depeche Mode oder Human League. The New Translations heißt die Band mit Modern Lovers.

man hört aus Großbritannien, UK, Modern Lovers von den New Translations. Und Dolly Parton, die gestern im Alter von 80 Jahren verstorben ist, hat ja immer mit jüngeren Musikern gerne zusammengearbeitet. Es war immer eine Nähe auch zum Pop-Bereich, zum Soul-Bereich, zu Gospel-Musik oder auch zu Rockmusik. Und es gab unendlich viele Beiträge bei Instagram, zum Beispiel Mick Jagger, kondoliert, Paul McCartney, alle möglichen anderen. Und natürlich hat auch Miley Cyrus mit Dolly Parton gesungen. Es war ihre Patentante und es gab vor 3 Jahren noch ein Album, Rockstar hieß das Album. Mit 77 Jahren hat Dolly Parton ein Album aufgenommen in Duettart und Weise, zum Beispiel hier mit Chris Stapleton, einem der großen Country-Rock-Soul-Sänger. Und da haben sie sich das Stück von Bob Seger, den Klassiker, vorgenommen mit dieser Version von Night Moves, Dolly Parton und Chris Stapleton.

von Hanna Rautzenberg. Und hier kommen Wim, das ist Nina Müller, so heißt sie eigentlich, eine Singer-Songwriterin, und Moritz Krämer, deine große Liebe.

0: Ivy Flint ist das mit I Like the Weather. Ja, geht doch heute, ne?
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0: Und hier geht's weiter mit Carol G aus Kolumbien und Bruno Mars. Die beiden zusammen mit dieser schönen Nummer Still. Und danach Jungle aus London.

Someday Somewhere. Neuer Song vom Album von Jungle. Und Sylvia Kitter ist die Sängerin und Songschreiberin und Produzentin von Jungle. Und sie hat für Leon Bridges Songs geschrieben und singt sogar hier mit. Lydia Kitter und Leon Bridges All Day, All Night.

Cupid-Song von Olivia Rodrigo, natürlich. Und sie, sicherlich eine der erfolgreichsten Künstlerinnen unserer Zeit, auch sie hat sehr, sehr viel von einem ihrer Vorbilder gelernt, von Dolly Parton. Und sie singen über dieselbe Sache, die Hoffnung, dass jemand wiederkommt. Hier ist Dolly mit dem ersten großen Hit, Here You Come Again.

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Philipp Wurzel mit Schön und Paul McCartney hat gestern einen sehr, sehr, sehr, sehr bewegenden Post rausgeschickt über seine Trauer, dass Dolly Parton gestorben ist. Und besonders hat er erwähnt, was für ein großartiges Gefühl es war, dass Dolly Parton mit ihm zusammen und mit Ringo und mit Peter Frampton und Mick Fleetwood den großen Song Let It Be aufgenommen hat, den Klassiker. Und er fühlte sich sehr, sehr geehrt und dachte immer dran und ehrte diese große Frau.

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2: Um 13 Uhr mit Astrid Fietz. Im Katastrophengebiet im Himalaya-Gebirge in Nepal und Tibet haben die Behörden mittlerweile mehr als 540 Todesopfer geborgen. Weiterhin droht eine zweite Flutwelle, weil ein durch Geröll entstandener Damm zu brechen droht. Aus Neu-Delhi, Lena Bodewein.
3: Helfer am Boden kämpfen eigentlich verzweifelt darum, Überlebende zu finden. Immer wieder zeigen Bilder, wie Menschen aus dem Schlamm gezogen werden, aus Löchern, Tunneln, von Dächern gerettet werden. Alles, während die Helfer sich auf dem und durch den dicken Schlick zu ihnen vorarbeiten. Mehrere tausend Überlebende seien schon geborgen worden. Andere Teams sorgen dafür, dass Nothilfe, Decken, Planen, Medikamente, Lebensmittel in die abgelegenen Bergregionen gebracht und dort abgeworfen werden.
2: Zur Abwehr hybrider Bedrohungen will Bundesinnenminister Dobrindt die Zusammenarbeit mit den anderen Ostsee-Anrainerstaaten ausbauen. Konkret schlägt er vor, eine sogenannte Taskforce einzurichten, um sich länderübergreifend schnell auszutauschen. Ziel sei es, einen gemeinsamen Sicherheitsraum zu schaffen, sagte Dobrindt vor Beginn von Beratungen mit den Innenministern aus anderen Ostseeländern. Im Mittelpunkt der Konferenz in Flensburg steht ein gemeinsames Vorgehen gegen potenziell gefährliche Drohnen, insbesondere an Flug- und Seehäfen. Außerdem soll etwa der Umgang der russischen Schattenflotte eine Rolle spielen. Mario Vogt bleibt Ministerpräsident in Thüringen. Der Misstrauensantrag der AfD um Landesfraktionschef Höcke gegen den CDU-Politiker ist gescheitert. Aus Erfurt, Jan Breuer.
4: Björn Höcke bekam 33 Stimmen, notwendig gewesen wären mindestens 45. Dennoch ist das eine Stimme mehr, als die AfD-Fraktionssitze hat im Erfurter Landtag. Bei der Begründung des Misstrauensantrags forderte Björn Höcke den Ministerpräsidenten erneut auf, die politischen Konsequenzen zu ziehen aus der Aberkennung seines Doktortitels durch die TU Chemnitz und seinem umstrittenen Umgang mit künstlicher Intelligenz beim Schreiben mehrerer Zeitungsbeiträge und verschiedener Gedenkreden. Vertreter der regierungstragenden Fraktionen von CDU, BSW und SPD warfen Höcke daraufhin vor, eine politische Showveranstaltung kurz vor der Landtagswahl in Sachsen-Anhalt abzuhalten.
2: In Norddeutschland sind aktuell etwas mehr Arbeitslose gemeldet als im Juli. Für die kommenden Monate rechnen die Arbeitsagenturen weiter mit einer Belebung. Aus der NDR Nachrichtenredaktion Inken Henkel.
5: In Hamburg ist die Arbeitslosigkeit auf dem höchsten Stand seit 20 Jahren. Im August waren fast 100.000 ohne Arbeit. Leicht gestiegen ist die Zahl auch in Schleswig-Holstein und in Mecklenburg-Vorpommern. Nach Angaben der Regionaldirektion Nord der Bundesagentur für Arbeit waren im Nordosten zuletzt über 64.000 Menschen arbeitslos. 1,2% mehr als im Juli. Der Anstieg soll aber typisch für die Jahreszeit sein. Viele Betriebe stellten erst nach den Ferien wieder neues Personal ein. Die Arbeitslosigkeit in Niedersachsen hat sich im August im Vergleich zum Vormonat kaum verändert.
2: Vor mehr als 11 Jahren ist in den französischen Alpen eine Germanwings-Maschine mit 150 Menschen an Bord absichtlich zum Absturz gebracht worden. Heute hat vor dem Landgericht Braunschweig ein weiterer Zivilprozess um zusätzliches Schmerzensgeld begonnen. 30 Kläger wollen von der Bundesrepublik Deutschland zwischen 500 und 110.000 Euro. Aus Braunschweig, Janek Wichers.
6: Das Landgericht Braunschweig, das hat bereits seine vorläufige Rechtsauffassung kundgetan und danach stehen die Chancen offenbar nicht allzu gut, dass die Klage erfolgreich sein wird. Denn in seinem Hinweisbeschluss hat das Gericht erklärt, dass aus seiner Sicht die Klage gegen das Luftfahrtbundesamt unschlüssig sein könnte. Stattdessen müssten sich Schadenersatzansprüche an die Fluggesellschaft richten. Sollte die Zivilkammer des Landgerichts Braunschweig tatsächlich bei ihrer vorab veröffentlichten Einschätzung bleiben, dann wäre das ein weiterer herber juristischer Rückschlag für die Hinterbliebenen, die mit einer Reihe anderer Schadenersatzklagen eben gegen die Lufthansa bereits gescheitert waren.
2: Bundespräsident Steinmeier hat zum Tod des norwegischen Königs Harald sein Beileid ausgesprochen. Er würdigte den Monarchen als prägende Persönlichkeit seines Landes und als Versöhner in Europa. Aus Berlin Dietrich Karlmeurer.
7: In einem Kondolenzschreiben an Haralds Sohn und Nachfolger König Håkon VIII. Sprach er der Königsfamilie und dem norwegischen Volk sein Mitgefühl aus. Steinmeier würdigte Harald V. als engagiertes Staatsoberhaupt. Der König habe sein Leben in den Dienst seines Landes gestellt und sich mit großer Kraft für Norwegen eingesetzt. Die enge Verbundenheit der Menschen mit ihrem König zeige sich auch in diesen Tagen. Der Bundespräsident erinnerte an die engen Beziehungen zwischen Deutschland und Norwegen. Harald V. habe die Freundschaft beider Länder geprägt.
2: Das waren die Nachrichten. Das Wetter in Norddeutschland. Anfangs noch trocken, gebietsweise kräftige, unwetterartige Schauer und Gewitter, Höchstwerte 21 bis 27 Grad. Morgen Wolken, einige Schauer und Gewitter, im Osten freundliche Phasen, 21 bis 25 Grad. Am Sonntag Regen, etwas Sonne, 20 bis 25 Grad, 13.05 Uhr.
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9: Hier geht's weiter mit Alabama Shakes. Britta Howard hat einen neuen Song mit ihrer alten Band aufgenommen. I Feel Hope Coming. Und im selben Tenor, in derselben Philosophie danach Street of Dreams von U2.

Creed of Dreams von U2 und ich freue mich wirklich auf das nächste Album, denn das verspricht ja wirklich sehr, sehr viel hier. Im gleichen leichten Groove hier haben wir die nächste Nummer von Leon Bridges, wieder produziert von Lydia Kitto, so heißt sie nicht. Ich habe vorhin Kitta gesagt, mein Gott. Lydia Kitto, sie ist Mitglied von Jungle, dem britischen Produzententeam. Und sie hat auch mit Leon Bridges diese folgende Nummer geschrieben und sicherlich produziert und auch was dazu beigesteuert, dass dieser Song so leicht und flüssig fließt. Light the way.

Surfen. Neuer Song von Tina Dico, der dänischen Sängerin, die ja großartige Musik gemacht hat, hat man beinahe gesagt, denn es gab eine längere Pause. Jetzt ist sie also wieder da mit ihrem neuen Song. Und genauso wie Tokumbo, die Sängerin, die in Hannover lebt, macht ein neues Album, das im September, Ende September rauskommt. Es heißt Lost and Found und dieser Song, den gibt's jetzt schon. Stop Motion Movie, Tokumbo. Leise geht's los.

Carry the Light. Peter Frampton ist das von einem Album, das er vor kurzem veröffentlicht hat. Und Peter Frampton hat auch vor 3 Jahren auf dem Album Rockstar von Dolly Parton seinen berühmten Hit Baby I Love Your Way nochmal mit ihr aufgenommen. Und er erzählt in einem Post jetzt nach ihrem Tod sehr, sehr anrührend von der Begegnung. Hier ist die Nummer vom Album Rockstar, Dolly Parton und Peter Frampton, Baby I Love Your Way.

Hier ist NDR 2, das ist Biba Dubi, so heißt die Künstlerin und ihre gleichnamige Band. Und das war Memories, ihr neuer Song. Hier kommt ein Song von Foreign Tongues, dem letzten Rolling Stones Album. Und ja, es geht um eifersüchtige Liebhaber, jealous lover. Liebhaber oder Liebhaberinnen, who knows, who cares. Und ja, danach einen weiteren Song von Dolly Parton, der ja auch nicht so ungewöhnlich für sie ist. Über Eifersucht, über das Leben hat sie ja viel geschrieben und gesungen. Und hier singt sie ein Klassiker, I Want You Back, zusammen mit anderen Musikern. Darüber reden wir dann gleich.

auch auf dieser Ebene eine hochtalentierte Sängerin, eine große Songschreiberin, denn diesen Song hat sie selbst geschrieben, wie viele Songs, die auch von anderen Künstlern gesungen wurden, später und zu großen Erfolgen geworden sind. Und ja, jetzt kommen wir nochmal zum zweiten Song von Teenage Fanclub, den es jetzt schon gibt. Eine sehr lang eingesessene schottische Band, ein Trio mittlerweile, ich glaube nur noch als Duo existent, aber immer wunderbare Musik mit Beatles-ähnlichen Harmonien und einfach schöner Stimmung. Day in the Sun.

Ugly Things heißt dieses wunderschöne Stück, ganz widersinnig, von Lizzie McAlpine, einer der sehr, sehr talentierten, großartigen jungen Sängerinnen, die es heutzutage gibt. Alle hatten Vorbilder und sicherlich waren diese drei Vorbilder auch für Lizzie McAlpine, Emmylou Harris, Linda Ronstadt, die im Juli 80 geworden ist, und Dolly Parton, die gestern verstorben ist. Hier ist After the Gold Rush. Ich sag bye bye. Tschüss, bis zur nächsten Woche.

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1: Um 14 Uhr mit Astrid Fietz. 2 Tage nach der Sturzflut im Himalaya ist die Zahl der Todesopfer auf mehr als 540 gestiegen. Die Such- und Bergungsarbeiten gestalten sich in dem Katastrophengebiet weiterhin schwierig. Unser Korrespondent Christoph Kober in Peking zum Stand der Rettungsarbeiten.
2: Chinesische Einsatzkräfte hatten den schwer getroffenen Grenzübergang zwischen Tibet und Nepal bis gestern Abend noch gar nicht erreicht. Zufahrtswege sind vor allem durch Schlammmassen schwer bis gar nicht zu befahren, wenngleich die Einsatzkräfte offenbar einen Teil des Weges mittlerweile passierbar gemacht haben. Das massive Gebäude am Grenzübergang, welches die Fluten am Mittwoch einfach mit und eingerissen hatten, war ja jenes, das man in weltweit geteilten Videoaufnahmen gesehen hat. Auf nepalesischer Seite haben die Rettungsteams Hubschrauber eingesetzt, um nach Überlebenden zu suchen und Hilfsgüter für tausende von der Außenwelt abgeschnittene Menschen abzuwerfen. Einsatzkräfte haben außerdem Dutzende Leichen im Flachland geborgen.
1: Zur Abwehr hybrider Bedrohungen will Bundesinnenminister Dobrindt die Zusammenarbeit mit den anderen Ostseeanrainerstaaten ausbauen. Konkret schlägt er vor, eine sogenannte Taskforce einzurichten, um sich länderübergreifend schnell auszutauschen. Ziel sei es, einen gemeinsamen Sicherheitsraum zu schaffen, sagte Dobrindt vor Beginn von Beratungen mit den Innenministern aus anderen Ostseeländern. Im Mittelpunkt der Konferenz in Flensburg steht ein gemeinsames Vorgehen gegen potenziell gefährliche Drohnen, insbesondere an Flug- und Seehäfen. Außerdem soll etwa der Umgang mit der russischen Schattenflotte eine Rolle spielen. Mario Vogt bleibt Ministerpräsident in Thüringen. Der Misstrauensantrag der AfD um Landesfraktionschef Höcke gegen den CDU-Politiker ist gescheitert. Aus Erfurt Jan Breuer.
3: Björn Höcke bekam 33 Stimmen, notwendig gewesen wären mindestens 45. Dennoch ist das eine Stimme mehr, als die AfD-Fraktionssitze hat im Erfurter Landtag. Bei der Begründung des Misstrauensantrags forderte Björn Höcke den Ministerpräsidenten erneut auf, die politischen Konsequenzen zu ziehen aus der Aberkennung seines Doktortitels durch die TU Chemnitz und seinem umstrittenen Umgang mit künstlicher Intelligenz beim Schreiben mehrerer Zeitungsbeiträge und verschiedener Gedenkreden. Vertreter der regierungstragenden Fraktionen von CDU, BSW und SPD warfen Höcke daraufhin vor, eine politische Showveranstaltung kurz vor der Landtagswahl in Sachsen-Anhalt abzuhalten.
1: In Norddeutschland sind aktuell etwas mehr Arbeitslose gemeldet als im Juli. Für die kommenden Monate rechnen die Arbeitsagenturen wieder mit einer Belebung. Aus der NDR Nachrichtenredaktion Inken Henkel.
4: In Hamburg ist die Arbeitslosigkeit auf dem höchsten Stand seit 20 Jahren. Im August waren fast 100.000 ohne Arbeit. Leicht gestiegen ist die Zahl auch in Schleswig-Holstein und in Mecklenburg-Vorpommern. Nach Angaben der Regionaldirektion Nord der Bundesagentur für Arbeit waren im Nordosten zuletzt über 64.000 Menschen arbeitslos. 1,2% mehr als im Juli. Der Anstieg soll aber typisch für die Jahreszeit sein. Viele Betriebe stellten erst nach den Ferien wieder neues Personal ein. Die Arbeitslosigkeit in Niedersachsen hat sich im August im Vergleich zum Vormonat kaum verändert.
1: Vor dem Landgericht Braunschweig hat ein Prozess um Schadenersatzansprüche im Zusammenhang mit dem Absturz eines Germanwings-Flugzeugs im März 2015 begonnen. Hinterbliebene der Opfer haben den Staat verklagt, weil er ihrer Ansicht nach die Flugtauglichkeit des Co-Piloten nicht ausreichend überprüft hat. 30 Anklägerinnen und Kläger verlangen Entschädigungen zwischen 500 und 110.000 Euro. Der Co-Pilot hatte den Absturz absichtlich herbeigeführt. Eine Untersuchung hat ergeben, dass er psychische Probleme hatte. Heute haben die Parteien in einer mündlichen Verhandlung ihre Argumente vorgetragen. Das Braunschweiger Gericht will Anfang Oktober entscheiden, wie es weitergeht. Bei dem Absturz waren 150 Menschen gestorben. Bundespräsident Steinmeier hat zum Tod des norwegischen Königs Harald sein Beileid ausgesprochen. Er würdigte den Monarchen als prägende Persönlichkeit seines Landes und als Versöhner in Europa. Aus Berlin Dietrich Kallmeurer.
5: In einem Kondolenzschreiben an Haralds Sohn und Nachfolger König Håkon den 8. sprach er der Königsfamilie und dem norwegischen Volk sein Mitgefühl aus. Steinmeier würdigte Harald den 5. als engagiertes Staatsoberhaupt. Der König habe sein Leben in den Dienst seines Landes gestellt und sich mit großer Kraft für Norwegen eingesetzt. Die enge Verbundenheit der Menschen mit ihrem König zeige sich auch in diesen Tagen. Der Bundespräsident erinnerte an die engen Beziehungen zwischen Deutschland und Norwegen. Harald der 5. habe die Freundschaft beider Länder geprägt.
1: Das waren die Nachrichten. Das Wetter in Norddeutschland. Anfangs noch trocken, gebietsweise kräftige, unwetterartige Schauer und Gewitter. Höchstwerte 21 bis 27 Grad. Morgen Wolken, einige Schauer und Gewitter. Im Osten freundliche Phasen, 21 bis 25 Grad. Am Sonntag zeitweise Regen, etwas Sonne, 20 bis 25 Grad. Am Montag wechselhaft mit Schauern und Gewittern, 19 bis 24 Grad. 14.05 Uhr.
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10: Ja, da ist wirklich ein neuer Apache-Song rausgekommen gestern Abend. Und ja, wir spielen ihn natürlich hier diese Stunde noch, analysieren ihn sogar gemeinsam. Dafür ist immer doch schließlich hier bei Enjoy Play. Um euch 3 Stunden über alles Wichtige aus der Musikwelt zu updaten, um euch neue Songs zu spielen. Hier zum Beispiel Charlie XCX direkt mit dem großartigen Song Camera. Habe ich euch schon begrüßt? Nee, ne? Hallo!

0: glaube, die letzten Tage waren für Newcomer Benno so ein bisschen wie ein Fiebertraum. Ihr kennt ihn von seinem Song Love You Anyway.
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0: Er hat jetzt einfach mit einem der bekanntesten Musiker Deutschlands einen neuen Song aufgenommen und den auch noch auf einer riesigen Bühne performt. Wir machen mit diesem Fiebertraum direkt weiter, weil genau den Song haben wir auch für heute hier auserkoren.
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0: Glaubst du nicht auch, so heißt der Song von Benno und Montez. Also mit ihm durfte er den Song aufnehmen, richtige Ehre. Auch cool von Montez, Newcomern zu supporten, ne? Indem er Musik eben mit ihm released. Die beiden haben den Song vor ein paar Tagen dann sogar bei einem richtig fetten Konzert in Montez Heimatstadt Bielefeld performt, zu dem dann auch einfach so Größen gekommen sind wie Casper oder Nico Santos. Die waren da als Überraschungsgäste. Und Benno steht da einfach so mit Montez auf der Bühne, nachdem er ja dann Backstage diese ganzen krassen bekannten Menschen schon getroffen hat. Und man sieht in seinem Gesicht auch bei einigen Insta-Videos richtig, dass er das Ganze gar nicht fassen kann, während die performen.
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0: Richtig süß, aber auch wir freuen uns voll für Benno, spielen ihn natürlich hier zusammen mit Montez als Song des Abends bei Enjoy Play. Das ist Glaubst du nicht auch.

Oh, da habe ich gerade ein bisschen geträumt, ne? Das passiert hier im Live-Radio bei Enjoy Play. Kann auch mal passieren, dass man ein bisschen vor sich hin träumt. Vielleicht habe ich ja von meiner Gitarrenstunde nächste Woche geträumt, die ich wieder habe, weil gerade Sommerferien waren und ich dann wieder ran muss, weil ich ja gerade Gitarre lerne. Und ich freue mich sehr, weil der nächste Song hier in der Playlist erinnert mich da gerade dran, dass ich euch jetzt endlich mal ein bisschen von meinem Gitarrenwissen mitgeben kann. Ungefragt. Wie schön. Also ihr habt gar nicht danach gefragt, aber ich kann jetzt endlich ein bisschen angeben. Ich weiß nämlich, was der Begriff Barré bedeutet. Also, okay, wen juckt es? Aber wartet, hört euch das an. Also Barré ist so eine Art vom Griff bei der Gitarre, wo man mit einem Finger halt mehrere Saiten runterdrückt. In einem Bund. Klingt jetzt kompliziert, ist aber eigentlich ziemlich einfach. Wofür das jetzt genau ist, fragt mich nicht. Ich weiß halt nur, dass das dieser Fingergriff ist. Bei dieser Lektion bin ich noch nicht. Da muss ich noch ein bisschen mehr mit meiner Gitarre üben, die 4 Songs, die ich seit einem Jahr lerne. So, Simpane und Barré sind jetzt hier in der Enjoy Playlist. Deswegen komme ich überhaupt darauf. Das ist ein Produzent, der nennt sich halt ebenso wie dieser Gitarrengriff. Der Song Filmreif von den beiden spielen wir euch jetzt hier und ich verspreche euch, dass ich jetzt die nächsten Moderationen nicht mehr verschlafe, okay? Gut. Das ist ein Deal.

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0: für jeden, der sich in diesem Song nicht wiederfindet. Diese Botschaft von Apache 207 zu seinem Überraschungssong gestern Abend zeigt dir direkt, in welche Richtung es gleich geht.
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0: Chaos heißt dieser neue Song von Apache 207. Vorab gab es ja nur so einen kleinen Hinweis in der Insta-Story von ihm, in der er das hier sagt.
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0: Ronja aus dem Enjoy-Team, sind das jetzt wirklich die Lyrics?
3: Ja, das sind die Lyrics. Das sind aber wirklich nur die allerersten Zeilen des Songs. Also danach wird es ein bisschen lyrischer, ziemlich künstlerisch, mit ganz vielen Metaphern.
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0: Es klingt auch ganz anders als das, was wir sonst so von ihm kennen.
3: Ich finde das auch. Also es ist ja auch eher gesungen als gerappt. Ich meine, wir wissen ja schon aus anderen Songs, dass er gerne singt und dass er auch gut singen kann. Aber jetzt so eine emotionale Ballade obendrauf ist schon unerwartet. Und wir können da jetzt auch nicht so richtig raushören. Geht es da jetzt um seine Beziehung mit jemandem? Geht es da um die Beziehung von ihm mit seiner Karriere? Nobody knows.
0: Ja, weil darüber hat er ja auch schon öfter Songs rausgebracht, ne? In denen er irgendwie beschreibt, dass er sich einsam fühlt, obwohl er alles erreicht hat.
3: Genau, und Apache war schon super oft auf Platz 1 in den Charts. Der hat tausende Preise abgeräumt. Seine Shows sind fast immer ausverkauft. Letztens dieses crazy Konzert mit einem echten Flugzeug.
0: Boah, das war so
3: in der
0: abgefahren.
3: Arena. Also der hat alles geschafft eigentlich.
0: Ich habe die Show auch gesehen. Und da, also das war auch eins meiner Konzerthighlights. Da habe ich gedacht, krass, wie kann man das nur toppen?
3: Ja, und ich kann mir aber am Ende des Tages auch gut vorstellen, so ja, du schaffst irgendwie alles, was du dir vornimmst und immer noch darüber hinaus, aber dass der Druck dann eben auch immer noch krasser wird. Immer noch mal höher, schneller, weiter. Mhm. Und das macht halt vielleicht auch was mit einem.
0: Ja, voll. Wir hören mal rein. Ganz neu, gestern erschien Apache 207 mit Chaos.
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1: Um 15 Uhr mit Tarek Yusbashi. Nach der schweren Sturzflut in der Grenzregion zwischen Nepal und China sind inzwischen mehr als 540 Tote geborgen worden und rund 1000 Menschen werden noch vermisst. Die Bundesregierung geht aktuell davon aus, dass unter den Vermissten eine niedrige zweistellige Zahl Deutscher ist. Aus Berlin Nicole Markwald.
2: Der Sprecher des Auswärtigen Amtes erklärte, die deutschen Botschaften in Kathmandu und Peking stünden in engem Kontakt mit den Familien der Betroffenen und den örtlichen Behörden. Doch die Lage in dem Katastrophengebiet sei nach wie vor unübersichtlich. Darüber hinaus stellt die Bundesregierung finanzielle Unterstützung über internationale Hilfsfonds bereit. Der Katastrophenfonds der Internationalen Föderation der Rotkreuz- und Rothalbmondgesellschaften gab 1,2 Millionen Dollar für das nepalesische Rote Kreuz frei. Deutschland unterstützt diesen Fonds seit langem. Mittel für die medizinische Grundversorgung, Schutzräume und Trinkwasser liefen über einen Notfallfonds der Vereinten Nationen. Direkte staatliche Hilfe haben die nepalesischen Behörden bisher abgelehnt.
1: In Flensburg berät Bundesinnenminister Dobrindt mit mehreren EU-Kollegen darüber, wie der Ostseeraum besser vor hybriden Bedrohungen geschützt werden kann. Ziel ist unter anderem, dass sich die Anrainerstaaten der Ostsee etwa beim Umgang mit Drohnen stärker vernetzen. Es werden aber auch Beispiele gezeigt, wie Drohnen abgewehrt werden können. Per Axel Kröske in Flensburg mit den Einzelheiten.
3: Demonstriert werden mehrere Szenarien. Zum einen die Möglichkeit, so eine Drohne mit einem Netz herunterzuholen. Zweite Möglichkeit, eine elektromagnetische Wand aufzubauen. Da geht es dann eben darum, die Funksignale so zu stören, dass die Drohne nicht mehr das tut, was der Angreifer will. Aber die große Überschrift ist, sich hier zu koordinieren, die Ostsee zu einem gemeinsamen Sicherheitsraum zu machen. Das heißt, dass Entscheidungskompetenzen aufgebaut werden. Innenminister Dobrindt sprach von einer Taskforce, wo es einfach um schnelle Informationsflüsse geht und dann vielleicht den nächsten Schritt erst gemeinsame Eingreiftruppen. Aber dazu war hier noch gar nichts konkret.
1: Die Fraktionsführungen von Union und SPD haben ihre zweitägige Klausurtagung in Münster beendet. Im Mittelpunkt stand das beschlossene Reformpaket der Sozialsysteme. Aus Münster Sabine Henkel.
4: Was im letzten Jahr schon von Bundeskanzler Merz in Aussicht gestellt wurde, soll jetzt Realität werden. Reformen zur Rente, zur Gesundheit und Pflege, aber auch im Bereich der Steuern und am Arbeitsmarkt sollen in den nächsten Wochen angestoßen und bis zum Jahresende gesetzt werden. Einige Vorhaben müssen zunächst noch von den zuständigen Ministern und Ministerinnen in Gesetzentwürfe geschrieben werden, auch das zur Rente. Die Fraktionsvorsitzenden Mirsch und Frei haben mehrfach betont, dass sie von einem Kompromiss auch bei der Rente mit 63 überzeugt sind. Die Klausur in Münster diente vor allem der Selbstvergewisserung und dem Aufbau einer neuen Arbeitsbeziehung zwischen den Fraktionschefs.
1: Vor dem Landgericht Braunschweig hat ein Prozess über Schadensersatzansprüche im Zusammenhang mit dem Absturz eines Germanwings-Flugzeugs im März 2015 begonnen. Hinterbliebene der Opfer haben den Staat verklagt, weil er ihrer Ansicht nach die Flugtauglichkeit des Co-Piloten nicht ausreichend überprüft hat. 30 Klägerinnen und Kläger verlangen Entschädigungen zwischen 500 und 110.000 Euro. Der Co-Pilot hatte den Absturz absichtlich herbeigeführt. Eine Untersuchung hat ergeben, dass er psychische Probleme hatte. Das Braunschweiger Gericht will Anfang Oktober entscheiden, wie es weitergeht. Bei dem Absturz waren 150 Menschen gestorben. Bundespräsident Steinmeier hat zum Tod des norwegischen Königs Harald sein Beileid ausgesprochen. Er würdigte den Monarchen als prägende Persönlichkeit seines Landes und als Versöhner in Europa. Aus Berlin Dietrich Karl Meurer.
5: In einem Kondolenzschreiben an Haralds Sohn und Nachfolger König Håkon VIII. Sprach er der Königsfamilie und dem norwegischen Volk sein Mitgefühl aus. Steinmeier würdigte Harald V. als engagiertes Staatsoberhaupt. Der König habe sein Leben in den Dienst seines Landes gestellt und sich mit großer Kraft für Norwegen eingesetzt. Die enge Verbundenheit der Menschen mit ihrem König zeige sich auch in diesen Tagen. Der Bundespräsident erinnerte an die engen Beziehungen zwischen Deutschland und Norwegen. Harald V. habe die Freundschaft beider Länder geprägt.
1: Das waren die Nachrichten. Das Wetter in Norddeutschland: gebietsweise kräftige, unwetterartige Schauer und Gewitter, auch trockene Phasen bei Höchstwerten von 21 bis 27 Grad. Nachts länger trocken, noch letzte Schauer und Gewitter bei Tiefstwerten von 17 bis 12 Grad. Morgen Wolken, einige Schauer und Gewitter, im Osten freundliche Phasen 21 bis 25 Grad. Und am Sonntag dann zeitweise Regen und etwas Sonne. Die Temperaturen liegen bei 20 bis 25 Grad. Es ist 15.05 Uhr.
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9: Hallo, direkt nochmal der Hinweis, damit eure Chancen auch besser stehen. Am 1. September gibt es ab 21 Uhr Tickets für die einzigen beiden Deutschlandskonzerte von Olivia Rodrigo in München. Und zwar für 20 Euro. Es sind so Special-Tickets, von denen es jetzt nur ganz wenige gibt. Wir haben diese Woche auch schon mal drüber gesprochen hier bei Enjoy Play. Aber ich wollte noch mal auf Nummer sicher gehen. Ich wollte es euch noch mal sagen, weil vielleicht schafft es ja jemand von euch da dran zu kommen. Hier ist Olivia Rodrigo mit einem meiner Lieblingssongs auf ihrem aktuellen Album. Das ist Stupid Song jetzt für euch bei Enjoy Play.

Podcast I Know It All. Ihr seid hier bei Enjoy Play. Die nächste Newcomerin hatte mit dem Song Boston ihren Durchbruch. On a train back to Boston, and we're jumping the gun, and I'm telling you, baby. Stella Lefty ist eine Newcomerin aus Chicago, die mit diesem Song wirklich komplett viral gegangen ist. Jetzt hat sie auch ihr Debütalbum veröffentlicht, Long Way Home, letzte Woche Freitag. Und wer hätte es gedacht? Es ist ein Country-Album durch und durch.

Also Country-Pop ist auf jeden Fall nicht mehr nur noch ein USA-Ding. Bei uns ist es ja auch immer beliebter. Super viele Fans hat Country-Musik mittlerweile. Vom Sound her ist es ja auch so eine Mischung, ne? Kennen wir aus Taylor Swift, Gracie Abrams, also so Country-Musik durch und durch. Wir spielen euch einen Song aus diesem Debütalbum von Stella Lefty. Das ist A Summer You Were Mine, jetzt für euch neu bei Enjoy Play.

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0: 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Das ist Somber jetzt. My Body Isn't Ready für euch bei Enjoy Play.

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0: Matrix mit Golden sind es hier. Gefühlt gibt es ja irgendwie jede Woche eine Doku über irgendeine bekannte Person und auch diese Woche haben wir da was zu verkünden.
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0: Ab dem 18. September gibt es bei HBO Max eine Doku über Jay-Z. Ja, okay, ist vielleicht jetzt keine klassische Doku, sondern eher so ein ganz langes Interview, das Produzent Rick Rubin mit ihm führt. Das ist ja der Mann, mit dem Jay-Z diesen legendären Song hier gemacht hat. Die beiden sprechen stundenlang in dieser Doku, in Anführungszeichen, halt über Musik, über Texte, über Rap. Und ich glaube, wenn man halt da so echt im Game ist, dann ist sie wirklich gut.
2: You reinvented what was possible to do.
3: How far can we go with this? How powerful is this music?
0: Ah, ist auch ein bisschen dramatisch mit der Musik natürlich im Hintergrund, ne? Die Doku heißt Jay-Z in 8, also in 8 Teilen, startet, wie gesagt, am 18. September. Dann haben wir natürlich hier direkt mal morgen eine kleine Aussicht auf die neue Musik, die uns erwartet. Alex Warren hat für morgen ein neues Album angekündigt und wir wollen ja nicht vergessen, der Mann hat dieses Jahr als bester Newcomer eine Grammy-Nominierung bekommen. Also den sollten wir auf jeden Fall im Auge behalten und Tiffany Ares hat diesen neuen Song hier angekündigt. Find Me kommt morgen und hört ihr dann natürlich auch hier bei Enjoy Play. So lange gibt es halt noch einen Song, der letzte Woche Freitag rausgekommen ist, von einer unerwarteten Kombi, und zwar von den Chainsmokers und Mako. Das ist ihr Song in- und auswendig.
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mein Gott, ich liebe diesen Song so sehr. Noah Kagan, The Great Divide. Wundervoller Song einfach. Hör dir hier bei Enjoy Play. Es steht ganz, ganz kurz bevor jetzt der Tourstart der Swedish House Mafia. Morgen geht es los. Und wo sollte die schwedische Hausmafia ihre Tour wohl starten? Natürlich in Schweden. In Göteborg geht's los, aber hier kommt jetzt so ein kleiner Dämpfer. Sie kommen nicht nach Deutschland. Was ich auch nicht so gut finde, weil sie bei ihrer letzten Tour vor 4 Jahren ja sogar schon alle Deutschlandtermine einmal canceln mussten. Die waren zwar geplant, aber irgendwas mit der Produktion war da damals der Grund. Irgendwas hat da nicht so funktioniert und dann mussten die das alles absagen. Und ich hätte es jetzt schon angemessen gefunden, die dann bei der jetzigen Tour nachzuholen, die Termine. Aber nun gut, wir spielen sie immerhin jetzt hier bei Enjoy Play für euch. Dann kriegt ihr zumindest ein bisschen was von denen mit. Das ist hier die Swedish House Mafia zusammen mit Licky Lee und ihrem Song Happiness is so sad.

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1: Um 16 Uhr mit Tarek Yusbashin. Zwei Tage nach der verheerenden Sturzflut im Himalaya und inzwischen mehr als 540 bestätigten Todesopfern suchen Rettungskräfte in Nepal und Tibet weiter nach Überlebenden. Ihr Einsatz in den Schlammassen erfolgt inmitten von Warnungen von neuen Überschwemmungen. Aus Neu-Delhi, Lena Bodewein.
2: Nach wie vor sind viele Bereiche der betroffenen Himalaya-Region nicht über den Landweg zu erreichen. Sie können nur durch die Luft versorgt werden. Helikopter der nepalesischen Armee werfen Hilfsgüter wie Decken, Planen und Medikamente ab. Gleichzeitig werden Verletzte in Krankenhäuser der Hauptstadt Kathmandu gebracht. Die nepalesische Armee hat nach eigenen Angaben mehr als 3000 Menschen gerettet. Viele Überlebende hatten sich auf Häuserdächer oder in Wälder gerettet, waren um ihr Leben die Berghänge hochgeklettert. Gleichzeitig erzählen viele, dass fast ganze Dörfer mitgerissen worden seien und nur die wenigsten der Wucht der Flutwelle entkommen konnten.
1: Die zweitägige Klausurtagung der Fraktionsvorstände von Union und SPD ist beendet. In Münster in Nordrhein-Westfalen ging es vor allem um die geplanten Reformen in den Bereichen Rente, Steuern, Gesundheit und Pflege. Diese sollen nach den Worten des Unionsfraktionsvorsitzenden Frei in den kommenden 4 Monaten umgesetzt werden. Das sei ein fester Fahrplan, bekräftigte Freis Amtskollege von der SPD Miersch.
3: Das sind unsere Vorhaben der nächsten Wochen und Monate. Einiges bedarf noch der Vorbereitung seitens der Regierung. Aber dann, glaube ich, steht am Ende des Jahres tatsächlich ein Paket, wo man zeigen kann, dass das, was wir auch versprochen haben, dass das, was wir uns vorgenommen haben, nämlich in die Zukunftsfähigkeit des Landes, sowohl wirtschaftlicher Art, aber auch sozialer Art und Weise, dass wir Sicherheit dort schaffen, dass das am Ende in handfesten Gesetzen umgesetzt wird, dass dabei noch Diskussionen erfolgen werden, dass es auch immer wieder um die Frage geht, wie wir die unterschiedlichen Sichtweisen, die wir teilweise programmatisch haben, auch zusammenbringen. Das gehört dazu.
1: SPD-Fraktionschef Miersch. Die Grünen sind dafür, dass der Bund wesentlich mehr Geld für den Hitzeschutz ausgibt. Das hat der Bundesvorstand auf einer Klausurtagung beschlossen. Nach den Vorstellungen der Partei sollte der Staat bis 2030 eine 1 Million neue Straßenbäume pflanzen. Städte und Gemeinden sollen zusätzliches Geld erhalten, damit sie vor Ort Hitzeschutzmaßnahmen finanzieren können. So sollten Trinkbrunnen, Nebelduschen und Sonnensegel für Abkühlung sorgen. Schulen, Krankenhäuser und Pflegeeinrichtungen bräuchten Hilfe beim Einbau von Klimaanlagen. Weiterhin ruft die Partei dazu auf, den Kampf gegen die Erderwärmung energischer voranzutreiben. In der Demokratischen Republik Kongo haben die ersten Impfungen gegen das Ebola-Virus begonnen. Inzwischen sind bereits mehr als 2700 Menschen an Ebola verstorben. Aus Nairobi, Karin Bensch.
4: Die kongolesische Regierung möchte offenbar zeigen, dass sie alles Mögliche tut, um den heftigen Ebola-Ausbruch in den Griff zu bekommen. Denn die Zahl der Infizierten und Toten steigt dramatisch weiter. Der Impfstoff wurde allerdings nicht für den Erreger Bundibugyo entwickelt, der sich derzeit im Kongo ausbreitet, sondern für eine andere Ebola-Variante. Ob der Impfstoff trotzdem wirkt, ist noch nicht erwiesen. Nach Einschätzung der Weltgesundheitsorganisation WHO könne der Impfstoff einen gewissen Schutz bieten. Die WHO hat 70.000 Dosen des Erwebo-Impfstoffs zugesagt. 50.000 Dosen sollen an medizinisches Personal und Einsatzkräfte verimpft werden, die vor Ort in den Krisenregionen gegen die Epidemie kämpfen.
1: Norwegen trauert um König Harald V. Das Staatsoberhaupt ist heute früh im Alter von 89 Jahren gestorben. Aus Oslo, Arne Bartram.
5: Tausende Menschen haben sich auf dem Platz vor dem Schloss hier in Oslo versammelt. Sie legen Blumen nieder, schwenken die norwegische Flagge und nehmen Abschied von ihrem König Harald. Norwegens Ministerpräsident Gastöre hat in seiner Ansprache gesagt, die Norweger werden sich an König Harald erinnern für seine Liebe zum Volk, seinen Humor und seine Wärme. Mit dem Tod von Harald beginnt auch eine neue Ära für Norwegen. Sein Sohn Håkon ist nun neuer König. Der 53-Jährige hat sich bereits mit der Regierung getroffen und wird vor dem Parlament seinen Eid ablegen. Außerdem wird eine Ansprache des neuen Königs ans Volk erwartet. Eine Krönung gibt es in Norwegen nicht.
1: Das waren die Nachrichten. Das Wetter in Norddeutschland: gebietsweise kräftige, unwetterartige Schauer und Gewitter, auch trockene Phasen bei Höchstwerten von 21 bis 27 Grad. Nachts länger trocken, noch letzte Schauer und Gewitter, Tiefstwerte 17 bis 12 Grad. Morgen Wolken, einige Schauer und Gewitter, im Osten freundliche Phasen 21 bis 25 Grad. und am Sonntag zeitweise Regen und etwas Sonne, dann bei 20 bis 25 Grad. Es ist 16.05 Uhr.
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10: Hallo, gerade ist Harry Styles ja richtig busy, weil er mit seiner Residency in New York angekommen ist. Also da gibt er jetzt halt mehrere Shows nacheinander. Aber er hatte trotzdem noch Zeit für ein ausführliches neues Interview, das wir euch natürlich nicht vorenthalten wollen, weil eventuell hat Harry Styles da erzählt, dass er seine innere Mitte gefunden hat. Was ich genau damit meine, das hört ihr in 8 Minuten hier bei Enjoy Play. 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

0: den Harry Styles Konzerten geht es nicht um Harry Styles.
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0: Er hat jetzt der US-Zeitschrift W Magazine ein langes Interview dazu gegeben, worum es genau bei seiner Together-Together-Tour geht. Ronja aus dem Enjoy-Team, worum denn, wenn ja nicht um Harry?
2: Um Gemeinschaft, um uns alle. Also zusammen Song singen, tanzen, eine gute Zeit haben einfach. Der hat das im Interview ein bisschen philosophischer als ich jetzt formuliert. Er sagt, wenn man auf der Bühne steht, dann hat man eine fast göttliche Position. Aber ich fordere euch jetzt nicht auf, mir zu folgen. Ich will vielmehr sagen, ich glaube an dasselbe wie ihr. Wir sind alle aus demselben Grund hier und dieser Grund ist einfach größer als ich selbst.
0: Deep.
2: Ja, oder? Also das ganze Interview ist auch ziemlich deep. Das ist, ja, da war er ein bisschen philosophisch unterwegs. Es ging auch um seine Beziehung um sich selbst, um die Beziehung zu seinen Fans und auch um seine Karriere. Und damit hat er sich ganz viel beschäftigt. In seiner Musikpause erzählt er, bevor er jetzt mit einem neuen Album eben auf Tour gegangen ist.
0: Aber wie ist denn jetzt die Beziehung zu sich selbst? Was hat er da entdeckt?
2: Echter, sagt er. So fühlt er sich viel wohler jetzt in seiner Haut, wie es jetzt ist, sagt er im Interview. Früher soll er sich darüber definiert haben, was andere von ihm halten. Dann soll ihm auch hier mal jemand so einen ziemlich schlauen Ratschlag gegeben haben, von dem ich eigentlich finde, dass wir den direkt auch mal mitnehmen können für unser Leben.
0: Okay.
2: Und zwar, dass die Meinungen von anderen zu dir nie der Wahrheit entsprechen. Also wenn manche jetzt sagen, du seist das Schlimmste auf der Welt, dann stimmt das nicht.
0: Okay.
2: Genauso wie es nicht stimmt, wenn Leute sagen, du bist das Beste auf der Welt. Also wie weit ist irgendwo dazwischen?
0: Wow, verstehe jetzt, warum er sich zu diesen ganzen Kritiken zu seiner Tour nicht geäußert hat, weil er ja nicht wirklich tourt, ne? Er gibt ja nur mehrere Konzerte nacheinander in wenigen Städten. Da waren die Fans sauer, aber hey, Harry Styles ist scheinbar jetzt mit sich im Reinen.
2: Der hat sich gefunden.
0: Der hat sich gefunden, ihn kann nichts erschüttern. Auch nicht die hohen Ticketpreise.
2: Nein.
0: Das ist er hier mit American Girls bei Enjoy Play.

0: Taylor Swift, I knew it, I knew you.
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0: Ihr hört jetzt einen Beitrag von Klaus Bellert für die katholische Kirche.
2: Da ist er wieder. Sido hat eine neue Single veröffentlicht. Issa heißt die.

0: Bei zwei Teilen horche ich natürlich auf. Einmal.
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0: Der Rosenkranz hilft also, die Bodenhaftung nicht zu verlieren. Und dann noch diese Zeile hier.
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0: Das ist übrigens nicht das erste Mal, dass Sido Religion und Glauben in einen Song packt. 2008 sang er das hier.
2: Das

0: auch. 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
1: Danke hieß dieser Song. Ja, Sido hat mal einen ganzen Song als Gebet gemacht. Die aktuelle Single heißt Issa.
2: Ja, es war ein Beitrag von Klaus Böllert für die katholische Kirche. Für mehr Infos klickt radiokirche.de.

0: Robin Schulz, Waterman, Take It Slow.
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0: 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Krista Sarandi, Good Old Days hier bei Enjoy Play. Morgen ist er hier in Hamburg. Montez, vorher ist er aber erst noch hier jetzt bei uns.
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0: Er ist ja gerade auf seiner 15 Jahre Montez-Tour und deswegen hat er da so viele Stops in Deutschland. Krass auch einfach, wie lange er schon im Musikbusiness ist. Freitag hat er sein neues Album auch released, das heißt, So ist das mit dem Glück. Und dafür hat er sich auch ein paar Gäste dafür draufgeholt, die wir auf dem Album hören. Sharpo 102, Sido ist auch mit dabei und einer der heftigsten Newcomer der deutschen Rap-Szene. Es geht um Benno, der ist gerade mal 19 und den kennt ihr von Enjoy Play zum Beispiel mit diesem Song. Love You Anyway. Jetzt hat Montez sich eben Benno auf diesen neuen Song geholt. Der heißt Glaubst du nicht auch und den kriegt er jetzt hier als Song des Abends.

Royal Otis sind es hier mit Car. Ihr seid bei Enjoy Play. Wie schön, dass ihr auch wieder heute mit dabei seid. Ich spiele euch jetzt noch einen Song von der Newcomerin Adela. Die kommt ja aus der Slowakei und ich finde es immer so schön bei neuen Musikmenschen. Die freuen sich ja immer ganz dolle, wenn sie vielleicht auch aus Ländern kommen, die jetzt nicht so präsent sind in der Musikwelt. Zumindest, wo es jetzt nicht so vielleicht krass große Acts gibt. Und sie ist letztens bei einem Festival in Belgien aufgetreten, hat das dann auch sehr groß auf der Bühne zelebriert, dass sie aus der Slowakei kommt, hat dann auch so Fans gesucht im Publikum, die sie vielleicht schon kennen, die auch aus dem Land kommen und ist dann auch später noch in die Crowd rein und hat dann auch noch T-Shirts unterschrieben und so. Also ganz süß, ganz liebe Sängerin Adela jetzt für euch mit Ain in L.A. und ich freue mich, wenn wir uns morgen Abend wieder hören bei Enjoy Play. Ich bin Sabine Lebeck.

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1: Um 17 Uhr mit Tarek Yusbashi. Zwei Tage nach der verheerenden Sturzflut im Himalaya und inzwischen mehr als 540 bestätigten Todesopfern suchen Rettungskräfte in Nepal und Tibet weiter nach Überlebenden. Ihr Einsatz in den Schlammmassen erfolgt inmitten von Warnungen vor neuen Überschwemmungen. Aus Neu-Delhi, Lena Bodewein.
2: Nach wie vor sind viele Bereiche der betroffenen Himalaya-Region nicht über den Landweg zu erreichen. Sie können nur durch die Luft versorgt werden. Helikopter der nepalesischen Armee werfen Hilfsgüter wie Decken, Planen und Medikamente ab. Gleichzeitig werden Verletzte in Krankenhäuser der Hauptstadt Kathmandu gebracht. Die nepalesische Armee hat nach eigenen Angaben mehr als 3000 Menschen gerettet. Viele Überlebende hatten sich auf Häuserdächer oder in Wälder gerettet, waren um ihr Leben die Berghänge hochgeklettert. Gleichzeitig erzählen viele, dass fast ganze Dörfer mitgerissen worden seien und nur die wenigsten der Wucht der Flutwelle entkommen konnten.
1: Die Innenminister mehrerer Ostseeländer haben sich heute in Flensburg getroffen, um über die Abwehr von hybriden Angriffen, zum Beispiel aus Russland, zu sprechen. Bundesinnenminister Dobrindt mahnte bei einer Pressekonferenz am Nachmittag, die Gefährdungslage sei hoch. Man müsse gemeinsam abschrecken und sich wehren.
3: Drohnenangriffe, Cyberangriffe, Spionage, Desinformation, Brandanschläge auf die kritische Infrastruktur und der Einsatz von Wegwerfagenten, die hybriden Aktivitäten, denen unsere Länder ausgesetzt sind, sie deuten auf eine weitere Eskalation hin. Wir haben uns deshalb auch vereinbart, dass wir eine Sicherheitstaskforce einrichten. Wir stärken unsere Zusammenarbeit auch bei der Drohnenabwehr. Auch dazu haben wir Vereinbarungen heute getroffen, was gemeinsame Übungen anbelangt, was die Entwicklung gemeinsamer Technologien anbelangt.
1: Bundesinnenminister Dobrindt. Die Zahl der Arbeitslosen in Deutschland ist gestiegen. Im August lag sie laut Bundesagentur für Arbeit bei 3.061.000. Im Vergleich zum Juli ist das ein Anstieg um 54.000. Auch verglichen mit dem August vor einem Jahr hatten mehr Menschen keinen Job. Hier lag der Anstieg bei 36.000. Verteidigungsminister Pistorius und Baden-Württembergs Ministerpräsident Özdemir plädieren für ein AfD-Verbotsverfahren. In einem Gastbeitrag für die Frankfurter Allgemeine Sonntagszeitung betonen sie die Dringlichkeit eines solchen Versuchs. Aus Berlin Jan Zimmermann.
4: Pistorius von der SPD und Özdemir von den Grünen fordern ein Verbotsverfahren vor allem mit Blick auf die Landesverbände Thüringen, Sachsen, Sachsen-Anhalt und Brandenburg. Alles Landesverbände, die zum völkischen Teil der AfD gezählt werden und die der Verfassungsschutz als gesichert rechtsextremistisch einstuft. Genau dieser Teil der AfD stelle die Grundfeste der Verfassung in Frage und verachte die Demokratie, erklären der Verteidigungsminister und der Regierungschef in Baden-Württemberg. Einen Antrag auf ein Parteienverbot kann nur vom Bundestag, dem Bundesrat oder der Bundesregierung kommen. Bislang zeichnet sich keine Mehrheit für einen solchen Antrag ab.
1: Bundespräsident Steinmeier hat den verstorbenen König Harald V. als Freund Deutschlands und Versöhner Europas gewürdigt. Im Kondolenzschreiben des Bundespräsidenten an Haralds Sohn und Nachfolger König Haakon heißt es, seine Kraft und Hingabe suchten ihresgleichen. Der verstorbene König habe sein ganzes Leben in den Dienst seines Landes und Volkes gestellt. Deutschland verliere einen großen Freund und Europa einen großen Versöhner, so Steinmeier weiter. Der 89-jährige Monarch war heute früh gestorben. Er war mehr als 35 Jahre König von Norwegen. Nach dem Teilabriss eines Wohnhauses in Hamburg gibt es gute Nachrichten für Bewohner der Nachbargebäude, die vorsorglich geräumt wurden. Laut einem Beschluss des Bezirksamts Altona dürfen die Menschen in ihre Wohnungen zurückkehren. Aus Hamburg Ingmar Schmidt.
5: Das Bezirksamt Altona teilte am Nachmittag mit, dass die Nutzungsuntersagung für die Nachbarhäuser aufgehoben wurde. Damit können die Mieterinnen und Mieter wieder in ihre Wohnungen, so Bezirksamtsleiter Sebastian Kloth.
6: Die erforderlichen Sicherungsmaßnahmen am teilabgerissenen Gebäude wurden erfolgreich durchgeführt. Damit ist die Standsicherheit der Nebengebäude wieder gewährleistet.
5: Die Mieterinnen und Mieter des teilweise abgerissenen Hauses warten derweil noch darauf, dass die Wohnungen in einem Übergangsgebäude in der nahegelegenen Chemnitzstraße fertig werden.
1: Das waren die Nachrichten. Das Wetter in Norddeutschland. Heute Abend zum Teil länger trocken, gebietsweise kräftige Schauer und Gewitter. Teils unwetterartig bei 19 bis 25 Grad. In der Nacht meist trocken, örtlich ein paar Schauer bei Tiefstwerten von 17 bis 12 Grad. Morgen Wolken, einige Schauer und Gewitter, vor allem im Osten heiter, Höchstwerte 21 bis 25 Grad und am Sonntag zeitweise Regen bei ebenfalls 21 bis 25 Grad. Es ist 17.05 Uhr.
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1: Um 18 Uhr mit Benjamin Kirsch. Nach der verheerenden Sturzflut im Himalaya-Gebirge werden immer mehr Todesopfer geborgen. Die Behörden in Nepal und China melden mehr als 540 Tote. Vermisst werden noch etwa 2000 Menschen, darunter 500 Ausländer. Nach wie vor sind einige Gebiete noch nicht auf dem Landweg zu erreichen. Hubschrauber werfen Hilfsgüter aus der Luft ab. Verletzte werden in Krankenhäuser in Nepals Hauptstadt Kathmandu gebracht. Auch eine vierköpfige deutsche Familie konnte heute gemeinsam mit anderen von der Armee gerettet werden. Die Familie war nach einer Trekking-Tour bei Verwandten zu Besuch. Die Innenminister mehrerer Ostseeländer haben sich heute in Flensburg getroffen, um über die Abwehr von hybriden Angriffen, zum Beispiel aus Russland, zu sprechen. Bundesinnenminister Dobrindt mahnte bei einer Pressekonferenz am Nachmittag, die Gefährdungslage sei hoch, man müsse gemeinsam abschrecken und sich wehren.
2: Drohnenangriffe, Cyberangriffe, Spionage, Desinformation, Brandanschläge auf die kritische Infrastruktur und der Einsatz von Wegwerfagenten, die hybriden Aktivitäten, denen unsere Länder ausgesetzt sind, sie deuten auf eine weitere Eskalation hin. Wir haben uns deshalb auch vereinbart, dass wir eine Sicherheitstaskforce einrichten. Wir stärken unsere Zusammenarbeit auch bei der Drohnenabwehr. Auch dazu haben wir Vereinbarungen heute getroffen, was gemeinsame Übungen anbelangt, was die Entwicklung gemeinsamer Technologien anbelangt.
1: Bundesinnenminister Dobrindt. Die Fraktionsführungen von Union und SPD haben ihre zweitägige Klausurtagung in Münster beendet. Im Mittelpunkt stand das beschlossene Reformpaket der Sozialsysteme. Aus Münster, Sabine Henkel.
3: Was im letzten Jahr schon von Bundeskanzler Merz in Aussicht gestellt wurde, soll jetzt Realität werden. Reformen zur Rente, zur Gesundheit und Pflege, aber auch im Bereich der Steuern und am Arbeitsmarkt sollen in den nächsten Wochen angestoßen und bis zum Jahresende gesetzt werden. Einige Vorhaben müssen zunächst noch von den zuständigen Ministern und Ministerinnen in Gesetzentwürfe geschrieben werden, auch das zur Rente. Die Fraktionsvorsitzenden Mirsch und Frei haben mehrfach betont, dass sie von einem Kompromiss auch bei der Rente mit 63 überzeugt sind. Die Klausur in Münster diente vor allem der Selbstvergewisserung und dem Aufbau einer neuen Arbeitsbeziehung zwischen den Fraktionschefs.
1: Verteidigungsminister Pistorius und Baden-Württembergs Ministerpräsident Özdemir plädieren dafür, doch ein Verbotsverfahren gegen Teile der AfD anzustrengen. In einem gemeinsamen Beitrag für die Frankfurter Allgemeine Sonntagszeitung schreiben sie, weite Teile der AfD seien nicht mehr deutsch-national, sondern völkisch. Sie wollten das Ende der Demokratie. Deshalb sollte zumindest gegen die vier ostdeutschen Landesverbände Thüringen, Sachsen, Sachsen-Anhalt und Brandenburg ein Verbot angestrebt werden. Einen solchen Antrag könnten Bundestag, Bundesrat oder die Bundesregierung stellen. Die Entscheidung liegt beim Bundesverfassungsgericht. Vor dem Landgericht Braunschweig hat ein Prozess über Schadenersatzansprüche im Zusammenhang mit dem Absturz eines Germanwing-Flugzeugs im März 2015 begonnen. Hinterbliebene der Opfer haben den Staat verklagt, weil er ihrer Ansicht nach die Flugtauglichkeit des Co-Piloten nicht ausreichend überprüft hat. 30 Klägerinnen und Kläger verlangen Entschädigungen zwischen 500 und 110.000 Euro. Der Co-Pilot hatte den Absturz absichtlich herbeigeführt. Eine Untersuchung hat ergeben, dass er psychisch Probleme hatte. Das Braunschweiger Gericht will Anfang Oktober entscheiden, wie es weitergeht. In einer vorläufigen Bewertung wird den Klägern wenig Hoffnung auf Erfolg gemacht. Norwegen trauert um König Harald V. Das Staatsoberhaupt ist heute früh im Alter von 89 Jahren gestorben. Aus Oslo, Arne Bartram.
4: Tausende Menschen haben sich auf dem Platz vor dem Schloss hier in Oslo versammelt. Sie legen Blumen nieder, schwenken die norwegische Flagge und nehmen Abschied von ihrem König Harald. Norwegens Ministerpräsident Gahr Støre hat in seiner Ansprache gesagt, die Norweger werden sich an König Harald erinnern für seine Liebe zum Volk, seinen Humor und seine Wärme. Mit dem Tod von Harald beginnt auch eine neue Ära für Norwegen. Sein Sohn Håkon ist nun neuer König. Der 53-Jährige hat sich bereits mit der Regierung getroffen und wird vor dem Parlament seinen Eid ablegen. Außerdem wird eine Ansprache des neuen Königs ans Volk erwartet. Eine Krönung gibt es in Norwegen nicht.
1: Das waren die Nachrichten. Das Wetter in Norddeutschland, heute Abend zum Teil länger trocken, gebietsweise kräftige Schauer und Gewitter, teils unwetterartig, 19 bis 25 Grad. In der Nacht meist trocken, örtlich ein paar Schauer, Tiefstwerte 17 bis 12 Grad. Morgen Wolken, einige Schauer und Gewitter, vor allem im Osten heiter, Höchstwerte 21 bis 25 Grad. und am Sonntag zeitweise Regen, 21 bis 25 Grad. Es ist jetzt 18.05 Uhr.
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1: Um 19 Uhr mit Benjamin Kirsch. Bundesinnenminister Dobrindt hat sich heute in Flensburg mit Vertretern der Ostsee-Anrainerstaaten getroffen, um über die neue Bedrohungslage zu beraten. Hintergrund sind die vermehrten Drohnenattacken, Sabotageakte und Anschlagsversuche im Ostseeraum. Bianca Schwarz in Flensburg fasst die Beschlüsse der Konferenz zusammen.
2: Der Bundesinnenminister hat zwei konkrete Projekte genannt. Einmal soll eine gemeinsame Sicherheitstaskforce gegründet werden. Das kann man sich vorstellen wie ein Lagezentrum, durch das man auf hybride Angriffe schneller und vor allem koordiniert reagieren kann. Ja, und zum Zweiten hat Dobrindt angekündigt, dass auch bei der konkreten Drohnenabwehr die Ostseestaaten stärker zusammenarbeiten wollen. Er stellt sich gemeinsame Abwehrübungen vor, aber auch, dass man gemeinsam neue Technik entwickelt, um Drohnen abwehren zu können.
1: Nach der verheerenden Sturzflut im Himalaya-Gebirge werden immer mehr Todesopfer geborgen. Die Behörden in Nepal und China melden mehr als 540 Tote. Vermisst werden noch etwa 2000 Menschen, darunter 500 Ausländer. Nach wie vor sind einige Gebiete nicht auf dem Landweg zu erreichen. Hubschrauber werfen Hilfsgüter aus der Luft ab. Verletzte werden in Krankenhäuser in Nepals Hauptstadt Kathmandu gebracht. Auch eine vierköpfige deutsche Familie konnte heute gemeinsam mit anderen von der Armee gerettet werden. Es gibt voraussichtlich kein Schmerzensgeld für die Angehörigen der Toten, die vor 11 Jahren in den französischen Alpen mit einem Flugzeug abgestürzt sind. Der Co-Pilot hatte die Germanwings-Maschine damals absichtlich gegen die Felsen gelenkt. Ein Prozess dazu hat heute in Braunschweig angefangen. Aus Braunschweig, Janik Wiechers.
3: Die Kläger sind der Meinung, der Staat, also das Luftfahrtbundesamt, hätte verhindern müssen, dass der Co-Pilot, der episodenhaft depressiv erkrankt war, als flugtauglich getestet wird. Die Gegenseite hat heute Morgen eine solche Verantwortung zurückgewiesen. Die Richterin der Zivilkammer in Braunschweig schilderte ihre Rechtsauffassung, nämlich, dass die Kläger keine Schadenersatzansprüche an den Staat stellen können, sondern der Luftfahrtführer, also die Germanwings bzw. die Lufthansa, der richtige Adressat für eine solche Klage wäre. Mit genau solchen Klagen aber waren die Angehörigen in den vergangenen 11 Jahren vor anderen Gerichten in Deutschland immer wieder gescheitert.
1: Die Norweger trauern um ihren langjährigen Monarchen. Nach mehr als 3,5 Jahrzehnten auf dem Thron ist König Harald V. heute früh gestorben. Er wurde 89 Jahre alt. Sein Sohn Håkon trat seine Nachfolge an. Vor dem Palast in Oslo versammelten sich tausende Menschen, um Harald die letzte Ehre zu erweisen. Das waren die Nachrichten. Das Wetter in Norddeutschland. Nachts meist trocken, 17 bis 12 Grad. Morgen Wolken, einige Schauer und Gewitter. Vor allem im Osten heiter, Temperaturen 21 bis 25 Grad. Und am Sonntag ab und zu Regen bei ähnlichen Temperaturen. Es ist jetzt 19.03 Uhr.
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1: Um 20 Uhr mit Benjamin Kirsch. Bundesinnenminister Dobrindt hat sich heute in Flensburg mit Vertretern der Ostsee-Anrainerstaaten getroffen, um über die neue Bedrohungslage zu beraten. Hintergrund sind die vermehrten Drohnenattacken, Sabotageakte und Anschlagsversuche im Ostseeraum. Bianca Schwarz in Flensburg fasst die Beschlüsse der Konferenz zusammen.
2: Der Bundesinnenminister hat zwei konkrete Projekte genannt. Einmal soll eine gemeinsame Sicherheitstaskforce gegründet werden. Das kann man sich vorstellen wie ein Lagezentrum, durch das man auf hybride Angriffe schneller und vor allem koordiniert reagieren kann. Ja, und zum Zweiten hat Dobrindt angekündigt, dass auch bei der konkreten Drohnenabwehr die Ostseestaaten stärker zusammenarbeiten wollen. Er stellt sich gemeinsame Abwehrübungen vor, aber auch, dass man gemeinsam neue Technik entwickelt, um Drohnen abwehren zu können.
1: Nach der verheerenden Sturzflut im Himalaya-Gebirge werden immer mehr Todesopfer geborgen. Die Behörden in Nepal und China melden mehr als 580 Tote. Vermisst werden noch etwa 2000 Menschen, darunter 500 Ausländer. Nach wie vor sind einige Gebiete nicht auf dem Landweg zu erreichen. Hubschrauber werfen Hilfsgüter aus der Luft ab. Verletzte werden in Krankenhäuser in Nepals Hauptstadt Kathmandu gebracht. Auch eine vierköpfige deutsche Familie konnte heute gemeinsam mit anderen von der Armee gerettet werden. Es gibt voraussichtlich kein Schmerzensgeld für die Angehörigen der Toten, die vor 11 Jahren in den französischen Alpen mit einem Flugzeug abgestürzt sind. Der Co-Pilot hatte die Germanwings-Maschine damals absichtlich gegen die Felsen gelenkt. Ein Prozess dazu hat heute in Braunschweig angefangen. Aus Braunschweig, Janek Wichers.
3: Die Kläger sind der Meinung, der Staat, also das Luftfahrtbundesamt, hätte verhindern müssen, dass der Co-Pilot, der episodenhaft depressiv erkrankt war, als flugtauglich getestet wird. Die Gegenseite hat heute Morgen eine solche Verantwortung zurückgewiesen. Die Richterin der Zivilkammer in Braunschweig schilderte ihre Rechtsauffassung, nämlich, dass die Kläger keine Schadenersatzansprüche an den Staat stellen können, sondern der Luftfahrtführer, also die Germanwings bzw. die Lufthansa, der richtige Adressat für eine solche Klage wäre. Mit genau solchen Klagen aber waren die Angehörigen in den vergangenen 11 Jahren vor anderen Gerichten in Deutschland immer wieder gescheitert.
1: Die Norweger trauern um ihren langjährigen Monarchen. Nach mehr als 3,5 Jahrzehnten auf dem Thron ist König Harald V. heute früh gestorben. Er wurde 89 Jahre alt. Sein Sohn Håkon trat seine Nachfolge an. Vor dem Palast in Oslo versammelten sich tausende Menschen, um Harald die letzte Ehre zu erweisen. Das waren die Nachrichten. Das Wetter in Norddeutschland, nachts meist trocken, 17 bis 12 Grad, morgen Wolken, einige Schauer und Gewitter, vor allem im Osten heiter, Höchstwerte 21 bis 25 Grad und am Sonntag zeitweise Regen bei ähnlichen Temperaturen. Es ist jetzt 20.03 Uhr.
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5: Die Entscheidung, keine Kinder zu haben, ist genauso tiefgreifend und komplex, ja, wie Kinder zu haben oder sich dafür zu entscheiden. Weil beides sind total irreversible Entscheidungen am Ende des Tages und Entscheidungen, die das ganze Leben beeinflussen. Es ist wirklich erstaunlich. Ich habe schon über sehr kontroverse Themen geredet, von veganer Hundeernährung vor 10 Jahren hin zu Schwangerschaftsabbrüchen. So. Mhm. Aber ich habe noch nie so viel Hass bekommen und so viele Hassbotschaften über diesem Thema.
6: Hallo, ich bin Eva Schulz und das ist Deutschland 3000. Hier verbringe ich jeden zweiten Mittwoch so eine gute Stunde mit Menschen aus ganz verschiedenen Bereichen, irgendwo zwischen Pop und Politik. Mein Ziel ist, diesen Leuten so zu begegnen, wie ihr sie vorher noch nie gehört habt. Deutschland 3000 soll euch, mich und meine Gäste auf neue Gedanken bringen. Weil man, wenn man jemand anderes kennenlernt, auch immer ein bisschen was Neues über sich selbst erfährt. Madeleine Daria Alizadeh kennen die meisten von euch wahrscheinlich eher als Daria Daria. Das ist ihr Name in den sozialen Netzwerken, wo sie Lifestyle-Content postet, aber auch immer wieder politische Statements zu Rassismus, Feminismus, Nachhaltigkeit. Und wer sich zu diesen Themen im Netz äußert, zumal mit ihrer Reichweite, der muss verdammt gut mit Kritik, Häme und Hass umgehen können. Madeleine hat mir erzählt, wie ihre Ansprüche an sich selbst, an ihren Konsum und so weiter und das ständige Bewertetwerden sie in psychische Ausnahmesituationen gebracht haben. Warum macht sie trotzdem weiter? Wir haben darüber gesprochen, wie sie im Bikini versucht, den Algorithmus auszutricksen und mit ihrem eigenen Modelabel die Fashionindustrie verändern will. In der zweiten Hälfte ging es dann unter anderem um das Thema Familienplanung. Madeleine hat nämlich, Stand jetzt, für sich entschieden, dass sie keine Kinder will. Auch das offenbar ein extrem polarisierendes Thema, aber eben auch ein extrem persönliches. Deshalb fand ich es super spannend, sie so offen über ihre Gründe sprechen zu hören. Und bevor ihr jetzt denkt, uff, boah, das klingt irgendwie alles ganz schön schwer, wir haben auch viel gelacht, über Kartoffeln zum Beispiel und Staubsaugerroboter. Und ich habe ein paar richtig gute Tipps bekommen, wie man in Sachen Mode seinen eigenen Stil definieren kann. Das alles hört ihr jetzt. Hier kommt eine gute Stunde mit Madeleine Alizadeh. Okay, vielleicht starten wir einfach rein mit etwas, das ich fast immer in diesem Podcast dabei habe, nämlich Entweder-Oder-Fragen. Mhm. Du hast einen Joker, musst dich ansonsten entscheiden, okay. Bitte, Melli. Mhm. Hörst du eher auf deinen Kopf oder auf deinen Bauch?
7: Das ist jetzt schon so schwierig. Intuitiv auf meinen Bauch und dann versuche ich mich auf den Kopf zu, wieder auf den Kopf irgendwie zurückzukommen.
6: Das ist jetzt keine eindeutige Antwort. Also ich meine, du kannst natürlich auch...
7: Ja, dann setze ich den Joker an. Ja.
6: Wow, Respekt. No das regrets. Sagt ja viel über eine Persönlichkeit aus, wenn sie sich das direkt am Anfang traut. Urlaub lieber in den Bergen oder am Strand?
7: Das ist leichter Strand.
6: Lieber ein Jahr ohne deine Hündin oder ein Jahr ohne dein Smartphone?
7: Ein Jahr ohne mein Smartphone.
6: Okay. Und wie schwierig wäre das?
7: Oder? Das wäre total angenehm. Ich finde es total schön. Also würde ich trotzdem bezahlt werden? Also hätte ich trotzdem einen Job? Und könnte weiterleben.
6: Also du müsstest es ja irgendwie möglich machen dann.
7: Oder ist es dann gekoppelt an Konsequenzen im realen Leben, dass ich dann auch
6: vielleicht müsstest du
7: meine
6: dann
7: Miete nicht mehr zahlen kann?
6: Ja, also ich weiß. Wäre das so, wenn du kein Smartphone mehr hättest?
7: Naja, schon. Das ist schon ist ja meine Existenz. Also ja, ich würde wesentlich weniger verdienen auf jeden Fall. Aber also ich sag mal, in diesem hypothetischen Szenario, das du mir hier jetzt vorliest, würde ich... Wenn ich weniger verdienen würde, wäre es in Ordnung. Wenn ich nichts mehr verdienen müsste, naja, müsste ich mir Gedanken machen.
6: Um den Hund fahren?
7: Ja. Ja.
6: Okay, gut. Wir kommen nachher noch drauf, wie du so dein Geld verdienst. Dann können wir das nochmal vertiefen. Theater oder Kino?
7: Kino.
6: Wo würdest du eher mitmachen? Temptation Island oder Love is Blind?
7: Temptation Island.
6: Wirklich?
7: Ja, ich würde nie bei Love is Blind mitmachen.
6: Aber Temptation Island ist ja auch krass. Also Lola Weipert war auch vor gar nicht so langer Zeit mal hier und da haben wir intensiv darüber gesprochen, wie die Mechaniken, das sind ja auch Paare, die da mitmachen. Aber das würdest du dich fragen?
7: Ja, ich hätte da erstens keine Bedenken bei meinem Partner und zweitens fände ich es cool, mal so 10 Tage ohne ihn Party zu machen. Er hat auch eine gute Zeit, glaube ich, würde ich ihm gönnen. Und ich glaube, es hängt nicht so viel dran wie bei Love is Blind. Bei Love is Blind, sich mit einer Person zu verloben. Also ich meine, ich bin jetzt auch nicht verheiratet. So, I take this very serious. Ja. Insofern, das ist eine leichte Entscheidung für mich.
6: Okay.
7: Würdest du es andersrum machen?
6: Ich weiß es nicht. Ich bin aber auch nicht so Reality-TV-Fan wie du.
7: Du hättest auch Theater gesagt, oder? Bei Theater und Kino. Nein, okay.
6: Nee, sehe ich so. Wo kommt das denn jetzt her?
7: Ich hatte letztens einen Podcast, da ging es dann auch um Reality-TV und dann hat die Podcast-Host gesagt, die ist DAX-Vorständin, glaube ich sogar, gesagt, sie hat gar keinen Fernseher.
6: Ah.
7: Und deswegen, viele Menschen haben halt nicht mal einen Fernseher. Ja. Oder sie schauen Arte.
6: Ja. Nee, ja, ich bin irgendwo dazwischen. Aber um mich geht es ja auch nicht so. Saugroboter, dafür oder dagegen?
7: Dafür.
6: Wirklich?
7: Mhm.
6: Ich check's ja nicht. Ich habe das mal ein paar Monate probiert, ich habe den zurückgeschickt.
7: Jetzt kommen die richtig kontroversen Themen, Eva. Das ist echt,
6: kommt einfach nicht in die Ecken.
7: Also es geht um Impfung und Schwangerschaftsabbrüche oder was soll jetzt noch kommen?
6: Können wir auch gerne noch besprechen. Aber wirklich, ich habe es nicht verstanden. Am Ende muss ich ja doch immer nachsaugen, da in den Ecken und hinter den Pflanzen.
7: Ja, aber das musst du ja nicht so oft machen. Also hinter der Ecke und in den Pflanzen tust ja nicht alle 2 Tage saugen. So. Und der Staubsaugerroboter ist ja dafür da, dass er so grundsätzlich mal reinigt. Und diese Ecken, die macht man dann halt, wenn man mal manuell dann reinigt.
6: Okay. Und hast du nicht auch das Gefühl, dass, also ich habe dem auch bin ständig hinterhergelaufen und habe gedacht, was willst du jetzt
7: da?
6: Ja,
7: das muss ich sagen. Also wenn du mich fragst, vom Prinzip her bin ich eine Befürworterin.
6: Ja.
7: Von der Umsetzung her habe ich noch viel Kritik. Ja. Also meiner ist auch... Ja, schwierig. Er ist in Ausbildung.
6: Aber es ist so ein Mitbewohner, ne? Also man schreibt diesen
7: Rudi,
6: Maschinen, siehst du? Man schreibt denen so ganz schnell eine Persönlichkeit zu, obwohl sie wirklich stumpfe Maschinen
7: sind.
6: Sagst
7: du, wenn du KI verwendest, bitte und danke?
6: Es kommt drauf an, wie zufrieden ich mit der Antwort bin.
7: Okay, wow.
8: Ja, doch, ich merke, dass wenn ich unzufrieden bin, werde ich harscher. So ein bisschen wie an Hotlines oder so.
7: Da gab es ja diesen Artikel in der New York Times, so irgendwie Alexa is making my son an asshole.
8: Oh.
7: Weil die Kinder anfangen so forsch mit Alexa zu sprechen so und nicht mehr bitte und danke sagen und so. Ja.
8: Ja, und wie machst du das? Weil du hast gerade heute ein Bild gepostet, das du, glaube ich, KI generiert hast. Ja. Ist mir aufgefallen.
7: Ja. Ist dir aufgefallen?
8: Ja.
7: ja, also ich sag eigentlich immer bitte und danke weniger. Also wenn ich meine Antwort habe, sage ich eigentlich gar nichts mehr. Aber bitte sage ich immer, ja.
8: Und
7: aber ich denke mir auch, es ist eine gute Investition in die Zukunft, weil wenn die Maschinen überhand nehmen, ist man schon on good terms mit denen. So.
8: Okay.
7: Also,
8: aber das schwingt unterbewusst schon mit. Aber hast du dir auch schon einen Namen gegeben, deiner KI, mit der du arbeitest? Okay.
7: Ja.
8: Ah, toll, wie du mich hier ablenkst. warst du in deiner Schulzeit eher beliebt oder unbeliebt?
7: Unbeliebt eher.
8: Warum?
7: Also nicht komplett. Ich hatte immer so ein, zwei Freundinnen und das war's. Also und so bei den großen, coolen Gruppen war ich jetzt nicht so dabei.
8: Hattest du ein Bedürfnis, dabei zu sein? Oder
7: ich glaube, einerseits
8: genug?
7: War es so ein bisschen ADHS. Ich habe halt voll oft so in der Schule irgendwie aufgezeigt, wenn mich was interessiert hat und so. Und dann haben das, glaube ich, viele so als Wichtigtun oder so als Strebertum irgendwie wahrgenommen. Und andererseits, ja, ich weiß auch nicht. Das ist heute aber auch so. Ich habe so eine Handvoll enge FreundInnen. Ich habe nie so voll viele Freundschaften gehabt, sondern so wenige und ja.
8: Dafür intensiv.
7: Ja, dann. Genau.
8: Ja. Ja. Das heißt, es war nicht was, was dich als Schülerin beschäftigt hat?
7: So ein bisschen manchmal. Also ich meine, ich hatte natürlich auch Situationen, also Kinder sind halt, glaube ich, grundsätzlich gemein so. Und ich glaube, die wenigsten, oder ich weiß nicht, sitzen hier oft Leute, die sagen, ich hatte die beste Schulzeit und ich war total beliebt und ich war so. Ich glaube, die meisten vielleicht, ich weiß nicht, ob es ein Wahrnehmungsding ist oder ob es wirklich den meisten so geht, aber ich glaube, man erlebt einfach viele verletzende Dinge so als Kind. Vielleicht ist auch die Wahrnehmung, wie leicht man gekränkt ist. Also man weiß ja auch, mit ADHS ist man auch leichter gekränkt und so. Also es ist wahrscheinlich eine Überlappung von vielen verschiedenen Dingen so. Aber wenn ich mich so erinnere, so, ich war nicht auf der Abi-Reise mit, so, ich bin dann alleine wohin gefahren und zum Beispiel meine beste Freundin aus der Schule, die ist heute noch meine beste Freundin, aber das ist eigentlich meine einzige wirklich enge Freundin in der Schule auch gewesen, so.
8: Ich habe auch gerade gedacht, man müsste eigentlich mal die Mitschüler, Mitschülerinnen, die man damals als beliebt im Kopf hat, nochmal fragen, ob sie sich so empfunden haben, ne?
7: Ja.
8: Also vielleicht ist es wirklich, was du gerade andeutest, dieses, dass jeder so, vielleicht weil wir auch alle so unsicher waren in dieser Lebensphase, dass man selber sich das anders erzählt, als man gesehen wurde.
7: Ja.
8: Das wäre wirklich mal spannend.
7: Mhm. Ja, ich glaube, es ist eine Mischung. Und ich glaube, viele Gefühle, die man so als Kind hatte, hat man ja auch als erwachsene Person. Und das ist, glaube ich, völlig legitim. Aber vieles sieht man dann vielleicht auch einfach anders. Und oft ist ja dann so, dass man irgendwie beim Klassentreffen sitzt und eigentlich ist eh alles cool und es sind jetzt keine weitreichenden Konflikte oder so gewesen. Aber ich habe schon, also ich hatte schon so Situationen auch, wo so ältere Jungs mal gemein zu mir waren, also so mich so auch so Schlauchbootlippen und so genannt haben. Also oder auch rassistische Stereotypen natürlich. Ja, mein Vater ist zum Beispiel ein beinamputierter Mann, da kamen dann auch manchmal blöde Kommentare. Also ja. Kids are mean.
8: Ja, suchen die Schwachstellen. Oder
7: ja, total, genau.
8: Schnell, ne?
7: Und ich glaube, ich war, glaube ich, als Kind auch schon immer sehr, ich habe einfach sehr viel nachgedacht, glaube ich, und ich war einfach auch sehr sensibel.
8: So ein Grübelkind.
7: So. Ja, viel überlegt, ja.
8: Und heute? Also ich habe hier auch als Entweder-Oder-Frage, hast du mehr Hoffnungen oder mehr Ängste?
7: Soll ich ehrlich sein?
8: Ja.
7: Eigentlich mehr Ängste aktuell, ja.
8: Geht es da um deine persönliche Sphäre oder auch Ängste so in Bezug auf, was gerade in der Welt abgeht? Woran denkst du da gerade?
7: Eher, was in der Welt abgeht.
8: Ja.
7: Also ich glaube, persönlich habe ich meine Ängste ganz gut im Griff, weil ich die auch bisschen leichter kontrollieren kann. Also das sind ja Dinge, die in meiner Macht stehen und Dinge, auf die ich mehr Einfluss habe. Und ich glaube, das Gefühl des Kontrollverlustes habe ich eher auf die globale Situation.
8: Mhm. Wobei ja auch, ich glaube, Ängste ja eigentlich oft, was sind, dem man sich so machtlos ausgeliefert fühlt, auch im Persönlichen, oder?
7: Total.
8: Das, das jagt mir jetzt Angst ein und ich finde dann oft, dass es echt schwer ist, so ganz rational im Kopf zu sagen, hey, ist gar nicht so schlimm.
7: Ja, ich meine, es kommt auch dazu, ich komme immer wieder zu ADHS, aber es ist einfach ein großer Teil meines Lebens. Man weiß ja auch, wenn man Leute mit ADHS in der Röhre schiebt und neurotypische Menschen in der Röhre schiebt, dass halt bei Menschen mit ADHS das Alarmsystem im Gehirn eher anspringt, also die Mandelkerne. Und ich glaube, ich habe einfach mich auch geübt, so im alltäglichen Leben bei vielen Dingen zu sagen, das ist keine Gefahr jetzt. Also ja. Das ist jetzt wirklich keine Gefahr für dein Leben und deine Unversehrtheit. Das ist eine Angst, die du jetzt vielleicht hast und die ist vielleicht begründet. Vielleicht ist es auch ein bisschen sensibel jetzt getriggert worden in deinem Hirn so. Und darauf versuche ich mich immer wieder zu berufen. Und man macht auch mit Kindern, die ADHS haben, so ein Anti-Amygdala-Training, dass man ihnen beibringt, dass sie nicht alles als Gefahr sehen. So. Und das probiere ich auch aktiv in meinem Privatleben und auch in sehr vielen Situationen. Ich habe ja auch beruflich viele Situationen, die potenziell bedrohlich sind. So. Genau, da versuche ich dann halt immer irgendwie gut abzuwägen. Aber so auf die globale Situation, das sind natürlich viele unbekannte Parameter und Komponenten. Da habe ich schon, vielleicht ist es nicht unbedingt Angst, aber es ist Respekt. Also ich bin mir, glaube ich, bewusst, wie die Situation ist. Und ich glaube, Luisa Neubauer hat das mal gesagt, sie glaubt an die Möglichkeiten, die es gibt. Sie hat nicht unbedingt Hoffnung, aber sie glaubt an die Möglichkeiten, die es gibt. Und ich finde, das ist ein schöner Weg, das auch zu framen, so ein bisschen so. Ich glaube an die Dinge, die man, also an die Möglichkeiten, die es gibt. So.
8: Ja, und es hat auch wieder so was sehr Aktives, ne? Also, dass man sagt, wenn ich eine Möglichkeit sehe, dann kann ich ja auch schauen, was kann ich dazu tun, sie zu ergreifen oder umzusetzen.
7: Ja.
8: Und dann hat man es eben doch wieder unter Kontrolle.
7: Ja.
8: Klamotten kaufen, lieber online oder im Laden?
7: Lieber im Laden.
8: Ja?
7: Ja.
8: Weil du verkaufst ja Klamotten online.
7: Ja, mehr, ja.
8: Da will ich jetzt natürlich drauf kommen. Du hast 2017 ein Modelabel gegründet, Daria D. Woher kam der Impuls dafür?
7: Ich habe 2013 angefangen, über nachhaltige Mode zu schreiben und sehr viel darüber zu berichten. Und ich habe eigentlich immer sehr, sehr viel gefordert von den Brands. Und habe mir gesagt, warum macht sie keine großen Größen und warum verwendet sie Plastikpackaging? Und habe mir dann irgendwann gedacht, also es war nicht nur das der ausschlaggebende Grund, sondern auch, dass ich so T-Shirts gemacht hatte für eine Kooperation mit einem Ministerium. Und dann alle gefragt haben, wo gibt es diese T-Shirts? Und dann kam die Idee, na eigentlich könnte ich jetzt all diese Forderungen, die ich immer stelle, in die Praxis umsetzen und schauen, ob das funktioniert. Also es war eher so ein, ich will es mir und der Welt beweisen, dass es geht. Und so ist das entstanden.
8: Und heute macht ihr ein paar Sachen ganz anders. Zum Beispiel habt ihr ein viel größeres Größenspektrum. Von XXS bis XXXL sind die Sachen, die ihr anbietet. Warum machen das so wenige andere Modemarken?
7: Genau, also wir haben eben 8 beziehungsweise manchmal auch 9 Größen, also auch bis 4XL und wir gradieren die Schnitte auch anders. Also wir siedeln eine Größe 40, 42 nicht am oberen Rand an, so wie das die meisten Fast Fashion Brands machen. Da ist dann eine 40, 42, was die Durchschnittsgröße der deutschen Frau ist, eher eine L oder XL. Wir siedeln das halt eher in der Mitte an. Das ist bei uns eine Medium. Und wir gradieren die Schnitte auch nicht so, da gibt es ja meistens einfach eine Gradierungskurve, das heißt, da kommen dann überall ein paar Zentimeter dran, sondern wir sagen, okay, was sind die Bedürfnisse einer Kundin mit einer größeren Größe? Die hat vielleicht eine Bauchschürze oder die hat vielleicht manchmal auch ein Lipödem oder sie hat vielleicht mehr Oberarm. Was bei Kunden mit großer Größe auch der Fall ist, ist oft, dass das Verhältnis von Taille zu Hüfte nochmal eklatanter ist als bei anderen Personen oder bei androgyneren Körpern. Und das versuchen wir alles zu berücksichtigen. Das heißt, bei den größeren Schnitten machen wir dann nicht nur, klatschen wir nicht 2 Zentimeter überall drauf, sondern wir machen zum Beispiel auch eine Falte an der Brust, wenn eben an der Brust mehr Platz sein soll. So. Und warum die meisten das nicht machen? Weil es mehr kostet in der Entwicklung. Man muss dann nicht mehr nur ein Fitting-Model einladen, sondern 4. Man braucht mehr Kommissionierplätze im Lager. Man hat ein größeres Risiko, dass Einzelteile übrig bleiben. Ja, also im gesamten Entwicklung und Prozess, aber auch in der Abwicklung kostet es einfach mehr. Und die meisten haben Angst, dass sie dann auf diesen Kosten sitzen bleiben. Was wir aber gezeigt haben ist, am Anfang haben wir diese großen Größen tatsächlich kaum bis wenig verkauft. Mhm. Und erst nach 3 Jahren ungefähr, würde ich sagen, hat sich gezeigt, dass wir das Vertrauen dieser Kundin dann gewonnen hatten. Und das sind jetzt Größen, die sich genauso verkaufen wie alle anderen. Nur das ist eine Kundin, die es gewohnt ist, diskriminiert zu werden, die es gewohnt, nichts von der Stange kaufen zu können, die es gewohnt, extrem frustriert zu sein, traurig zu sein, weil sie keine Kleidung findet, die ihr gut passt. Und es ist auch rein wirtschaftlich dumm, dass das Unternehmen nicht machen.
8: Also wenn du nicht mal den Markt absetzen von anderen, so wie bei euch. Ne?
7: Also wenn du nicht mal diesen altruistischen Gedanken hast, kannst du es zumindest als wirtschaftliche Entscheidung irgendwie als logisch einordnen.
8: Und wie ist das, gerade hast du gesagt, 2013 hat dich das beschäftigt mit nachhaltiger Mode. Nachhaltigkeit ist aber jetzt ein Begriff, den ihr, glaube ich, gar nicht mehr verwendet. Warum nicht?
7: Also erstens, ich finde, es ist schwierig mit diesen Begrifflichkeiten, weil es ja keine konkrete Definition dafür gibt. Also nachhaltig ist ja nirgendwo definiert so. Und das heißt, wir wollen unserem Produkt keinen schwammigen Begriff aufdrücken, den die Kundin dann nicht interpretieren kann. Was heißt denn nachhaltig? Heißt es, dass es aus recycelten Materialien ist? Heißt es, dass es kompostiert werden kann? Was heißt nachhaltig genau? Und es ist ein zu vager Begriff, als dass ich mich wohl damit fühlen würde, in den Produkten aufzudrücken und ihn an die Kundin heranzutragen. Und deswegen kommunizieren wir mit sehr konkreten Informationen. Wir sagen, wie setzt sich der Preis zusammen? Woher kommen die einzelnen Komponenten? Und aber auch also nicht nur transparent zu sein, sondern auch ehrlich zu sein. Weil ich glaube, oft ist es ja auch bei, ich bin in meine Freundin, also ich finde es immer so spannend, man redet immer von Greenwashing. Ich glaube, oft ist auch Greenwishing so. Mhm. Viele Unternehmen denken wirklich, dass ihr Produkt total nachhaltig ist. Und ich glaube, wir versuchen insofern ehrlich zu sein, dass wir sagen, okay, wir können dir sagen, woher die Baumwolle grob kommt, aber wir können dir nicht für jeden einzelnen Batch Baumwolle ein Ursprungszertifikat ausstellen. Das ist in der Praxis für uns unmöglich so. Mhm. Und auch unsere Grenzen da aufzuzeigen.
8: Und ist denn, also wenn jetzt jemandem das wichtig ist, was du vielleicht nicht nachhaltig nennst, aber was bedeutet faire Arbeitsbedingungen, sichere Herkunft von Ressourcen und so weiter, ist dann zum Beispiel so ein Label, das Made in einem asiatischen Land ist, automatisch ein Warnzeichen? Oder worauf können Konsumenten und Konsumentinnen achten?
7: Nein, überhaupt nicht. Es gibt in Italien Sweatshops, wo GastarbeiterInnen ohne soziale Absicherung Tag und Nacht produzieren müssen. Und es gibt total tolle Produktionsstätten in Indien, China. Es gibt auch Länder in der EU oder in Europa zumindest, vor allem in Osteuropa, wo der Mindestlohn niedriger ist als in China. Also das sagt per se gar nichts aus und sagt manchmal auch mehr über einen Racial Bias aus als oder über eine westliche Überlegenheit als über irgendwas anderes. Wichtig ist, glaube ich, dass es sehr viel Transparenz gibt und dass es Institutionen oder Einrichtungen gibt, die prüfen und die monitoren, also die überwachen. Überwachen ist das falsche Wort, aber die halt hingehen, auditieren, sich das anschauen. Das ist wichtig, vor allem bei größeren Produktionsstätten.
8: Aber das heißt, als Kundin bin ich drauf an, also muss ich euch vertrauen, dem, was ihr jetzt zum Beispiel auf eurer Website sagt, wie ihr es sourced, oder muss auf irgendwelche Siegel achten, die ja auch immer super kritisch sind, haben wir bei Deutschland 3000 auch schon so oft behandelt, ne? Dass dann manche Märkte oder Konzerne sich ihre eigenen Siegel ausdenken, die total vertrauenswürdig aussehen, aber dahinter steckt dann nicht viel und so. Also da ist man ja schon so ein bisschen alleine.
7: Total.
8: Oder hat einfach einen enormen Aufwand in der Auseinandersetzung. Ne?
7: Total. Es ist halt sehr intransparent. Ich glaube, bei Lebensmitteln ist da in den letzten 20, 30 Jahren schon mehr passiert, was die Nachvollziehbarkeit und die Wertschöpfungskette angeht. Bei Mode wird es hoffentlich noch kommen. Also es wurde letztes Jahr eine Richtlinie auch verabschiedet oder beschlossen im EU-Parlament, dieser Product Passport, wo Unternehmen für jedes Produkt gewisse Informationen zur Verfügung stellen müssen. Mhm. Es ist natürlich alles sehr komplex, weil ein Produkt, also bei einem Lebensmittel ist es ja ein bisschen anders, weil das wird konsumiert und dann ist es weg. Bei einem Kleidungsstück, das hat am Factory Gate, also wenn es aus der Produktionsstätte rauskommt, einen CO2-Abdruck, einen statischen. Bis dahin kann man das messen. Aber ab dem Zeitpunkt, wo es diese Factory Gate verlässt, also die Türen der Produktionsstätte, wird der dynamisch, weil wie wasche ich es, wie lange trage ich es,
8: wie
7: behandle ich es,
8: auch,
7: genau,
8: ne?
7: Wie weit wird es transportiert. Und das ist schwierig mit einzubeziehen, weil an der Produktionsstätte hat vielleicht ein nachhaltig produziertes oder ein Bio-Kleidungsstück einen höheren statischen Fußabdruck. Aber in der Produktion, also im Zyklus selber, schneidet es dann manchmal eben viel besser ab oder sehr oft. Und das sind alles Faktoren, die man mit einbeziehen muss und sehr schwer mit einbeziehen kann. Also zum Beispiel ein großer Teil des ökologischen Fußabdrucks entsteht beim Waschen. Mhm. Wir waschen viel zu viel. Und wir tragen die Sachen auch einfach nicht lang genug. Das ist auch ein Riesenproblem.
8: Das heißt, was ist dein Appell? Wie wäscht man richtig oder nachhaltiger?
7: Weniger waschen, also viel, viel weniger waschen, als man denkt. Also man kann sehr, sehr viele Kleidungsstücke, es gibt inzwischen so Dampffunktionen bei den Waschmaschinen, man kann es auslüften lassen, man kann es dampfbügeln, also steamen. Da gehen schon sehr viele Bakterien und Geruch raus. Man kann Dinge ins Gefrierfach auch legen. Ich meine, das ist jetzt nicht alles super praktisch. Natürlich für einen ist es im Alltag praktischer, das in die Waschmaschine zu schmeißen. Mhm. Aber ich glaube, sehr oft kann man auch eben Dinge einfach mal auslüften lassen. So zum Beispiel Wollteile. Die muss man ja auch nicht alle zwei Tage waschen. So. Und dann kommt es natürlich auf die Waschmittel an. Wie heiß wasche ich? Genau, wie große Mengen wasche ich? Wasche ich jetzt wirklich nur, nutze ich nur 10% der Kapazität der Trommel und wasche dafür jeden Tag oder spare ich mir ein bisschen was auf und wasche es dann auf einmal?
8: Ist das was, du hast mal, glaube ich, irgendwo beschrieben, dass du eine Phase hattest, in der du versucht hast, jeden Aspekt deines Alltags dahingehend zu optimieren. Das, ne, weil es klingt ja jetzt so, also ich hoffe, dass jetzt der eine oder die andere denkt, ah ja, klar, das ist jetzt simpel, das kann ich im Alltag gerade anders machen beim Waschen. Aber es kann ja auch ganz schön stressen, wenn man auf einmal jeden Handgriff, den man zu Hause macht, hinterfragt und denkt, kann ich davon weniger, kann ich das besser oder so machen? Wie war da dein Weg und wie geht's dir heute damit?
7: Ja, also ich habe auf jeden Fall das ins Extreme und manchmal schon meiner Meinung nach ins Absurde getrieben. Ich glaube, ich habe zu einem Zeitpunkt einfach so gehandelt, wie ich dachte, dass es richtig ist. Und ich dachte, wenn ich richtig handeln will, dann muss ich halt perfekt handeln. Und das war sicher so eine innere Erwartungshaltung, aber eben auch von außen sehr stark. Also ich war halt einfach die erste Content Creator im deutschsprachigen Raum, die sowas wie Sinfluencing gemacht hat. Also es gab vor 2013 keine Person, zumindest in der Größe, die über diese Themen gesprochen hat. Und das heißt, ich musste erstmal so ein bisschen auch für mich etablieren, wie weit treibe ich das denn? Also wie perfekt muss ich denn da sein, dass ich glaubwürdig bin? Und natürlich auch die Bezeichnung, die man dann von anderen bekommt. Ja. Ich wurde irgendwie Königin der Nachhaltigkeit genannt und so weiter und so fort. Und das hat natürlich was mit mir gemacht. Aber was war nochmal die ursprüngliche Frage?
8: Wo du dann so gelandet bist, also wenn es einen so stresst und so viel mit einem macht.
7: Also ich bin erstmal in der Erschöpfungsdepression dann gelandet. Also ich hatte zuerst 2017 ein Burnout und dann 2020, weil das nicht richtig auskuriert wurde, eine Erschöpfungsdepression.
8: Also das ist ja schon heftig, ne? Du erzählst es jetzt so, weil es glaube ich für dich so, ist jetzt schon ein bisschen länger her, aber dass man wegen so einem Konsumanspruch an sich selbst in einem so heftigen psychologischen Zustand landet, ist ja echt krass.
7: Ja, aber es ist halt anstrengend so zu leben. Also es ist anstrengend. Ja. Hätte ich jetzt ein Leben, wo ich meinen Wohnort nicht viel verlassen muss, wo ich nicht viel mit der Öffentlichkeit zu tun habe, so hätte ich viel von dem wahrscheinlich implementieren können. Aber man muss bedenken, ich hatte im Jahr irgendwie 20 Geschäftsreisen. Ich habe jede dieser Geschäftsreise mit dem Nachtzug gemacht, in den Nachtzug mein Klapprad mitgenommen. Also dann am Ort selber mit diesem Klapprad herumgefahren, dann geschaut, wo kann ich vegan essen, wo kann ich plastikfrei essen. Also alles Dinge, die halt, wenn du ein bewegtes Leben hast und viel unterwegs bist, auch gar nicht möglich sind. So, also ich glaube, da muss man auch ein bisschen pragmatisch denken in den Ansprüchen, die man an gewisse Personen stellt. Also es gibt ja immer wieder diesen Anspruch, dass eine Klimaaktivistin nicht fliegen darf. Naja, aber wenn sie auf diverse Gipfel gehen soll, um dort zu arbeiten, muss sie halt dahin fliegen und es ist völlig legitim so. Und ja, ich glaube, ich bin dort gelandet, wo ich diesem moralischen Kompass folge und aber meine Entscheidungen nicht mehr aus einer Angst heraus treffe, bewertet zu werden. Und ich glaube, das war sehr lang der Fall, dass halt diese Angst vor der Bewertung und was denken die jetzt von mir und bin ich jetzt überhaupt noch glaubwürdig, dass das nicht mehr der primäre Entscheidungsfaktor ist.
8: Und ich glaube, wir alle erinnern uns ja auch an die Diskussionen in dieser Zeit, wo es dann darum ging, okay, wenn man aber eine Sache anders macht, als das Prinzip oder der Anspruch ist, zum Beispiel du fliegst oder du kaufst noch Fast Fashion oder du isst noch Fleisch, dann delegitimierte einen das in dem ganzen Ansinnen von Umwelt- und Klimaschutz, von Nachhaltigkeit.
7: Ja.
8: Aber ich finde auch spannend, wenn du gerade sagst, ja, das geht eigentlich nicht, das führt einen, ne, das macht einen buchstäblich verrückt oder wahnsinnig, ne, hat dich krank gemacht. Was bedeutet das für unsere Gesellschaft oder wo sind die eigentlichen Hebel, an denen gezogen werden muss?
7: Ich glaube, die eigentlichen Hebel sind, oder der große eigentliche Hebel ist, keine einfachen Fragen auf vermeintlich einfache Antworten auf komplexe Fragen zu haben. Also ich glaube, es ist angenehm zu denken, die Klimakrise lässt sich durch, du hast jetzt keinen Strohhalm in deinem Iced Matcha Latte, keinen Plastikstrohhalm zu lösen, aber das ist es nicht. Und ich glaube, genau das ist es, worüber wir ja vorgesprochen haben mit diesem statischen und dynamischen CO2-Abdruck. Es sind komplexe Themen, die unsere Zeit beschäftigen und das beziehe ich auch nicht nur auf Klimaschutz. Und ich glaube, sehr viele Menschen wollen den Diskurs runterbrechen auf einfache Antworten. Und ich glaube, deswegen Populismus, und das ist es für mich am Ende des Tages auch, wenn man Menschen delegitimiert für eine vermeintlich falsche Entscheidung, ist das Problem.
8: Ich finde ganz spannend bei dir, als ich mich jetzt vorbereitet und nochmal viel angeguckt habe, dass du ja trotzdem schaffst, diese Botschaften zu verbinden damit, dass die Sachen auch Spaß machen dürfen. Also Mode ist bei dir politisch, aber es gibt auch ein Video, wo du erklärst, wie man so seinen Stil findet. Und das hat mir zum Beispiel, ja, du lachst es jetzt weg, aber ich dachte so, es hat mir irgendwie direkt Lust gemacht, mich nochmal vor meinen Kleiderschrank zu stellen, da so ein bisschen kreativ zu werden. Vielleicht kannst du auch davon mal ein bisschen erzählen, weil das vermute ich, dass es auch dem einen oder der anderen so geht, die uns jetzt zuhören, dass sie sagen, ja, ich ziehe irgendwie immer das Gleiche an oder habe vielleicht sogar dann auch ein schlechtes Gewissen, wenn ich viel Neues kaufe, irgendwelche Trends mitmachen will. Was sind denn da deine Tipps? So?
7: Ja, also ich glaube, es geht ja darum, wie kann man seine eigenen Ressourcen, aber auch die externen Ressourcen gut einsparen. So. Und ich glaube, wenn man nicht weiß, was man anziehen soll und wie man sich anziehen soll, dass das ja nicht nur eine persönliche Belastung ist, finanziell, emotional,
8: zeitlich
7: sondern auch eine Umweltbelastung natürlich. Weil wenn ich jeden Samstag irgendwie mir 5 neue Sachen kaufe und eigentlich nicht weiß, ob ich die überhaupt trage oder brauche oder anziehen will, ist das ja auch nicht so sinnvoll. Und ich glaube, deswegen ist dieser ganze Idee von Styling und seinen Style finden voll spannend, weil man damit irgendwie so ganz viele Fliegen mit einer Klappe irgendwie schlägt. Und also es gab ja jetzt sehr lange dieses Konzept von dieser Capsule Wardrobe, also dass man irgendwie von ein schwarzes, ein weißes und ein graues T-Shirt braucht und dann braucht man eine Blue Jean und eine schwarze Jeans und einen schwarzen Blazer und das war so
8: ein bisschen langweilig.
7: Ja, das war voll lang dieser Ansatz, der halt in der nachhaltigen Bubble auch von mir irgendwie so beworben wurde. Und ich habe das dann auch als sehr langweilig empfunden. Und dann habe ich mir mal so angeschaut, okay, was empfehlen dann so StylistInnen und Menschen, die sich mit dem Thema beschäftigen? Wardrobe Organization, was empfehlen die denn, unabhängig davon, ob sie jetzt mit Nachhaltigkeit zu tun haben oder nicht? Und da bin ich eben zum Beispiel auf diese Three-Word-Method gekommen von Alison Bornstein. Das ist eine Stylistin, die sagt so, ja, man muss rausfinden, was den eigenen Stil oder worin man sich wohlfühlt, gut beschreibt. Und so dieses erste Wort, das man nimmt, also es sind alles Adjektive. Wenn man jetzt alles aus dem Kleiderschrank holt, was man täglich trägt. Also das, wozu man wirklich im Homeoffice greift, wenn man zum Sport geht. Einfach für 90% des Tages Gassi gehen mit dem Hund, Kinder in die Kita bringen, zu was greift man da? Sind das Leggings, sind das Jogginghosen, keine Ahnung. Und das beschreibt das erste Wort. Das kann eben sein oversized, casual, bei manchen ist es aber auch feminine, masculine, also was auch immer. Und das zweite Wort ist, glaube ich, aspirational, also wenn man so auf sein, wenn man so Bilder anschaut von Leuten, genau, also was einem so gefällt einfach, wenn man sagt, okay, ich sitze jetzt dir gegenüber und ich finde es irgendwie cool, weil so du hast so, es schaut so quirky aus und du hast so viele Farben an und es ist so ein bisschen playful, hätte ich jetzt gesagt.
8: Ja.
7: Das, und ich sage, okay, ich will mich wie Eva anziehen oder das gefällt mir. Playful ist mein zweites Wort. Und das dritte Wort ist, wie ich mich fühlen möchte. Also was ist so dieses Gefühl, was ich haben will? Und das ist bei vielen zum Beispiel refined, sie wollen edel wirken oder sie wollen eben feminin. Ich verwende dieses Wort unter Anführungsstrichen, weil wir wissen alle, das Gender is a construct. und das dritte ist eben dieses emotional Wort so. Und das ist zum Beispiel ein Konzept, was ich voll interessant finde. Zum Beispiel heute bin ich so aus dem Haus gegangen, ich war so angezogen, ich war so, okay, oversized, passt, das ist meins. Dann das zweite Wort ist soft, meine Haare habe ich heute soft gemacht. Und dann war ich so, okay, ich brauche noch irgendwas, was edgy ist. Und dann habe ich mir eine Tasche mit den Nieten dazu genommen. So. Und,
8: also das heißt, du hast wirklich so ganz bewusst zusammengestellt. Und
7: ja, das mache ich jetzt. Also ich probiere das jetzt seit ein paar Wochen und für mich funktioniert das voll gut. Also ich habe jetzt jeden Tag, eigentlich, wenn ich aus dem Haus gehe, so das Gefühl, ja, ich fühle mich wie ich selber. So.
8: Falls ihr jetzt genau wissen wollt, was Madeleine und ich gerade anhaben, dann schaut doch mal auf dem Instagram-Kanal von Deutschland 3000 vorbei. Da posten wir immer Ausschnitte aus den Folgen. Und wenn ihr jetzt selber diese Drei-Wörter-Methode ausprobiert, dann würde mich natürlich auch sehr interessieren, bei welchen Begriffen ihr landet und wie eure Outfits aussehen. Also, falls ihr mögt, postet die doch gerne und taggt mich und dann schauen wir mal, wie stylisch die Deutschland 3000-Community ist.
7: Und in dem Prozess ist auch spannend, weil man ja auch so rausfindet, also man kann diesen Prozess auch so, wenn man Trouble hat, diese Wörter zu finden, kann man zum Beispiel das auch umdrehen. Also dass man sagt, okay, was ist denn das Gegenteil? Wie möchte ich nicht sein? Zum Beispiel bei mir, ich möchte nie so sehr schick oder sehr formal aussehen. Das, ich fühle mich einfach dann so, als würde ich auf eine Gala gehen. Das möchte ich
8: oder
7: nicht.
8: Verkleidet. Oder
7: genau. Und deswegen ist so das Gegenteil von dem wäre dann eher so casual, oversized. Das ist so, was mir gefällt und wie ich mich wohlfühle. Und ich finde, ja, das ist irgendwie voll schön. Man lernt auch voll viel, glaube ich, über sich selbst und man gibt sich so selber auch irgendwie so Legitimierung dafür, dass man auch sich so anziehen kann, wie man möchte und wie man sich halt wohlfühlt.
8: Ist es, du hast eben gesagt, ich weiß gerade nicht mehr ganz die Formulierung, aber dass du quasi damit abgeschlossen oder du das stillgelegt hast, dass du bewertet wirst oder du darauf nicht mehr achtest. Oder wie war deine Formulierung eben, was ich davon lösen kannst? so bewertet zu werden.
7: Jetzt gerade in dem Gespräch.
8: Ja.
7: Also, ich versuche meine Entscheidungen nicht auf Angst vor Bewertung zu treffen. Mhm. Dass es mir egal ist, dass ich bewertet werde, würde ich nicht sagen, weil das schaffe ich nicht. Nein. Also es ist mir schon natürlich wichtig, was Leute über mich denken. Oder ich kann das nicht abstellen. Also ich glaube, das wäre auch ein bisschen soziopathisch, wenn es einem komplett egal ist, was andere über einen denken, weil dann hätte man ja Legitimierung dafür, total schlimme Dinge auch zu tun. Also es ist mir wichtig, dass Leute auch zu mir sagen, was sie gut und was sie schlecht finden.
8: Und kannst du abstellen, andere zu bewerten? Weil das ist ja auch so in uns drin, ne? Wenn du jetzt, keine Ahnung, fremde Outfits siehst oder fremde Körper, das ist ja so ein wiederkehrendes Thema, das du auch ansprichst.
7: Also ich glaube, was Körper angeht, würde ich sagen, würde ich mich ganz gut einordnen. Da habe ich, glaube ich, meinen Blick gut geschult bei anderen Personen, dass ich dem recht neutral begegnen kann. Aber es gibt natürlich andere Situationen, wo mir das vielleicht schwerer fällt. Also mir fällt jetzt kein Beispiel ein, aber ich glaube, ich würde nicht sagen, dass ich komplett frei von Bewertung bin oder andere Leute bewerte.
8: Kickt dann da auch so der Anspruch an dich selbst, dass du manchmal merkst, ah, Manny, was denkst du da jetzt gerade?
7: Manchmal ja, aber ich gehe auch nicht durch mein Leben und seziere alles auf der Metaebene. Also ich glaube, wenn ich jetzt in der Kneipe sitze mit meinen FreundInnen und wir schauen Fußball und trinken Bier so, dann bin ich auch nicht immer die politische Maddie, sondern habe auch ganz normale Gespräche so. Mhm. Also, und das ist was ich mir auch angeeignet habe, dass ich nicht jeden Bereich meines Lebens hochpolitisiere. Und ich glaube, es kommt auch auf die Spaces an, in denen man ist. Wenn ich mit meinen persischen, iranischen FreundInnen bin oder Verwandtschaft, dann fallen auch mal Witze auf unsere Kosten so. Aber es ist halt innerhalb eines Safe Spaces und einer Selbstbezeichnung, die man dann wählt und nicht auf Kosten anderer so. Und ich glaube, darum geht es. Trete ich nach unten oder trete ich bewusst auf mich selbst, um einen Witz zu machen so.
8: Wie ist das? Eben hast du gesagt, wenn du dein Smartphone nicht mehr hättest, wäre ein nennenswerter Teil deines Einkommens weg. Also du bist die Unternehmerin, lebst aber auch von diesen Accounts, die du permanent mit Content bespielst. In was für einem Verhältnis steht das denn zueinander?
7: Ich verdiene immer noch mehr mit Content Creation, mit Werbung am Ende des Tages. Aber auch, weil ich mir nur ein Gehalt auszahle aus meinem Unternehmen. Also nur ein fixes Gehalt, das habe ich auch seit 3 Jahren nicht erhöht oder seit 4 Jahren sogar. Genau, also das ist der Grund, dass ich einfach Geld in dem Unternehmen lasse. Umsatz mache ich mehr mit Daria D., ist auch klar, als Einzelperson. Aber das, was bei mir bleibt, ist mehr von der Werbung, die ich mache.
8: Und hast du manchmal so Momente, in denen du denkst, oh, es wäre schön, wenn das alles nicht mehr müsste? Also ich habe jetzt im Vorfeld gedacht, wir haben beide irgendwann vor vielen Jahren als Bloggerin angefangen und ich habe gedacht, boah, es waren so andere Zeiten. Wenn man so überlegt, oder du hast ja eben auch erzählt, dann landet man in so einer Erschöpfung, weil so viele Leute meinen, das kommentieren und bewerten zu müssen, wie man konsumiert oder was man teilt, was man privat hält und was nicht. Was würdest du sagen, seit dieser Blogzeit, was war eine positive Entwicklung in diesem Internet und vielleicht insbesondere im sozialen Teil des Internets und was eine, die dir richtig Sorge macht oder die du gerne zurückdrehen würdest?
7: Also ich glaube, eine positive Entwicklung ist, dass marginalisierte Personen mehr Raum und Sichtbarkeit bekommen haben. Also wenn ich mir die Blogger-Events anschaue, auf denen ich 2013 war, waren die ausschließlich weiß und dünn. Und wenn ich mir jetzt anschaue, ist es schon diverser geworden, sage ich mal. Ob das jetzt bei vielen nur Tokenism ist und nur nach außen hin sich diversifizieren oder ob sich in den Unternehmen was ändert, sei dahingestellt. Aber ich glaube generell auch durch Black Lives Matter und einfach Bewegungen in den sozialen Medien, Solidarisierungsbewegungen, dass das Internet schon politischer geworden ist. Ja, und die Entwicklung, die mir natürlich Angst macht, ist der Diskurs. Also wie sprechen wir miteinander, auf wessen Kosten diskutieren wir? Das ist das, was mir Sorgen macht.
8: Und hast du da noch Hoffnung, dass diese Verrohung irgendwann vielleicht wirklich wieder zurückgeht? Oder Also weil ich habe auch, wenn ich jetzt im Bekannten- und Freundeskreis erzählt habe, dass wir uns bald treffen, da war halt eine Freundin zu mir gesagt, boah, ich finde das bei Daria, so, also das ist ja dein Bekanntname, so krass, sie meinte so, alle paar Monate packt die ein Thema aus, wo sie weiß, okay, das gibt heftigen Gegenwind, dafür gibt es Kritik, sei es, dass du über Alltagsrassismus sprichst, darüber, wie es ist, keinen Kinderwunsch zu haben oder eine Abtreibung oder jetzt gerade gab es eine Kontroverse, das wird, wenn das hier ausgestrahlt wird, schon wieder ein paar Wochen zurückliegen, aber da hast du einen Influencer und auch einen anderen Unternehmer stark kritisiert. Und diese Freundin meinte, was hat sie davon? Also was hast du davon, dich immer wieder in diesem Diskussionsklima mit diesen Themen dem so auszusetzen?
7: Also jetzt, wenn ich sehr zynisch spreche, habe ich, dass ich hier sitze und die letzten Nächte nur 5 Stunden geschlafen habe pro Nacht und saumüde und erschöpft bin einfach und frustriert bin.
8: Keine positive Bilanz.
7: Ja, keine positive Bilanz. Wenn ich aber hoffnungsvoll drauf blicke, habe ich, dass sich sehr viele Menschen mit mir auch solidarisiert haben bei allen möglichen Themen und Menschen sich gehört fühlen. Und ich versuche es immer wieder, also ich habe einen sehr, sehr stark ausgeprägten Gerechtigkeitssinn. Und ich glaube, das ist das, was mich dann auch manchmal vielleicht auch naiv in diese Diskussionen und auch Konflikte hineinbringt, die sehr zehrend sind. Aber am Ende des Tages, wir alle haben Personen oder viele von uns haben Personen in unserem Freundeskreis, die marginalisiert sind. Und wenn ich daran denke, dass eine meiner engsten Freundinnen im Sommer draußen herumgeht und sich immer noch anhören muss, und ich möchte jetzt nicht replizieren, was gesagt wird, aber beschimpft wird, als fettes Tier beschimpft wird. Und ich mir denke, okay, wenn auch nur ein paar Personen aus diesem Streit und aus diesem Konflikt gelernt haben, dass dicke Menschen nicht diskriminiert gehören und dass es einfach unter jeglicher respektvollen Umgang ist, mit dicken Menschen anders umzugehen als mit dünnen Menschen, dann habe ich so für mich ein bisschen meinen Seelenfrieden damit gefunden. Und ich glaube, für mich ist es sau wichtig, dass das, was ich mache, sinnstiftend ist.
8: Anfang April gab es einen öffentlichen Schlagabtausch zwischen Madeleine und dem Unternehmer und Influencer Christian Wolf, dem 1 Million Menschen auf Instagram folgen. Er beschäftigt sich auf seinem Kanal mit Abnehmen und hat in einem Reaction-Video das Konzept der gewichtsneutralen Medizin kritisiert, was zuvor ein anderer Creator in einem Video als für ihn selbst hilfreich bezeichnet hatte.
9: Als dicke Person zu Ärzten zu gehen, löst in mir immer schon Unbehagen aus. In meinem Kopf ist so indoktriniert, dass das die Ursache meiner Krankheit in jedem Fall sein wird.
10: Aber was kann jetzt der Arzt dafür?
9: Uli ist ein gewichtsneutrales Gesundheitszentrum, wo gewichtsneutrale Medizin praktiziert wird.
10: Nein, gewichtsneutrale Medizin kann es nicht geben, weil das Gewicht bzw. das Körperfett eine riesige Auswirkung auf die Gesundheit hat. Es wäre so, als ob wir sagen, wir machen geldneutrale Finanzpolitik.
8: Madeleine kritisiert Christian Wolfs Umgang mit seiner Macht auf Social Media und wirft ihm vor, den anderen Creator bloßzustellen, der deutlich weniger Reichweite hat als er.
11: In all seinen Videos ausnahmslos ist seine Kritik spöttisch, herablassend und sarkastisch. Er stellt sich durchwegs selbst als jemand dar, der es besser weiß und damit andere abkanzelt. Sein Wissen kommt nie damit aus, ohne dass eine andere Person dafür den Preis bezahlen muss und irgendwie zur Schau gestellt wird.
8: In einem weiteren Video nennt Wolf Madeleine daraufhin manipulativ und sagt, sie gehe nicht auf seine sachlichen Argumente ein. Sie sagt, ihre Kritik beziehe sich vor allem auf seinen Umgang mit seiner Macht und wie man über Gesundheit spricht und auf wessen Kosten. Das Hin und Her zog sich über mehrere Tage. Tausende Userinnen und User mischten in den Kommentarspalten und mit weiteren Videos mit. So ein typischer Insta-Beef, an dem viele von uns wahrscheinlich nur mal ein paar Minuten teilnehmen. Man scrollt halt so vorbei. Aber ich kann mir richtig vorstellen, wie viele Stunden Madeleine damit zu tun gehabt haben muss. Was ich übrigens auch ganz spannend finde, alle drei haben durch diese Auseinandersetzung an Reichweite gewonnen. Also sowohl Madeleine und Christian Wolf, als auch der Account von Matthias, von dem das ursprüngliche Video zu gewichtsneutraler Medizin ist.
7: Natürlich habe ich oft keine Lust drauf und natürlich würde ich manchmal einfach jeden Tag nur Eismatcha Latte trinken und TikToks über Tierbabys anschauen und nur das machen und dann halt meine Mode machen so. Aber ich glaube, mein Gerechtigkeitssinn kommt halt immer wieder durch und wenn ich halt sehe, dass eine dicke Person öffentlich vorgeführt und schikaniert wird, dann habe ich einfach das Bedürfnis, die Person auch zu beschützen. Und das mache ich privat und das mache ich beruflich so.
8: Und ich muss jetzt gerade an ein Beispiel denken, das, glaube ich, sehr viel Aufmerksamkeit erregt hat, als du damit angefangen hast. Das ist so eine Reihe, die du machst, die heißt Ass and Activism, wo du dich im Bikini oder in Unterwäsche vor die Kamera stellst und sagst, ja, so trickst, versuchst du den Algorithmus auszutricksen, stehst da halb nackt, aber sprichst über Politik und Gerechtigkeitsthemen. Auch das ist was vielen Leuten aufgefallen ist. Also ich habe richtig gemerkt, oh, da wurde drüber gesprochen. Und ich habe mich aber auch gefragt, ist es dann überhaupt die richtige Plattform, wenn man zu solchen Maßnahmen greifen muss? Mhm. Oder hast du nicht auch manchmal überlegt, ob du diesem Gerechtigkeitssinn auf anderen Wegen Genüge tun kannst?
7: Also ich glaube, Essen Activism ist ja einfach ein satirisches Format und eine zynische Antwort auf Änderungen an der Plattform. Und ich glaube, oft ist Humor auch so ein bisschen mein Coping-Mechanismus. Aber natürlich ist eine völlig legitime Frage, ob das dann das Format und der Inhalt ist. Und ich glaube, darüber lässt sich auf jeden Fall streiten und diskutieren. Ich glaube, bei manchen Themen ist es schon wichtig, auch, und das war bei Essen Activism auf jeden Fall auch kalkuliert so, das kann ich ganz ehrlich sagen, dass es eine gewisse Aufmerksamkeit bekommt. Weil wenn ich glaube, sehr viele Inhalte, wenn sie nicht entertaining verpackt sind, und deswegen gibt es ja dieses Genre des Edutainments auf Social Media, kommen einfach bei vielen Menschen nicht an. So. Und man sieht das ja aber auch bei mir im Feed. Ich lege oft Botschaften, die nichts mit mir als Person zu tun haben, auf Bilder von mir selbst drauf. Also ich bediene mich dieses Stilmittels, ein Foto von mir schön beleuchtet, in einem spannenden Outfit, das Foto schön bearbeitet, so.
8: Zieht halt besser.
7: Und zieht halt besser, genau. Und das ist natürlich was, es ist einfach, ich bediene mich der Werkzeuge, die mir Social Media gibt.
12: Willkommen bei Essen Activism, wo die Hüllen und das Patriarchat fällt. Wo Putin auf politische Bildung trifft. Wo Humanismus in Hotpants stattfindet. Brains in Bikinis sozusagen. Wer wollte in Reizwäsche?
8: Also mich beschäftigt sehr... Ich meinte das gar nicht als Kritik, sondern ich habe die Frage in mir drin, auch gerade als Journalistin, die wirklich, also seit seit dieser Bloggerzeit so viele Plattformen gefühlt so durchgespielt hat, von wie bringen wir da ernste Themen an die Leute, ne? Ob es jetzt Facebook war, Snapchat, Instagram. Aber in Kombination mit diesem Diskursklima denke ich gerade viel drüber nach.
7: Aber ich finde, es kann schon auch kritisch, also ich finde schon, dass auch so ein Format wie Essen Activism kritisch beleuchtet. Also ich hätte das auch gar nicht schlimm gefunden, wenn das jetzt kritisch gemeint gewesen wäre, weil es ist natürlich eine Frage, auf welchem Level und auf welchem Niveau befindet sich dieser Diskurs. Und ich glaube, es ist eher ein Akt der Verzweiflung, weil wir sind umzingelt von PopulistInnen und sie dringen in so viele Bereiche des Lebens und der Öffentlichkeit und der Demokratie vor. Und das Einzige, glaube ich, was uns inzwischen bleibt, ist irgendwo uns an die Stilmittel annähern, ohne dabei ihre Rhetorik zu ergreifen, aber uns stilistisch irgendwo anzunähern, um dagegen anzukämpfen. Und ich meine, das hat ja auch eine politische Partei im deutschen Wahlkampf sehr gut gemacht, die dann tatsächlich auch die AfD überholt hat in Klick- und View-Zahlen.
8: Ja,
7: so.
8: Die Linke.
7: Ja, und ich glaube, das war ein total schlauer Move, weil man erreicht die Leute sonst nicht. Und ich glaube, man muss die Leute dort abholen, wo sie sind. Und wenn sie in den sozialen Medien sind, dann muss man sie dort abholen. Es wird mir nichts bringen, wenn ich mich mit einem sehr theoretischen Text irgendwo in ein Café setze und eine Lesung mache, wenn zu der Lesung drei Leute kommen. So. Und ich glaube, das ist es ein bisschen. Und das ist halt dann diese traurige Seite. Und ich glaube, Zynismus und Satire hat ja immer eine sehr traurige, resignierte Seite auch. Und das ist in sehr vielen Formaten, die ich habe, auch der Fall so.
8: Wo du nicht zynisch warst, sondern einfach ernst und ehrlich, war dieses Kinderwunschthema. Und da habe ich zum Beispiel gedacht, ja, interessant, da scheint diese Community oder Plattform so eine zu sein, wo das natürlicher auftritt als in klassischen Medien. Da gibt es dann halt vielleicht mal einen Artikel, aber es finden sich nicht so, also es gab auch da sehr viel Gegenwind und hämische Kommentare.
7: Mehr dafür, als bei jedem anderen Thema.
8: Wirklich? Ja. Dafür, dass du gesagt hast, ich glaube, ich will gar keine Kinder haben.
7: Ja.
8: Wie erklärst du dir das, dass es mehr als bei jedem anderen Thema war?
7: Ich glaube, weil es erstens ein Thema ist, das extrem tabuisiert ist, genauso wie auch Regretting Motherhood, also Mutterschaft bereuen, ein extrem tabuisiertes Thema ist. Ich glaube, weil es sehr viel mit Erwartungshaltung gegenüber Frauen und der weiblichen Rolle einhergeht. Ich glaube, weil viele Menschen es als Vorwurf sehen, wenn sie selber Kinder haben und jemand sagt, ich möchte keine Kinder aus diesem und jenem Grund, dass es dann ein implizierter Vorwurf ist. Ja, und ich glaube, weil sehr viele Leute sehr überrascht sind. Also ich glaube, es ist wirklich sowas, wo die Leute erstmal so schlucken und wo viele Leute das dann auch gerne ins Private schieben wollen. Also ich höre das ganz oft, dass wenn ich darüber spreche, das heißt, ja, es kann ja deine Entscheidung sein, aber wieso musst du ständig drüber reden? Wieso hängst du das so an die große Glocke? Und dann sage ich so, also mein Feed ist voll mit Schwangerschaften, mit Announcements, das ist total schön. Und wieso kann man sich auch nicht für eine Person freuen, wenn sie eine gegenteilige Lebensentscheidung trifft? Und ich sage immer, die Entscheidung, keine Kinder zu haben, ist genauso tiefgreifend und komplex, ja, wie Kinder zu haben oder sich dafür zu entscheiden. Weil beides sind total irreversible Entscheidungen am Ende des Tages und Entscheidungen, die das ganze Leben beeinflussen. Und über diese Entscheidungsfindung möchte ich sprechen und darüber, wie es mir geht damit. Und es ist wirklich erstaunlich. Ich habe schon über sehr kontroverse Themen geredet, von veganer Hundeernährung vor 10 Jahren hin zu, weiß nicht, Schwangerschaftsabbrüchen. So. Mhm. Aber ich habe noch nie so viel Hass bekommen und so viele Hassbotschaften wie bei diesem Thema. Es ist wirklich erstaunlich.
8: Mhm. Ja. Ja. Weil ich also wir sind etwa gleich alt, das heißt, das Thema ist natürlich auch gerade bei mir und in meinem Umfeld sehr präsent. Und ich merke in der Auseinandersetzung, dass es ja auch noch gar nicht so wirklich in der Breite unserer Gesellschaft Erzählungen gibt von Menschen, und da schließe ich Männer mit ein, die sagen, nee, Kinder sind nicht mein Lebensplan. Mhm. Ich möchte ein anderes Leben haben. Mhm. Wie sehen diese Leben denn aus in den 40er, 50er, 60er Jahren eines Lebens? Das erzählen wir uns ja noch gar nicht so richtig, ne?
7: Total. Und ich glaube, es fehlt auch an diesen Geschichten. Also ich kann mich erinnern, ich weiß nicht, wie es bei dir war, aber hattest du da so kinderfreie, kinderlose Frauen in deinem Umfeld?
8: Nee, weil man geht zur Schule, ne? Dann sind nur Mitschüler, Mitschülerinnen und deren Eltern. Also ich glaube... Nee.
7: Weil ich habe zum Beispiel ein paar gehabt und wie über die gesprochen wurde, war nicht positiv. Also das war dann, die hat keinen Mann gefunden, die ist verbittert. Wenn sie keine Kinder bekommen konnte, dann hat man sehr viel Mitleid und fast schon mit Abwertung durch Mitleid irgendwie entgegengebracht. Und diese emanzipierte Version der Frau, die trotzdem empathisch ist und trotzdem vielleicht lieber eine Tante ist. Mhm. Ich kenne die nicht. Also es ist immer diese Version dieser unterkühlten, selbstgefälligen, egoistischen, karrierefixierten, was auch immer das bedeuten möchte, Frau, die dieser Aufgabe nicht nachkommt. Und das finde ich so, so schwierig, weil vor allem Menschen mit Kindern brauchen Menschen in ihrem Umfeld ohne Kinder, die sie entlasten, die ehrlich sind. Und ich glaube, jede Person mit Kind weiß, wie wertvoll es ist, eine Tante zu haben, die für die Kinder da ist. Und ich finde, das ist eine total, total dankbare und schöne Rolle. Und ich glaube, wir haben verlernt, das zu sehen, dass es neben einer Mutterschaft, was eine extrem herausfordernde Rolle ist, auch extrem viele wichtige Rollen gibt, um eine Mutterschaft gut zu gestalten. Und auch darüber zu sprechen, was sind denn strukturelle Barrieren für Frauen oder Personen, die gebären können, warum sie keine Kinder wollen. Mhm. Also für mich gibt es auch Situationen, oder wäre mein Leben ein anderes, wäre Care-Arbeit anders, wäre das soziale Gefälle anders, würde es anders um Betreuungsplätze stehen und so weiter und so fort, wäre ich vielleicht auch bereit, Kinder zu haben. Also bei mir spielt da extrem viel rein so. Und ich glaube, diese Diskussion wird halt einfach sehr, sehr emotionalisiert geführt.
8: Ja, ich muss gerade denken, vor dir war die Kabarettistin und Schauspielerin Maren Kreumann hier zu Gast. Über 70, lesbisch. Und die hat gesagt, Vater werden hätte ich mir vorstellen können, Mutter werden nicht. Und hat es sehr schön, das, was du gerade quasi kritisch anmerkst, sehr gut auf den Punkt gebracht, finde ich. Ich habe aber auch noch im Kopf, du hast gerade gesagt, beide Entscheidungen sind irreversibel, nicht rückgängig machbar. Also wenn man einmal ein Kind hat, das erschließt sich mir. Aber ist nicht auch die Entscheidung gegen Kinder eine, die man quasi immer wieder vorgesetzt bekommt oder wo die Frage immer wieder auftaucht, zumindest, also jetzt biologisch, zumindest über einen gewissen Zeitraum? Oder wie hast du, weil ich stelle mir vor, dass viele gerade sich vielleicht auf diesem Weg oder mit diesem großen Fragezeichen beschäftigen, wie hast du diese, du hast gerade Entscheidungsfindung für dich gestaltet?
7: Also ich entscheide eigentlich immer zum jetzigen Zeitpunkt. Kann ich mir jetzt Kinder vorstellen? Nein. Und ich glaube, ich bin aktuell in der Lage, das für die nächsten paar Jahre zu entscheiden. Aber ich weiß nicht, ob ich mich in 5 Jahren nicht anders entscheide. So. Und ich glaube, das ist auch ein bisschen eine Hemmung, die ich habe in diesem Ding. Weil zum Beispiel vor 10 Jahren habe ich gesagt, ich lebe vegan. So. Und jetzt ernähre ich mich ab und zu auch vegetarisch so und bekomme dafür auch viel Gegenwind. Und das ist halt, wenn man in der Öffentlichkeit ist, man bekommt einen Hut aufgesetzt und jetzt bin ich halt die kinderfreie Frau von Instagram. So. Aber deswegen gebe ich auch zum Beispiel kategorisch keine Interviews dazu. Also wenn ich Interviewanfragen bekomme, es wollen gerade sehr viele mit mir darüber sprechen, dann mache ich das nicht, weil ich genau weiß, dass am Ende dann sollte ich mich in 10 Jahren entscheiden und irgendwie ein Pflegekind oder so nehmen, weil ich doch das Gefühl habe, jetzt ist die Mutterschaft das, was ich mir vorstellen kann.

0: Kind gelebt haben. Und ich glaube, da war oder sehr früh klar, was das Lebensmodell ist. Und ich glaube, das ist ja dann auch eine Erleichterung, wenn man sich so aufeinander, miteinander festlegt, dass man gewisse Sachen einfach nicht mehr in Frage stellt, sondern man lebt dann miteinander so oder baut diese Familie auf oder ein Leben. Und du sagst ja, du, wenn ich will, dann schmeiße ich in 5 Jahren alles um. Und es ist ja eigentlich schön. Das ist ja ein Riesenglück und Flexibilität so zu haben und diese ganzen Möglichkeiten. Aber ist das vielleicht auch, weil es auch so anstrengend sein kann, ne? Weil man eben Fragen immer wieder aufmacht, das, was Menschen bedroht, die sagen, oh, ich habe mich einmal entschieden, ich will nicht wieder damit konfrontiert werden, dass ich es vielleicht auch noch ändern könnte.
1: Aber ich meine, da gibt es ja auch die Option, sich sterilisieren zu lassen. Ich meine, das ist tatsächlich in Deutschland sehr, sehr schwierig und auch in Österreich. Also die meisten Personen mit Uterus, die das machen wollen, können das nicht machen, weil sie weggeschickt werden und sehr viele ÄrztInnen das nicht machen wollen, weil es einfach eine endgültige Entscheidung ist. Aber diese Option gibt es ja natürlich. Und ich mache das bewusst nicht, weil ich natürlich eben sage, vielleicht in 10 Jahren entscheide ich mich anders so. Mein Kinderwunsch ist jetzt nicht gewachsen in den letzten 5 Jahren. Er ist nicht, also er wird tendenziell eher weniger. Deswegen kann ich es nicht sagen. Also ich kann es aber nicht sagen. Und ich glaube, es gibt Personen, die können für immer Entscheidungen treffen. Die wissen, sie sind für immer mit der Person zusammen. Mhm. Sie wissen, sie wollen immer in diesem Haus leben. So bin ich nicht. Ich finde es total spannend, in meinem Leben immer wieder alles zu hinterfragen und neue Entscheidungen zu treffen. Und ich meine, vielleicht ist es auch das ADHS, ich mag einfach auch gern Abwechslung so. Und ja, ich glaube, für mich ist es so, ich evaluiere mein Lebensmodell einfach immer wieder. So alle paar Jahre sich hinzusetzen und mein Freund und ich zum Beispiel, wir setzen uns halt jedes Jahr am Jahresanfang hin und sagen, wollen wir dieses Jahr Kinder haben? Und die letzten 3 Jahre war die Entscheidung nein so. Und ich meine, natürlich, es gibt auch ein biologisches Limit dann so. Also mein Freund ist 42, ich bin 36. Ewig kann man das nicht mehr entscheiden. Ja. Aber ich habe auch gesagt, naja, vielleicht adoptiere ich dann halt ein Kind, wenn ich keine Kinder kriegen kann oder und dann unbedingt welche haben möchte. Also ich glaube, es gibt so viele Lebensmodelle und so viele Möglichkeiten, auch wie Familie aussehen kann. Und das ist nicht unbedingt Mutter, Vater, Kind.
0: Boah, ich merke gerade, wie gut es mir tut, Madeleine über dieses Thema sprechen zu hören, so aufgeräumt und gelassen. Denn sie hat recht, in den sozialen Medien polarisieren all diese Fragen enorm. Da wird oft hitzig diskutiert und Creatorinnen heftig kritisiert für Entscheidungen, die doch eigentlich urpersönlich sind. Eine andere sehr persönliche Entscheidung hat Madeleine eben schon kurz erwähnt, die Abtreibung, die sie vor gut 2 Jahren hatte. Auch darüber hat sie ausführlich auf Instagram gesprochen.
2: Für mich war diese Situation absoluter Ausnahmezustand. Ich war völlig überfordert. Mein Partner und ich kannten uns zu dem Zeitpunkt für ein Jahr. Wir hatten eigentlich gerade kurz davor beschlossen, keine Kinder zu wollen. Und ich war einfach völlig aufgelöst. Ich habe immer verhütet, immer aufgepasst. Und trotzdem ist es mir passiert. Und dafür habe ich mich richtig geschämt. Und jetzt ist die Frage, warum mache ich jetzt ein Jahr später ein Video dazu? Weil ich mir in der Situation gewünscht hätte, so ein Video zu haben.
0: Das zu besprechen würde hier gerade natürlich auch noch gut passen. Aber irgendwie will ich jetzt nicht noch ein Thema aufmachen, von dem sie sagt, dass sie dazu eigentlich keine Interviews geben möchte. Aber ich packe euch den Link zu dem Video mal in die Shownotes, falls ihr das angucken wollt. Mich würde interessieren, wie du, wenn es um all diese fortpflanzungsreproduktiven Themen geht, wie du die Verantwortung von Männern in diesem Diskurs siehst? Oder was würdest du dir von denen wünschen?
1: Ich würde mir wünschen, dass die gleichen Maßstäbe gelegt werden, weil zum Kinderkriegen braucht es halt meistens 2. Und es ist spannend, weil also allein die Fragen, die ja Männer gestellt bekommen und Frauen gestellt bekommen, sind unterschiedlich. Also ein Mann wird nie gefragt, wie er Familie und Karriere unter einen Hut bringt.
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1: Um 21 Uhr mit Benjamin Kirsch. Bundesinnenminister Dobrindt hat sich heute in Flensburg mit Vertretern der Ostseeanrainerstaaten getroffen, um über die neue Bedrohungslage zu beraten. Hintergrund sind die vermehrten Drohnenattacken, Sabotageakte und Anschlagsversuche im Ostseeraum. Bianca Schwarz in Flensburg fasst die Beschlüsse der Konferenz zusammen.
2: Der Bundesinnenminister hat zwei konkrete Projekte genannt. Einmal soll eine gemeinsame Sicherheitstaskforce gegründet werden. Das kann man sich vorstellen wie ein Lagezentrum, durch das man auf hybride Angriffe schneller und vor allem koordiniert reagieren kann. Ja, und zum Zweiten hat Dobrindt angekündigt, dass auch bei der konkreten Drohnenabwehr die Ostseestaaten stärker zusammenarbeiten wollen. Er stellt sich gemeinsame Abwehrübungen vor, aber auch, dass man gemeinsam neue Technik entwickelt, um Drohnen abwehren zu können.
1: Im Himalaya suchen die Rettungskräfte weiter nach Menschen, die die verheerende Sturzflut überlebt haben. Die Behörden melden mehr als 2000 Vermisste, darunter etwa 500 Personen aus dem Ausland. Meterhoher Schlamm erschwert die Rettungsarbeiten. Die Fluten haben auch Straßen und Brücken mit sich gerissen, sodass viele Gebiete nicht auf dem Landweg zu erreichen sind. Gleichzeitig wird vor 9 Überschwemmungen gewarnt. Die Zahl der Toten ist mittlerweile auf mindestens 580 gestiegen. In Oslo haben tausende Menschen Abschied vom norwegischen König Harald genommen. Sein Sarg wurde am Abend von dem Krankenhaus, in dem er heute früh gestorben war, zum Königsschloss gebracht. Trotz strömenden Regens waren die Straßen voll von Menschen, die ihn auf seinem letzten Weg begleiten wollten. Viele hatten norwegische Flaggen und Blumen in der Hand. König Harald V. ist 89 Jahre alt geworden. Sein Sohn Håkon tritt die Nachfolge an. In der zweiten Fußball-Bundesliga hat der VfL Osnabrück seinen ersten Saisonsieg gefeiert. Der Aufsteiger gewann mit 1:0 beim VfL Bochum. Aus der NDR-Sportredaktion Moritz Kühn.
3: Ismail Badji erzielte nach 4 Minuten den 1:0-Siegtreffer für die Osnabrücker. Die Bochumer in der zweiten Halbzeit klar spielbestimmt mit deutlich mehr Ballbesitz und einem Lattentreffer. Aber die Gäste aus Niedersachsen hielten dem Druck stand. Es war der erste Saisonsieg für den Aufsteiger aus Osnabrück, der nun wie der VfL Bochum 3 Punkte auf dem Konto hat. Den zweiten Saisonsieg hat Braunschweig verpasst. Trotz 2:0-Führung gab es eine 3:5-Niederlage gegen Hertha BSC. Die Berliner haben alle 3 Spiele gewonnen und rangieren an der Tabellenspitze.
1: Das waren die Nachrichten. Das Wetter in Norddeutschland. Nachts hier und da kurze Schauer, 17 bis 12 Grad. Morgen Wolken, einige Schauer und Gewitter, vor allem im Osten heiter. Höchstwerte 21 bis 25 Grad. Am Sonntag teils Regen bei ähnlichen Temperaturen. Und am Montag sind Schauer und Gewitter möglich. Es ist jetzt 21.03 Uhr.
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6: Auf der Arbeit habe ich immer funktioniert.
7: Realisieren wir hier gerade was?
6: Ja.
7: Scheiße.
8: Aber wie geht's dir heute mit diesem Gefühl? Also, dass du als Journalist in eine Krise reisen kannst und dann aber wieder weg darfst in deinen sicheren Alltag.
6: Das Gefühl damals war auf jeden Fall so, weil man immer so ein Nutznießer ist als Journalist, der das Elend anderer Menschen verwertet.
9: Das ist doch so verrückt. Achtsamkeitsübung ist, geh ohne Handy raus, das reicht schon.
6: Ich muss in 2 Stunden muss ich hier wieder weg. Ja, Digga, so funktioniert das nicht.
8: Da liegst du noch pennend im Zelt morgens.
6: Da liege ich noch.
10: Hallo, ich bin Eva Schulz und das ist Deutschland 3000, ein Podcast von Enjoy. Hier verbringe ich jeden zweiten Mittwoch so eine gute Stunde mit Menschen aus ganz verschiedenen Bereichen, irgendwo zwischen Pop und Politik. Mein Ziel ist, diesen Leuten so zu begegnen, wie ihr sie vorher noch nie gehört habt. Deutschland 3000 soll euch, mich und meine Gäste auf neue Gedanken bringen, weil man, wenn man jemand anderes kennenlernt, auch immer ein bisschen was Neues über sich selbst erfährt. Diese Folge ist eine besondere Folge für mich, weil ich noch nie einen Gast hatte, den ich vor der Aufzeichnung schon so lange und gut kannte. Dachte ich zumindest. Hubertus Koch ist nämlich auch Journalist, auch Mitte 30 und stammt wie ich aus dem Münsterland. Genau darüber haben wir gebondet, als wir uns vor bald 10 Jahren bei Funk kennengelernt haben. Er war Reporter beim Y-Kollektiv und hatte später auch einen eigenen Funkkanal auf YouTube, Einigkeit und Rap und Freiheit. Und ich habe damals gerade Deutschland 3000 gestartet. Da könnte man meinen, cool, 2 sehr ähnliche Lebenswege. Aber wie ich jetzt wieder gemerkt habe, gibt es doch auch ganz schön viel, worin wir uns krass unterscheiden.
8: Hubi hat ein paar Erfahrungen in seinem Leben gesammelt, um die ich ihn echt nicht beneide. Mit Anfang 20 war er für eine Reportage in Syrien und hat da Dinge erlebt und gesehen, die er lange nur schwer verarbeiten konnte. Außerdem hat er mir erzählt, dass es ein paar Jahre in seinen 20ern gab, in denen er täglich besoffen oder bekifft war. Als Sucht veranlagt, beschreibt er sich selbst. Und mich hat überrascht, dass die schlimmste von allen Drogen, von denen er abhängig war oder es sogar noch ist, nochmal eine ganz andere ist als Alkohol, Cannabis oder irgendwelche Pillen. Es ist eine, mit der ihr vermutlich auch tagtäglich in Berührung kommt. Jetzt hat Hubi jedenfalls gerade ein Buch veröffentlicht. Lost Boy heißt es und handelt davon, wie er kurz vor seinem 30. Geburtstag aus seinem alten Leben ausgebrochen ist, auf eine große Reise durch Osteuropa. Und so haben wir nicht nur über Reportageeinsätze und Drogenexzesse gesprochen, sondern auch darüber, was eine richtig gute Reise ausmacht. Was passieren kann, wenn man sein Hobby zum Beruf macht und wie Lost Hubi heute, 5 Jahre später, noch ist. Also, hier kommt eine gute Stunde mit Hubi Koch.
11: Jetzt sitzen wir hier in München. Du hast in München studiert, Germanistik 2013 abgeschlossen. Wie ist das jetzt wieder hier zu sein?
6: Ich bin immer hyped, wenn ich nach München komme. Also immer, wenn ich am Bahnhof rauskomme und wenn ich dann im Univiertel bin, dann fährt so eine Energie in mich, als wäre ich wieder 20 oder 21 und die Welt ist ein Abenteuerspielplatz. Ich feiere es immer sehr hier.
11: Gibt es einen Ort oder Menschen, wo du dann jedes Mal vorbeiguckst oder die du besuchst?
6: Uni eigentlich immer. Ja. Also ich muss einmal in den Lichthof rein und da einmal so denken, ach ja, Mensch, wie war das damals?
11: Mhm.
6: Gestern war ich ja zur Lesung hier auf Tour und deswegen waren viele alte Kollegen da, alte Sport1-Kollegen, wo ich ja gearbeitet habe beim Sportfernsehen. Das war sehr cool, so alte Geschichten wälzen über alte Kollegen und Fußball und wie war das da in Live-Berichterstattung und das war schon, das macht immer Spaß in München. Ja.
11: Also hattest du eine glückliche Studienzeit, würdest du sagen?
6: Ja, meine Studienzeit bestand vornehmlich aus Arbeiten, weil ich 2 Tage in der Uni war und 5 Tage im Sender ungefähr. Und ich habe etwas studiert, was mir genug Zeit ließ, viel zu arbeiten. Also ich habe so das Studi-Life, so das Klassische eigentlich nicht so mitgenommen, weil ich während andere, weiß ich nicht, auf Studi-Partys waren und so weiter, war ich vornehmlich mit Sendevorbereitung beschäftigt oder mit Nachbereitung und saß in der Regie oder im Ü-Wagen oder keine Ahnung.
11: Und dazu muss man sagen, das war größtenteils Sportsendungen, ne?
6: Du warst
11: bei Sport 1, bei
6: Liga Total. Damals
11: und
6: noch,
11: gestern bei der Lesung, ich war auch da und du hast so Bilder von dir gezeigt, da sieht man so den 5-jährigen Hubi, wie er schon irgendwie Sportreporter spielt.
6: Ja.
11: Und dann warst du also 20 und dieser Traum war in Erfüllung gegangen.
6: Jawohl.
11: Also, ja, oder? Also es klingt jetzt so, oh
6: das
11: Gott, ich habe so viel gearbeitet, aber du hast einen Traum gelebt in der Zeit.
6: Das war völlig geil, ja, auf jeden Fall.
11: Wie ist das, wenn so früh im Leben schon so ein Lebenstraum in Erfüllung geht? Ist es was Gutes oder eigentlich gar nicht so gut?
6: Ja, man könnte ja sagen, das ist Hobby zum Beruf gemacht und so weiter. Mhm. Deswegen ist das so natürlich sehr so tradiert eine sehr schöne Sache, wenn man sagt, man macht sein Hobby zum Beruf. Aber dadurch wurde natürlich auch etwas sehr Schönes und etwas, also ein Traum wurde zur Pflicht. Und wenn du sehr viel dann arbeitest und Fußball dann so ein Berufsgegenstand wird, ist man nicht mehr so viel Fan. Man hat sehr viel das in der Verwertungslogik gedacht und so. Dann habe ich so ein bisschen die Freude am Fußball verloren, halt auf einer Timeline von 4 Jahren. Aber natürlich war das super geil. Auf einmal habe ich so selber Spiele kommentiert, also so kleine Zusammenfassungen, 2, 3, 4 Minuten und so, was ich immer machen wollte. Und habe mit Leuten zusammengearbeitet, die voll Vorbilder waren. Also damals so Hansi Küpper und Wolf Fuß und die ganzen Großen, die man kennt, mit denen hat man dann so zusammen in einer Konferenz gesessen oder Nachbesprechungen gemacht oder denen im Live-Betrieb was zugearbeitet und so. Das war natürlich voll geil. Also auch gestern, wo ich da mit alten Kollegen gesprochen habe, denke ich mir, boah, da hätte ich schon nochmal Bock drauf, das zu machen, auf jeden Fall. Einfach nicht, weil es jetzt so, weil ich ja damals da weg bin, weil es nicht so bedeutungsvoll ist, sondern weil es einfach unglaublich Bock macht, Live-Fernsehen zu arbeiten. Und genau, das war sehr cool, aber es war auch so, nach 4 Jahren merkst du halt, Fußballberichterstattung folgt immer den gleichen Mustern.
11: Mhm.
6: Eine Saison fängt an, du hast das Überraschungsteam, oh ja, das ist die jungen Wilden, mischen die Liga auf, du hast ein Team, was überraschenderweise voll abkackt, du hast die Bayern sowieso und irgendeinen Skandal und dann hast du immer die gleichen Erzählungen, wo du immer andere Teams reingießt sozusagen und das machst du dann Jahr für Jahr für Jahr und so täglich grüßt das Murmeltier und irgendwann dachte ich so, boah, wenn ich mir die Kommentatoren so angucke, die jetzt so, weiß ich nicht, 50, 60, 70 sind, will ich das wirklich mein Leben lang machen? Oder gibt es da nicht nochmal mehr, sozusagen?
11: Und dann hast du es nicht ein Leben lang gemacht, sondern nur 4 Jahre und direkt einen klaren Cut gemacht. Also mit Uni-Ende, glaube ich, hast du auch das aufgehört.
6: Ja,
11: ne?
6: Genau.
11: Also warum? Also das war eigentlich eine recht kurze Zeit. Auf deiner Website steht, Mit 23 habe ich meinen ersten Burnout, erlebe eine Sinnkrise und orientiere mich um auf der Suche nach mehr Bedeutung im beruflichen Wirken. Mhm. Wo kam das her? Also es klingt ja richtig unglücklich.
6: Ja, also das ist ja ein Motto sozusagen, oder nicht ein Motto, aber ein Muster, was ich erkenne, dass ich jetzt in meinem Leben öfter schon ausgebrannt bin oder irgendwie sehr so erschöpfungsdepressionsmäßig unterwegs war. Und das war da eigentlich so das erste Mal, dass ich zusammengezuckt bin, wenn das Telefon klingelt und einfach auch gar nicht mehr zur Arbeit gehen wollte und dachte, boah, hoffentlich ruft keiner aus dem Sender an und so, und einfach gemerkt habe, krass, ich habe jede Freude daran verloren. Einfach weil der Stresslevel permanent so hoch war und man erschöpft war. Und dann dachte ich mir, wofür mache ich das denn? Ich hatte einmal meinen kleinen Bruder zu Besuch in München. Und hab den mitgenommen, hab gesagt, Digga, du musst mitkommen, hier Live-Regie, Liga Total, Samstag, der große Spieltag und so, setz dich mal zu mir rein. Ich hab so Piero, also die Analysen gemacht, was man jetzt kennt, wo sie die ganzen Pfeile anmalen und so weiter. Da habe ich mit den Experten diese Analysen gemacht. Und mein Bruder war halt mit dabei, hat den ganzen Tag da neben mir gesessen bei der Arbeit und wir fahren im Auto nach Hause. Und er sagt so, jo, also weiß ich nicht, also jetzt, also ist ja schon ganz nett und so, aber jetzt hast du den ganzen Tag Fußball geguckt und irgendwie da so Abseitslinien gezogen und Pfeile gemalt und also fährst du jetzt mit dem Gefühl nach Hause, war jetzt geil oder was? Oh. Und er hat wirklich in einem Satz hat er meine gesamte berufliche Existenz vernichtet und mich, also wirklich diese Frage so zugespitzt, dachte wirklich so, jo, was mache ich da eigentlich? Also ist das jetzt geil oder? Also, oder gibt's da nicht noch mehr? Ja, und dann wollte ich eigentlich was machen, was ein bisschen, ja, irgendwie gesellschaftlich relevanter ist oder irgendwie mehr als Unterhaltung ist, weil Fußball ist halt Unterhaltung, ist halt Unterhaltungssektor.
11: Und dann bist du nach Syrien gefahren. Ja. Und, also wirklich so, ne, du hast mit dem Fußball aufgehört und das Erste, was du gemacht hast, ist, du bist nach Syrien gefahren in einen der extremsten Orte, auch einen der extremsten Konflikte, den es zu der Zeit gab, ohne irgendeine Vorerfahrung, aber auf der Suche nach was?
6: Ja, auf der Suche nach mehr Bedeutung. Also ich meine, es war jetzt nicht so, dass ich den nächsten Tag nach Syrien gefahren bin. Ne? Ich bin dann erstmal wieder nach Köln gezogen, dann habe ich studiert, dann habe ich sehr viel Sachen gemacht, die die ganzen Jahre liegen geblieben sind, nämlich lesen und Muße irgendwie erleben und nicht alles direkt verwerten und arbeiten, sondern einfach mal so ein bisschen den Geist atmen lassen. Und da kam ich eigentlich auf die Idee, weil ich sehr Doku-Fan war, ich würde gerne mal eine Doku machen. Und hatte verschiedene Themen anrecherchiert oder Sachen, die mich interessierten, Südostasien, hier und da. Und kannte aber eine aus dem Studium, die halt mit der Familie Spenden nach Syrien brachten. Und dann dachte ich, boah, krass, Alter, da ist dieser Krieg seit 3 Jahren schon und man sieht darüber eigentlich nichts im Fernsehen, nur in so Talkshows. Und ich hätte ja einen privaten Kontakt dahin zu kommen. Also frage ich mal nach, ob ich die begleiten könnte. Mhm. Ja, und das hat dann, und die waren so, ja, okay, komm mit. Also so ist es entstanden. Und da zwischen Kündigung, Sportfernsehen und nach Syrien fahren lagen ja dann nochmal 9 Monate oder so, ne? War jetzt nicht sofort. Aber genau, das war so das Ding, so, ey, erstens die Challenge, kann ich selber eigentlich eine Doku machen? Also schaffe ich es, einen 90-minütigen Film zu produzieren? Etwas Wichtiges zu machen, von dem ich denke, dass das die Leute hier in Deutschland sehen und erfahren sollten? Und das eigene Interesse, wie sieht es denn eigentlich aus? Mhm. Und so. Also wahrscheinlich auch mit 24 so eine gewisse Sensationslust oder Abenteuerlust oder so, auf jeden Fall. Mhm. So, dass Deutschland nicht der Nabel der Welt ist und es einfach sehr viel mehr gibt.
11: 2014 herrschte in Syrien schon mehrere Jahre Bürgerkrieg. Mehr als 200.000 Leute waren gestorben und unzählige aus ihrem Zuhause vertrieben worden. Hubi kam damals mit einem deutschen Hilfskonvoi in den Norden des Landes. Er filmte unter anderem in einem Flüchtlingslager an der Grenze zur Türkei, in dem die Menschen unter schrecklichen Bedingungen und ständiger Gefahr von Anschlägen lebten. Vor allem die Schicksale der Kinder dort machten ihm zu schaffen.
12: 8.000, 9.000, 10.000, keine Ahnung wie viele genau. Überall Kinder. Über 4 Jahre Krieg in den Knochen. Traumatisiert, schwer beschäftigt. Wäsche waschen. Wasser holen. Für Abwechslung sorge ich. Ein weißer, blonder Junge.
11: Ich weiß noch, wie ich diese Doku damals auf YouTube gesehen habe und echt beeindruckt war. Weil Hubi so eine ungewöhnliche Art zu erzählen hatte. Während bei uns in den Nachrichten vor allem von Gefechten und dem politischen Hin und Her die Rede war, zeigte er den bitteren Alltag der ganz normalen Menschen, die sich diesen Krieg, dieses Leben ja nicht ausgesucht hatten. Und er tat etwas, das die meisten anderen Journalisten versuchen zu vermeiden.
8: Er stellte sich vor die Kamera und ließ seinen Emotionen freien Lauf. Er zeigte, was das alles mit ihm machte.
13: Egal, welche Bilder ich gedreht habe. Und egal, wie gut oder wie schlecht sie waren. Selbst das beste Bild kann nichts von dem transportieren, was hier abgeht. Und was die Menschen durchleiden.
8: Vielleicht könntest du eine Stelle lesen aus dem Buch, die hast du gestern auch gelesen, mit der wir das ein bisschen zusammenfassen können. Und die das für mich auch gut zusammengefasst hat. Ich habe sie dir hier.
6: Es hat mich verändert, konkrete Auswirkungen dieser abstrakten Verhandlungen zu sehen, zu riechen und zu fühlen. Wissen kann man vergessen. Aber fühlen frisst sich tief in die Seele bei allen, die vor Ort sind und vor Ort waren. In Kriegs- und Krisengebieten, auf dem Mittelmeer, in Flüchtlingslagern und Katastrophengebieten. In Nordsyrien habe ich gesehen, was es für die Menschen bedeutet, zu flüchten. Statt im eigenen Badezimmer auf Toilette zu gehen, hinter dem Zelt in ein Loch zu scheißen. Statt in einer Küche Essen zuzubereiten, in der Schlange vor einem LKW auf Milchpulver zu warten und keins zu bekommen, obwohl der Säugling im Arm vor Hunger weint. Nachdem sie nichts bekommen hat, hat sie mich direkt angesprochen, die Mutter mit ihrem Baby im Arm, und mich gefragt, einen 24-jährigen Kiffer auf Sinnsuche in ihrem Land, ob ich ihr helfen kann, ob ich ihr Milchpulver besorgen kann, weil das Baby Hunger hat, ob ich sie mit nach Deutschland nehmen kann, ob irgendwer zu Hilfe kommen wird gegen Bashar al-Assad. Mit jedem Wort, das mein Begleiter übersetzte, verklumpte meine Brust zu Beton, denn die Antwort war nein, nein und nochmals nein. Obwohl ein Blinder erkannt hätte, dass man irgendwas tun und der Frau helfen musste. Aber ich konnte niemandem helfen. Nicht der Mutter mit ihrem Baby, nicht den Kindern mit Verbrennungen im Gesicht, nicht den Menschen mit ihren infektiösen Wunden, die so leicht zu behandeln gewesen wären. Aber was ist schon leicht in einem Kriegsgebiet, in dem du hartes Brot zur Suppe einkochst, um irgendwas zu essen zu haben? Leave no one behind, heißt es heute. Aber in Syrien habe ich sie alle zurückgelassen. Und noch schlimmer, vorher habe ich die Menschen in ihrem Elend gefilmt wie notgeile Rentner die Stripperinnen auf einer Erotikmesse. Als Elendsvoyeur habe ich ihnen die Kamera ins Gesicht gehalten und mich danach aus dem Staub gemacht. Einmal an der Grenze mit deutschem Pass gewedelt und ciao, auf nach Deutschland, einfach so. Zu Hause habe ich eine heiße Dusche genommen, einfach so. Ich habe einen Zehner Gras bei meinem Mitbewohner geschnorrt und mich mit Joint auf meine 500€ Spezial-Whatever-Schaummatratze gelegt, einfach so. Ich habe den Joint im Bett geraucht und bei gekipptem Fenster den Gesprächen meiner Nachbarn gelauscht, die über die Frühlingsbepflanzung ihres Balkons diskutierten. Nichts kam mir so unnötig vor wie eine gottverdammte Frühlingsbepflanzung. Ich habe mich so schuldig gefühlt an meinem ersten Abend zu Hause. Hör auf rumzuhängen, mach was, tu was, nutz deine Privilegien, peitschte mich fortan eine innere Stimme an, und keine 60 Minuten nach meiner Rückkehr begann ich damit, mein Rohmaterial zu schneiden. Aufarbeitung des Erlebten, Fehlanzeige. All das Erlebte wollte ich wegarbeiten. 9 Monate lang schnitt ich an meinem Film, der mich verzweifeln ließ, aber mir dann Geld, Preise und eine Karriere brachte. Einfach so.
8: Du bist dann länger bei der Art von Arbeit geblieben als die 4 Jahre mit dem Fußball. Aber wie geht's dir heute mit diesem Gefühl? Also, dass du als Journalist in eine Krise reisen kannst oder zu krisengeschüttelten Menschen und dann aber wieder weg darfst in deinen sicheren Alltag. Hast du damit einen Umgang gefunden?
6: Ja, auf jeden Fall. Also das lernt man ja, irgendwie professioneller zu sehen, sag ich mal. Mhm. Je älter man wird oder desto mehr man das macht. Damals war es ja wirklich so, dass ich, also was ja auch, was ich wirklich keinem empfehlen kann, keinerlei Vorbereitung darauf hatte, auch psychologisch oder irgendwas, und irgendwie sehr naiv da reingestolpert bin und dann als 24-jähriger Kiffer wieder zu Hause in meiner WG gelandet bin. Mhm. Und das auch ja nicht in so einem professionellen Kontext stattgefunden hat, von wegen, du kehrst zurück in die Redaktion und besprichst das und überlegst dir, was machen wir damit, oder guckst mit jemandem anderen, mit einer Redaktion, das Material an und diskutierst das und so. Das war ja alles nur bei mir zu Hause am Laptop so. Und ich war da ganz alleine mit, und das hat ja danach so nie wieder stattgefunden. Mhm. Weil danach ja immer ich dann mit einer Redaktion oder mit einem Cutter oder mit einer Produktionsfirma oder mit einem Sender die Sachen bespreche und so. Und das ja ganz anders allein professionell eingebettet ist. Und das war dann da natürlich schon eine Sondersituation. Das Gefühl damals war auf jeden Fall so. Heute schleicht sich dieses Gefühl öfter natürlich an, weil man immer so ein Nutznießer ist als Journalist, der Geschichten zu Geld macht oder Geschichten verwertet, das Elend anderer Menschen verwertet. Nur das Problem ist, wenn man das nicht tut, dann erfährt es ja auch keiner. Mhm. So. Und wenn man sagt, man ist beruflich Journalist oder Filmemacher, dann muss man ja da irgendwie sein Leben von bestreiten. Das ist ja dann part of the game sozusagen.
11: Ja, das ist irgendwie einer der größten Widersprüche. Mir fällt gerade ein, ich habe das auch schon mal mit Wassily Gollert besprochen, dem Ukraine-Korrespondenten von der ARD. Der ist jetzt fest angestellt, aber du und ich haben beide viele freie Kollegen, Kolleginnen, die auch sagen, ja, in Kriegsphasen verdient man halt am meisten. Und das ist ein ganz komisch zerreißendes Gefühl. Du warst aber auch nochmal in Syrien, ich glaube zuletzt vor drei Jahren, 22, ja, in Rojava. Genau. Und verfolgst du die Situation weiter? Also schon seitdem hat sich ja wieder extrem viel getan. Bashar al-Assad ist gestürzt. Jetzt wurde da eine neue Regierung kürzlich ausgerufen, gegen die sich aber die Kurden im Norden, bei denen du warst, wehren.
6: Naja, die haben ja militärisch sich schon eingegliedert.
11: Ja, aber sie haben gesagt, sie wollen die Regierung nicht anerkennen.
6: Also das sind sehr durcheinander, sehr viele Einzelinteressen, sehr viele Gruppen, die da irgendwie zusammenspielen.
11: Was würdest du dir wünschen für die Region? Also was kann realistisch passieren in den kommenden Wochen und Monaten dort?
6: Ja, ich finde, das ist natürlich alles mit großer Vorsicht zu genießen, weil man sich natürlich auch zu verkaufen weiß, wenn man jetzt einzelne Ministerposten mit Frauen besetzt und wenn man irgendwie die militaristische Kleidung und so weiter ablegt und sich irgendwie ein bisschen moderater gibt und sich den Bart rasiert. Ich würde mir halt wünschen, dass das wirklich stattfindet, dass es freie Wahlen gibt, dass Minderheiten geschützt werden und so weiter. Das ist ja völlig undurchsichtig. Neulich gab es erst die Massaker an den Aleviten und so weiter. Da gibt es ja auch viele Rachegefühle in der Gesellschaft, in der Bevölkerung, bei den militärischen Gruppen. Also ich habe einfach Angst, dass Syrien so Libyen-mäßig Failed State wird. Mhm. So. Und ich glaube, das ist gar nicht so unrealistisch und wird, glaube ich, extrem davon abhängen, wie die Einmischung von außen stattfindet oder nicht. So. Also das ist mal wieder etwas, was die Syrer eigentlich nicht selber in der Hand haben, weil die ja seit Jahrzehnten oder ja, jetzt seit Jahrzehnten mittlerweile Spielball anderer Mächte sind.
11: Sollte die EU sich da einmischen?
6: Ja, es ist ja die Frage, unter welcher Prämisse, ne? Also man hält sich da ja auch gerne raus. Also sollte man das machen? Ja klar, sollte man sich positionieren, machen sie ja aber nicht. Mhm. Annalena Baerbock redet von feministischer Außenpolitik. Wurde das, was in Rojava passiert ist, irgendwie mal supported? Wurde es anerkannt? Wurde vor der UN gesagt, ey, lass uns den Gesellschaftsentwurf von Rojava anerkennen? Minderheitenrechte, Frauenrechte und so weiter und so fort? Nein.
11: Rojava ist ein Streifen Land im Norden Syriens, der weitgehend von kurdischen Truppen kontrolliert wird. Teilweise wird die Entwicklung dort als eine der radikalsten demokratischen Bewegungen der Gegenwart bezeichnet. Denn inmitten des syrischen Kriegs hat sich dort eine neue Gesellschaftsordnung entwickelt, die auf Basisdemokratie, Frauenbefreiung und Multinationalität setzt. Aber seit dem Sturz von Diktator al-Assad im Dezember 2024 kämpfen verschiedene Fraktionen um die Kontrolle in Syrien und auch Rojava ist bedroht. Die deutsche Regierung hat dazu keine eindeutige Haltung. Ende letzten Jahres hat die damalige Außenministerin Annalena Baerbock einen 8-Punkte-Plan vorgestellt, wie Deutschland Syrien jetzt helfen will. Sie betonte, dass bei einem friedlichen Machtwechsel auch Minderheiten mit am Tisch sitzen müssen. Und am Ende könnten dann freie Wahlen stehen. Dabei wolle Deutschland unterstützen. Baerbock warnte auch die Türkei und Israel vor Einmischung. Dann beriet sie sich noch im selben Monat mit dem türkischen Außenminister und sagte danach, dass vom Norden Syriens keine Gefahr für die Sicherheit der Türkei ausgehen dürfe. Deswegen sollten die kurdischen Rebellen, also genau die, die da im Norden die Demokratie vorantreiben, entwaffnet und in die internen Sicherheitsstrukturen des Landes eingebettet werden.
6: Das wird ja immer nur supported, wenn man selber was davon hat. Mhm. Wenn es Handlungsbeziehungen gibt, wenn es irgendwelche wirtschaftlichen Interessen gibt und so weiter. Aber jetzt zu sagen, oh, wir stehen an der Seite der Syrerinnen und Syrer und wir wollen, dass da irgendwie Freiheitsrechte und so weiter gelten und deswegen engagieren wir uns da, das wird ja nicht passieren. So, also muss man ja sagen. Und deswegen bin ich da eigentlich sehr pessimistisch erstmal. Es wird wahrscheinlich etwas passieren, man wird sich irgendwie engagieren, jetzt auch mit einer konservativen und rechtsoffenen Regierung, die CDU stellen wird, dass man sagen wird, ey, wir müssen da irgendwie uns engagieren und für Sicherheit sorgen, damit wir da einen abschieben können. Mhm. Das wird passieren.
11: Das wird die Motivation sein,
6: dass man hier vermeintlich ein Problem oder eine gesellschaftliche Stimmung verändern kann, indem man jetzt endlich konsequent abschiebt und so weiter. Und deswegen hat man ein Interesse daran, dass in Syrien Ruhe herrscht, sozusagen. Aber mit Werten oder irgendwas oder im Interesse der Syrer passiert da gar nichts.
8: Und hast du im Berichten darüber oder auch in den anderen Themen, dich zieht es ja eigentlich oft ins Extreme. Ne? Mhm. Sei es, dass du über Konflikte berichtest oder über schwere Krankheiten, Krisen. Hast du darin die Bedeutung gefunden, die du vor 10, 15 Jahren gesucht hast in dem Job?
6: Ich würde sagen, es ist natürlich auch immer eine egoistische Perspektive, oder eine egoistische Motivation, weil das natürlich auch extreme Gefühle sind und extreme Sachen, die man dann selber erlebt und wo man sich wieder so Leben spürt, sozusagen.
8: Und zieht es dich dahin innerlich, weil du ein Extrem wieder brauchst oder weil du sagst, das ist unterberichtet und das
6: macht sonst. Es zieht mich dahin, wo es unterberichtet ist. Es zieht mich dahin, wo ich fühle, dass es falsch berichtet ist. Beispielsweise, wenn man sich die Berichterstattung jetzt weniger extrem, aber die Berichterstattung anguckt über Klimaaktivismus, wie die Öffentlich-Rechtlichen über Klimaaktivisten berichten oder generell die Diskussion da stattfindet. Deswegen will ich nach Lützerath und sage, Alter, ich penne bei euch bei den Aktivisten in der Halle und bin nicht wie die anderen Journalisten im Bullenbus unterwegs und lass mich da rankarren in einer Weste, wo mir die Polizei sagt, du darfst dahin gehen und dann schreibst bitte meine Polizeimeldung ab und das ist dann der Journalismus über Klimaaktivismus.
8: Ich glaube, dagegen würden sich jetzt auch einige Kollegen wehren.
6: Nein, das wird so viel 1:1 abgeschrieben von Polizeimeldungen und so viel quasi dem Presseleuten der Polizei stumpf Folge geleistet, das ist katastrophal. Das ist wirklich katastrophal.
8: Und umgekehrt, also ich habe jetzt selber nie aus diesen Situationen berichtet. Du warst auch im Dannröder Forst, eine ähnliche Situation, wo Umweltaktivisten und Aktivistinnen besetzt haben, um sich gegen einen Autobahnbau zu wehren. Ich war nie in so einer Situation, deswegen kann ich da jetzt gerade schwer so eine andere Seite oder Haltung einnehmen. Ich muss deine Kritik so stehen lassen, aber es gibt ja auch umgekehrt die Kritik, du seist ganz schön nah dran an den Aktivisten. Ja, ja.
14: Ich gehe derweil ins Hinterland, um die Aktivisten besser kennenzulernen. Im Dorf, das, wenn du das hier siehst, nicht mehr existiert. Als ich noch da war, ging es zu wie im Taubenschlag. Ein wuseliger Ameisenhaufen bereitete die Räumung vor. Leute, eine Frage, weil ich jetzt diese Plattform trage, mit der bald eine Tür verbarrikadiert wird. Bin ich jetzt ein militanter Journalist? Entscheidet selbst.
13: Also man muss sagen, ich habe das ja jetzt nicht gemacht, weil ich denke, boah, ich bin jetzt hier Aktivist hier und so weiter, aber die Grenzen zum Journalismus verschwimmen natürlich, wenn du irgendwo langläufst und jemand sagt, ey, sorry, kannst du mal eben kurz mit anpacken. Und so ist es, kannst mal eben, ist hier der Modus operandi. Jetzt haben wir das Ding hingelegt, Alter, schweineschwer. Ja, ist denn, oder? Komm.
8: Ich glaube trotzdem, dass die Filme, die du machst, die sind ja wertvoll, weil dadurch kriege ich auch so einen Einblick, wie ticken die denn und wie sieht eigentlich der Alltag von denen aus? Mhm. Aber bildet sich darin vielleicht auch ab, dieses, was du gerade sagst, was irgendwie immer noch schwierig ist, diese Bedeutung zu finden und dass du vielleicht haderst, ob du eigentlich ein Aktivist sein müsstest?
6: Nee, ich bin kein Aktivist. Auf keinen Fall. Weil ich hätte ja auch mich selber an einen Baum ketten können oder irgendwas. Also es gibt ja auch in diesen aktivistischen Kontexten gibt es ja Presse- und Medienarbeiter, die offensichtlich viel aktivistischer sind. Die einfach Bock haben auf Riot, die vorne mit dabei sind und die sich im Presseausweis irgendwie geklärt haben. Aber wo ich denke, Maga, du bist kein Journalist. Du bist viel zu nah dran und du bist Aktivist und du machst hier wirklich Agitation und Stimmung und bist hier nicht so unterwegs. Ich würde sagen, ich bin schon nah dran. Aber das mache ich immer transparent und ich erzähle das auch. Aber ich bin auch weit genug weg, weil ich mich von den Aktivisten nicht vereinnahmen lasse, sondern dann auch schon sage, ey, ich mache meinen Film und dann haue ich auch wieder ab. Also ich komme, ich gucke, ich gehöre zu niemandem und gehe wieder nach Hause. Mhm. So würde ich das sagen.
8: Und was würdest du sagen, muss man mitbringen, um in solchen, ich würde trotzdem ja sagen, es sind oft extreme Situationen, ne? Auch so eine Besetzung, die gerade geräumt wird, ist ja was Extremes.
6: Ja, und dann kommen die Journalisten, genau. Und dann sagen sie, oh, da fliegen Molotows und da fliegen Steine und heftig und die Aktivisten, genau.
8: Aber dann bist du ja auch da.
6: Aber was ist mit den 4 Jahren davor? Was ist mit den 4 Jahren davor, wo Leute keine Molotows schmeißen, keine Steine schmeißen, wo Hunderte bis zu Tausende Leute einen neuen Gesellschaftsentwurf quasi proben, wo sie Dinge basisdemokratisch verhandeln, wo sie die Natur achten, wo sie sich selber achten, wo sie Minderheiten schützen, wo Leute sich entfalten können, die in der Gesellschaft sehr unterrepräsentiert sind. Da kommt keiner. Und da berichtet keiner darüber. Und es wird erst immer interessant, wenn die Bullen anrücken und wenn die Polizeibeamten anrücken und wenn Steine fliegen. Das klickt und das ist eine Meldung wert. Aber das alles davor und diese ganze Tiefe, die da drin steckt, die finde ich auch nicht extrem, sondern die finde ich sehr interessant und bewundernswert.
8: Diese Kritik, darüber wird nicht berichtet, das höre ich und auch viele meiner Kolleginnen und Kollegen ziemlich oft. Und das habt ihr bestimmt auch schon mal gedacht bei einem Thema, das euch am Herzen liegt. Aber habt ihr denn mal gegoogelt und war es wirklich so, dass niemand darüber in den Medien gesprochen hat? Oder war es nur nicht so groß, wie ihr euch das vielleicht gewünscht hättet? Weil manche Meldungen schaffen es tatsächlich nicht in die Tagesschau oder nach ganz oben auf Spiegel Online. Das liegt an den sogenannten Nachrichtenfaktoren, die in den Redaktionen mit als Kriterien benutzt werden, um zu entscheiden, ob bestimmte Themen stattfinden oder nicht. Das sind dann Fragen wie: Hat ein Ereignis in der Nähe der Zuschauerinnen und Zuschauer stattgefunden? Waren prominente Personen beteiligt? Hat das Geschehen unmittelbare Folgen für das Publikum? Je mehr Nachrichtenfaktoren auf ein Ereignis zutreffen, desto höher ist der Nachrichtenwert und desto größer die Wahrscheinlichkeit, dass berichtet wird. Das ist übrigens was, das ja nicht nur Journalistinnen und Journalisten benutzen, sondern das sich zum Beispiel auch aktivistische Gruppen wie die letzte Generation zunutze machen, indem sie ganz bewusst mit ihren Aktionen Bilder produzieren oder eben so Hingucker-Events. Trotzdem, das kann natürlich total kaltherzig wirken, wenn man damit argumentiert. So in die Richtung, dieser Krieg ist zu weit weg von uns oder jene Krise hat gar keine direkten Konsequenzen für den Alltag der meisten hier. Aus eigener Erfahrung kann ich sagen, dass, wenn wir dann doch mal solche vermeintlichen Randthemen aufgreifen, sie oft auch viel weniger geklickt werden. Und das kommt mir dann manchmal vor wie so ein Nachrichtenteufelskreis. Trotzdem kann man natürlich kritisieren, was Journalistinnen und Journalisten auswählen. Und in den Medienhäusern wird darüber auch ständig diskutiert. Sind unsere Teams divers genug? Wie können wir besser darin werden, Themen mit vermeintlich niedrigem Nachrichtenwert für ein breites Publikum interessant zu machen?
6: Ich schaff's auch nicht, das so abzubilden, wie ich das fühle, obviously, aber ich sehe da sehr viel mehr in diesen, gerade auch im Aktivismus-Kontext, was völlig unterrepräsentiert ist, und deswegen gehe ich das Risiko ein, da zu nah dran zu sein.
8: Was hast du gelernt aus dem Berichten über so viele verschiedene Proteste? Wann wirkt Protest besonders gut oder effektiv?
6: Lützerath war sehr gut, weil das auch mit der Unterstützung des dort letzten verbliebenen Landwirten halt möglich war, dieses Dorf da zu bauen. Das war ja keine Besetzung. Das muss man also sagen, Lützerath war nicht besetzt, sondern auf dem Land dieses Bauern hat er gesagt, also der Bauer hat gesagt, auf meinem Land dürft ihr sein und dürft ihr machen und ich supporte euch und wir haben hier gleiches Interesse, nämlich dass das hier nicht abgerissen und nicht abgebaggert wird. Und ich glaube, Aktivismus oder Protest wirkt sehr gut, wenn man eine bürgerliche Masse hinter sich bekommt.
8: So ein Schulterschluss quasi.
6: Schulterschluss, das war in Lützerath der Fall, das war auch im Dannenröder Forst der Fall, weil auch jeder, der sagt, ich bin jetzt kein extremer politischer Extremist und ich schreie nicht ACAB und ich bin nicht linksradikal und vielleicht wähle ich sogar die CDU, Alter, aber selbst ich checke, eine Autobahn zu bauen durch ein Trinkwasserschutzgebiet, das ist falsch. Und Braunkohle abzubaggern, wenn ich weiß, das ist der dreckigste Energieträger, das ist falsch. Und ich glaube, dass man auch viele Bürgerliche kriegt bei so Sachen, die, gut, CDU-Wähler wahrscheinlich nicht, aber auch Leute, die jetzt nicht so extrem im Aktivismus verortet sind. Wenn man die hinter sich kriegt mit wirklich eindeutigen Erzählungen und eindeutigen Fakten und eindeutigen Dingen, auf die es sich zuspitzt, das war bei Lützerath so, das war beim Dannenröder Forst so, Hambacher Forst war genauso. Ich glaube, dass es nicht wirkt, wenn man das letzte Generation mäßig macht und die Leute abfuckt. Das funktioniert leider nicht. Und das hat, glaube ich, auch nachdrücklich mit diesen ganzen Dingern da sehr viel den Diskurs verschärft und den bürgerlichen Rückhalt in der Klimabewegung sinken lassen.
8: Ja, jetzt hört man nur noch sehr wenig von der Klimabewegung. Ne? Ja. Liegt das daran, dass sie diesen Schulterschluss nicht mehr hat oder daran, dass weniger darüber berichtet wird?
6: Beides. Erst fing es an, dass der Schulterschluss sozusagen immer weniger wurde. Und die Medien berichten natürlich auch super wenig, weil jetzt Bundestagswahl und Migration und Inflation und hast du nicht gesehen und Trump und so weiter immer sehr viele Dinge vermeintlich wichtiger waren. Obwohl die Klimakrise ja mehr denn je die Zeitfrage stellt und sich das alles zuspitzt. Und das wird einfach ignoriert. Und es ist wirklich so ein bisschen Don't Look Up-mäßig, wie in diesem Film. Ja. Dass die Wissenschaftler und Wissenschaftlerinnen alle Alarm schlagen und sagen, Alter, check dies nicht, check dies nicht, check dies nicht. Und nein, die Leute checken es nicht.
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6: Und ich frage mich, was passiert, wenn wir jetzt aufrüsten, wenn wir konservative Regierungen haben, wenn wir rechtsoffene, rechtspopulistische, rechtsextreme Regierungen haben und dann knallt mal so eine Flut rein oder so ein Tornado oder so eine Dürre und so weiter. Sind das dann die Leute, die sich da gut drum kümmern werden?
11: In dem Wort konservativ steckt ja bewahren. Also man könnte ja auch es auslegen oder für sich selber als Konservativer so interpretieren, dass man sagt, hey, ich will das bewahren, was wir da haben auch an
6: Ja, ich will meine Umwelt wirtschaftlichen Interessen bewahren und ich möchte bitte, dass die Autobauer in Deutschland bewahrt werden und dass der Diesel bewahrt wird und ich möchte, dass alles so bleibt, wie es ist und ich möchte in meiner Doppelhaushälfte sitzen und da wird sich nichts dran rütteln, ob sie nun passt oder nicht. Schalke-Psychopath Andreas, Alter. Im Grunde sind das viele Regierungen, wie Schalke-Psychopath Andreas.
11: Wer ist Schalke-Psychopath Andreas?
6: Das bleibt alles so, wie es hier ist. Und da wird sich nichts dran ändern, ob du hier bist oder nicht.
11: Guck mal, an der Stelle.
6: Ober-Ticke.
11: An der Stelle. Ja. Danke. An der Stelle passt ganz gut. Ich lasse in letzter Zeit immer meine.
6: Nicht du. Du kennst Hubi. Den Clip, ne?
11: Ja,
6: du kennst
11: ja, ich kenne den Clip.
15: Da bleibt alles so, wie es hier ist.
16: Bleib doch ruhig.
15: Nein, jetzt hast du deine Schnauze! Oberzicke!
6: Die Oberzicke wäre in diesem, wenn man die Metapher weiterspinnt, wahrscheinlich Luisa Neubauer.
11: Grüße gehen raus.
6: Grüße gehen raus.
11: An der Stelle würde ich dir gerne eine Frage stellen, die mein vorheriger Gast mitgegeben hat, ohne zu wissen, dass du es sein würdest, der die Frage bekommt. War Madeleine Alizadeh alias Daria Daria. Kennst du vielleicht von Instagram oder Social Media?
6: Ja.
17: Wenn du eine Sache in der Welt ändern könntest, was wäre das?
11: Fließ, ne?
6: Wenn ich eine Sache in der Welt, das sind wirklich so Fantasiefragen.
11: Kann ich jeder Journalist sein?
6: Was soll ich jetzt sagen? Die globale Erwärmung?
11: Weiß ich nicht. Ich frag dich.
6: Wenn ich eine Sache ändern könnte, dann, dass Menschen es nicht schaffen, sich in andere Menschen reinzuversetzen. So. Weil ich glaube, wenn man das mal versucht, dann würde sich schon viel ändern.
11: Warum bist du darin so gut?
6: Ich weiß nicht, ob ich gut daran bin.
11: Na, ich habe hier auf dem Zettel stehen, wie man das macht, dass Leute mit einem sprechen. Weil du findest ja Zugang zu, zum Beispiel, wir waren jetzt eben sehr lang bei den Aktivisten, die sicherlich ja auch große Skepsis haben vor Journalisten, wenn die so berichten, wie du es eben kritisiert hast. Oder du findest Zugang zu Menschen, die nicht mal deine Sprache sprechen und du nicht ihre und so. Also wie machst du das oder was würdest du sagen, was muss man machen oder sollte man machen, um Zugang zu finden zu Menschen?
6: Ehrlich sein, da fängt es schon mal an, damit haben schon mal viele Leute Probleme. Respektvoll sein, den anderen oder die andere in dem, was sie tun, achten und wertschätzen, aber auch gleichzeitig sehr klar sagen, wenn man mit Sachen nicht übereinstimmt, aber das auch transparent machen. Nicht versuchen, jemanden in etwas rein zu manipulieren, sondern immer die freie Entscheidung abzugleichen, ey, wollen wir das so machen oder nicht. Transparent sein, auch mit eigenen Motivationen. Also wenn ich mit Aktivisten bin, dann versuche ich ja nicht, mich anzukumpeln und die dann hinterrücks in irgendwas reinzuholen, sondern sage, guck mal, ich mache hier einen Film, ich will das und das und das zeigen und so sieht's aus. Und da hilft es natürlich, wenn man das schon mal ein bisschen unter Beweis gestellt hat, dass man das halt macht und die Leute sagen können, guck mal, guck dir das an, so arbeite ich. Geduldig sein. Das ist auch ein Problem von vielen Journalistinnen und Journalisten. Die gehen in die Besetzung, checken gar nicht, wie es da gibt, welche Regeln es da gibt, wie der Vibe ist und sagen, ey, erzähl mir jetzt bitte was strafrechtlich Relevantes, sofort, womit du dich selbst belastest und wo du sagst, also
11: damit
6: jetzt,
11: ich
6: brauche jetzt schnell den O-Ton, weil ich muss in zwei Stunden muss ich hier wieder weg. Ja, Digga, so funktioniert das nicht.
11: Da liegst du noch pennend im Zelt morgens.
6: Da liege ich noch pennend im Zelt. Genau.
11: War eine Szene, die du gestern gezeigt hast. Ja. Da ging irgendwie um 5.30 Uhr der Wecker und du hast dich nochmal umgedreht, während die Aktivisten schon die erste Konfrontation hatten. Damals zu deiner Y-Kollektivzeit, muss man ja auch mal kurz erzählen, vielleicht daher kennen wir uns ja. Ne? Wir kennen uns, weil wir beide lange bei Funk parallel in verschiedenen Formaten aktiv waren und so. Und im Y-Kollektiv war es ja auch ein Running Gag, dass du immer Alkohol benutzt hast, um Zugang zu Leuten zu finden.
6: Natürlich nur deswegen. Nicht, weil ich suchtveranlagt bin, nein, nein.
16: Willkommen auf Mallorca.
18: Aber du hast eben gesagt, du willst jetzt möglichst schnell besoffen werden. Warum?
13: Korrekt.
18: Warum?
13: Ja, weil dann ist man auch mehr in diesem Mut, wie die Leute hier um uns herum.
16: Darf ich mal euren herbes verseuchten Tequila probieren?
18: Ja, das ist klar.
17: Eine Sache muss ich zugeben. So locker flockig, wie Hubi jetzt neue Freunde findet, bin ich nicht.
12: Das hier ist der dreckigste Pub, den ich finden konnte. In der Hinterhofkneipe will ich die Outwähler treffen. Was sagen die einfachen Leute hier zum Brexit?
13: Ich trinke Bier, um das Vertrauen der Leute zu gewinnen. Und dann werde ich hier hoffentlich The Real England picturen können.
11: Ich habe damals mich manchmal gefragt, beim mir zugucken, weil es hat ja sehr gut funktioniert in den verschiedensten Kontexten.
6: Ja.
11: Was entgeht mir, weil ich keinen Alkohol trinke?
6: Ich will jetzt wirklich kein Plädoyer für Alkohol halten. Auf jeden Fall nicht. Nein, nein. Also ich glaube, das ist schon gut, wenn man keinen Alkohol trinkt, aber wenn du zum Beispiel, also der erste Y-Kollektiv-Film war ja nach dem Brexit und dann war ich in so einem Randbezirk, in so einem Outwähler-Bezirk, so eher so rechts und so weiter, White Trash in der Kneipe um 14 Uhr am Saufen, ja, wenn ich mit denen reden will, dann ist es halt auch wirklich dienlich, sich mit denen ein bisschen einen reinzustellen und zu sagen, guck mal, ich bin einer von euch, ich sauf ja auch um 14 Uhr. Also was soll ich jetzt hier sagen? Ey, erzähl mir, was du über den Brexit weißt und zwar sofort und in 30 Minuten bin ich wieder weg. Man muss ja schon auch irgendwie eins mit seiner Umgebung werden, wenn man die irgendwie verstehen will. Also da half Alkohol natürlich auch, oder wenn du einen Ballermann-Film machst oder so, klar. Aber jetzt generell glaube ich, dass, also wollen wir das Thema aufmachen, Alkohol oder?
11: Ja, also ich finde wir müssen das Thema aufmachen, weil ja auch im Buch generell Sucht wie so ein dauerhafter Nebendarsteller ist. Sei es jetzt Alkohol, sei es Kiffen, Handy. Insofern, ja, lass das Thema aufmachen. Wann hast du das zum ersten Mal realisiert, dass du für Suchtverhalten, wie hast du es gerade genannt, anfälliger bist?
6: Dass ich süchtig bin, Suchtcharakter bin, ja. Lange nicht, würde ich sagen. Also ich habe mit, weiß ich nicht, was war das, 25, 26 das erste Mal meinen Führerschein verloren, musste MPU machen. Und da reden ja natürlich alle Therapeuten rein und sagen, hier, du musst Abstinenz machen und so weiter und so fort, weil sie haben offensichtlich ein Suchtproblem. Fickt euch, Alter, einen Scheiß habe ich. Also das habe ich schon sehr, sehr lange so aufrechterhalten, so eine Abwehrhaltung natürlich. Boah, wahrscheinlich so richtig, vielleicht so da um die Zeit.
11: Als du gereist bist mit so 29?
6: Ja, so an der Schwelle zu 30, wo man echt nochmal alles nochmal anders reflektiert. Und ich meine, das schreibe ich auch sehr eindrücklich in dem Buch am Schluss, wo ich sage, Manga, also ehrlich gesagt war ich jetzt die letzten Jahre eigentlich jeden Tag besoffen oder bekifft, beziehungsweise beides. Was nicht heißt, dass ich tatenlos in der Ecke liege, sondern auch berufsmäßig sehr Gas gegeben habe. Ja. Aber man kann ja auch funktionierend süchtig sein und funktionierend depressiv sein. Und das, wie krass das ist, habe ich lange nicht realisiert. Ich glaube, auf der Reise habe ich es dann schon ein bisschen realisiert, weil das war so ein Ausbrechen und das war so ein, ich lasse die ganze Karriere hinter mir und all das, was dann schuld ist an dem, weshalb ich so viel kiffe. Und dann habe ich gemerkt, krass, also mein Syrien-Trauma habe ich eigentlich gut abgeschüttelt. Jetzt habe ich auch keinen Job mehr in dem Sinne, sondern habe keine Überlastung mehr. Trotzdem bin ich die ganze Zeit am Konsumieren. Also vielleicht sind das alles nur vorgeschobene Gründe und das Problem ist nicht im Außen, sondern eher in mir. Genau.
11: Ich fand das auch sehr, also das, was du gerade nochmal gesagt hast, mit diesen 5 Jahren, in denen du täglich betrunken und oder bekifft warst, das waren ja die 5 Jahre, in denen wir uns auch kennengelernt haben, in denen wir immer mal wieder, mal mehr, mal weniger Kontakt hatten. Und ich habe mich richtig erschrocken, als ich das gelesen habe. Wir waren jetzt nicht super gute Freunde, aber auf diese Weise habe ich das nicht wahrgenommen und nicht gemerkt und gedacht, boah.
6: Aber wenn wir uns gesehen haben.
11: Oder wenn wir uns so mal getroffen haben.
6: Ja, habe ich auch öfter gekifft.
11: Ja, genau. Aber ich habe nicht wahrgenommen, dass es so schlimm war. Oder dass es in dieser Ausprägung eine Sucht war. Und habe, also jetzt hast du gerade schon gesagt, dein Umfeld hat es vielleicht sogar vor dir erkannt. Gab es mal jemanden, der da zu dir durchgedrungen ist? Oder also ich frage mich, wie, wenn du jetzt nicht in der, jetzt gerade die Leute, die uns zuhören, nicht der Süchtige bist, sondern vielleicht du bist das Umfeld von jemandem, der süchtig ist, aber so funktioniert, wie du es gerade beschrieben hast. Was könnte einen dafür sensibilisieren? Müsste man, sollte man was tun, wenn man so eine Person wie dich in seinem Umfeld hat?
6: Ja, man kann die Sorge formulieren, man kann sagen, ey, ich sehe das, das ist irgendwie problematisch und so weiter. Und damit sollte man es belassen, meiner Meinung nach. Man kann nur seine Sorge formulieren, man sollte absolut nicht glauben, dass man selbst als Außenstehender einer süchtigen Person helfen kann. Und dass man sollte nicht die Erwartung an seine eigenen Worte koppeln, dass man in der anderen Person etwas verändert. Da muss man sich ganz krass distanzieren, weil jeder Süchtige wird dich, wenn du dich zu viel involvierst, in einen Abgrund reißen. Und wenn ein Süchtiger nicht selber realisiert, dass er ein Problem hat und was machen will, ist es vergebens, bringt gar nichts. Und du kannst dann mit denen aushandeln und hier irgendwie, weiß ich nicht, dir warme Worte abholen und so, aber die Chance ist groß und es werden viele wissen, die irgendwie Süchtige erlebt haben oder so, dass man sich in ewig gleichen Zirkeln bewegt. Ich würde sagen, man kann immer nur sagen, pass auf, ich bin da, ich mache mir Sorgen. Wenn du Hilfe brauchst, wenn du zu einem Termin gehen willst, wenn du in die Suchtberatung willst, ich gehe da mit dir hin, ich gehe mit dir in die Klinik, ich mache alles, was du willst, da bin ich da, aber ich mache mir Sorgen, so ist das nicht in Ordnung. Fertig. Ich glaube, das ist die gesündeste Position, dass man sagt, ey, meine Hand ist immer ausgestreckt, kannst immer kommen, aber ich kann dir dabei nicht helfen.
11: Aber daran sind ja auch riesige Schmerzen angelegt für beide Seiten eigentlich, ne?
6: Ja, ich sag das jetzt hier so locker flockig, aber das ist ein Prozess, genau, dass man da hinkommt. Und das sage ich nicht, weil ich so krass, also klar, mir ging es schlecht damit und so weiter, aber ich kenne Süchtige, die wirklich ganz, ganz tief fallen und wo ich das als Außenstehender und als hilfloser Mensch begleitet habe und so weiter. Und das ist sehr, sehr schlimm. Und auf jeden Süchtigen kommen ja irgendwie 10 Angehörige. Ja. Also das ist ein riesen, riesen Problem, also über das sehr wenig auch so gesprochen wird, eben, also Sucht im Kontext zu mentaler Gesundheit.
11: Ja. Wie war das dann, als du realisiert hast, okay, ich habe hier ein Suchtproblem und das betrifft aber eben auch diese Menschen in meinem Umfeld? Das ist ja dann
6: Ich glaube nicht, dass ich so viele Menschen damit. Also klar, ja, das ist jetzt Quatsch. Das hat schon Leute betroffen, auf jeden Fall. Aber ich habe jetzt keine Verantwortung für Kinder gehabt. Ich habe keine Verantwortung. Auf der Arbeit habe ich immer funktioniert. Wie gesagt, funktionierender Süchtiger. Also, da habe ich schon immer irgendwie abgeliefert.
11: Realisieren wir hier gerade was?
6: Ja.
11: Scheiße.
6: Aber das war auch eine... In einem anderen Kontext, wo ich keinen Bock mehr hatte und so weiter. Also in dem, wenn du gerade so von Kündigung und so weiter bei Sport einsprichst, so fängt das Buch ja auch an.
11: Ja.
6: Wo ich dabei Funk aufhöre, uns alle Fäden abschneide und so weiter. Da hatte ich auch keinen Bock mehr. Da habe ich auch sehr viel gesoffen und auch ein paar Termine verschwitzt, wo ich dann. Ich weiß einmal, da habe ich einen Termin bei einem der Major-Labels in Deutschland, in Berlin, im 7. Stock.
11: Du hattest ein Rap-Format wahrscheinlich in dem Zusammenhang.
6: Genau, ne? Und da ging es darum, dass wir als Öffentlich-Rechtliche in die Chefetage von diesem Major-Label gehen, um dann zu besprechen, welche Künstler man so auf Reisen begleiten kann und so weiter. Und das war wirklich also Champions-Liga, wo du quasi ausmachst, hey, was machen wir für Reportagen, welche Künstler können wir featuren, bla bla bla. Und das hatte ein großer beruflicher Förderer von mir klar gemacht. Und da war dann die Produktionsfirma, der Sender, das Label, wer war nicht da? Ich. Weil ich hatte am Tag zuvor bis 4 Uhr mit meiner Tante gesoffen. Und hab dann gesagt, ja, ich bin krank und so weiter. Ich habe mich da rausgeredet. Aber es war so ein, also erstens, fuck, ich habe viel zu viel gesoffen. Ich habe das absolut nicht im Griff gehabt. Also dazu sagen, ich habe diesen Termin. Und zweitens, dahinter steckte aber auch, ich habe da gar keinen Bock drauf. Das ist nicht meine Welt, dieses Management und Dings und Bums und so viel Zwänge
11: und dieses
6: ganze. Und
11: das Gefühl, da drin funktionieren zu müssen.
6: Ja, genau. Es war schon, glaube ich, so eine self-fulfilling prophecy und so eine self-fulfilling Sabotage meiner selbst und meines beruflichen Werdegangs. Aber man hätte das auch im Nachhinein korrigieren können und sagen können, wir machen den Termin nochmal, weil wir haben ja alle Bock und ey, das Format läuft gut und bla und du machst coole Reportagen, dies, das. Aber an dem Zeitpunkt hatte ich einfach wahrscheinlich keinen Bock. Ja, genau.
11: Du hältst übrigens, glaube ich, ich bin relativ sicher, auch den Rekord der Zahl von MPUs unter meinem Podcast gestern, weil es blieb nicht bei der einen, oder?
6: Nee, es waren drei, ja.
11: Drei. Trinkst du heute noch Alkohol?
6: Ja, Alkohol trinke ich, aber wegen Alkohol hatte ich nie eine MPU. Also Alkohol war nie mein Kryptonit in dem Sinne, es war eher Cannabis vor allem, ja.
11: Und das machst du nicht mehr?
6: Cannabis nicht mehr, nee, seit 4 Jahren nicht.
11: Okay.
6: Und Rauchen seit 3 Jahren nicht.
11: Stark.
6: Ja, ja. Auf jeden Fall. Das ist so eine kleine Sache, auf die ich stolz bin, auf jeden Fall. Weil ja auch in den letzten Jahren auch so die eine oder andere Krise trotzdem da war. Und wo man denkt, boah, fuck it, Alter, scheiß drauf, ich kiff jetzt einfach wieder. Aber habe ich nicht gemacht und das ist schon
11: geil. Wie hast du das geschafft in diesen Situationen?
6: Naja, ich habe so oft mit dem Kiffen aufgehört und wieder angefangen und bin immer wieder an dem gleichen Punkt gelandet, wo man soziophob mit zugezogenen Vorhängen zu Hause sitzt und denkt, hoffentlich ruft keiner an, hoffentlich kommt keiner, hoffentlich klingelt keiner, ich will einfach nur Fernsehen gucken. Dass ich mir denke, also... Ich weiß, dass ich da wieder lande, wenn ich am Joint ziehe. Also muss nicht sein.
11: Wie nimmst du unsere Gesellschaft wahr? Werden wir besser oder schlechter im Umgang mit Drogen?
6: Ich finde, die Cannabis-Legalisierung zeigt eigentlich, dass man das alles nicht zu Ende gedacht hat. Also dass es so ein Hype ist, auch medial, oh, legal kiffen und bla bla bla und so. Aber im Grunde das, was wirklich so die Aufklärung anbelangt und so ist noch sehr viel zu tun. Und es geht ja nicht um Cannabis oder nicht, sondern es geht ja darum, wie gehen wir mit Drogen um.
11: Ja.
6: Und wenn du süchtig bist nach Cannabis und hörst auf zu kiffen, dann wirst du dir irgendeine andere Substanz suchen. Also die Sucht ist wie Wasser, die sucht sich schon irgendwie ihren Weg. Und wenn ich aufgehört habe zu kiffen, habe ich sehr viel getrunken. Habe ich aufgehört zu trinken, oh scheiße, habe ich auf einmal Sportwetten die ganze Zeit gemacht und denke mir, also irgendwas hat das andere immer abgelöst, wie so ein, irgendein Ball hat sie dann immer in der Luft. Und das finde ich einen sehr schlechten Umgang mit Drogen, dass sich immer sehr einzeln auf eine Substanz konzentriert wird. Und dann wird sehr viel diskutiert, wie machen wir es mit Cannabis und so weiter. Aber das Problem ist Sucht. Und nicht die Droge. Also müsste man sollte alle Substanzen klassifizieren nach, okay, so süchtig machen, so und so, verhaltensgebunden, stoffgebunden. Und wir machen eine zusammenhängende Prävention zum Thema Sucht und arbeiten uns nicht an diesen einzelnen Substanzen ab. Das finde ich nicht so gut. Und ich glaube, deswegen fehlt da auch sehr viel Verständnis. Und bei Cannabis wird dann natürlich auch sehr viel bagatellisiert. Also, ja, ist ja nur ein Joint und so weiter. Und du hast gesagt, ey, wieso? Du hast mich gesehen, wir haben gekifft. Oder ich habe gekifft.
11: Der
6: ich habe gekifft,
11: deswegen,
6: du hast nicht gekifft. Und das war halt so normal. Oder ist ja auch irgendwie, glaube ich, oft verharmlost. Aber wenn du das wirklich daily die
11: und
6: ganze
11: wir kommen
6: Zeit machst.
11: Das auch, wir kommen beide aus dem Münsterland, wo auch, ne, direkt genau, an der holländischen Grenze, da
6: sehr
11: wurde
6: normal.
11: Sehr viel gekifft.
6: Ja, genau.
11: Ich finde das aber auch in deinem Buch. Ich habe die ganze Zeit, weil wir haben beide für Öffentlich-Rechtliche viel gearbeitet, wir wissen, wir hatten auch beide schon Auseinandersetzungen mit den Jugendschutzbeauftragten, die uns sagen, wie man verantwortungsvoll über Drogen berichtet. Ich erinnere mich zum Beispiel, dass es ja auch ganz am Anfang von Funk, so 2017 oder 18, natürlich auch schon die Debatte um Cannabis-Legalisierung gab. Damals hatten wir die Idee, dass ich für ein Deutschland 3000-Video zusammen mit Abgeordneten verschiedener Parteien kiffen könnte und wir uns dabei über ihre unterschiedlichen politischen Ansätze in der Sache unterhalten. Es hatten sogar schon einer oder zwei zugesagt. Aber das ging dann nicht wegen Jugendschutz. Der Grund damals: Wenn wir über Drogen berichten wollen, dann müssen wir auch die negativen Effekte des Konsums aufzeigen. Aber das konnten wir in diesem spezifischen Format gar nicht abbilden. Und das gilt auch heute noch. Um dem Jugendschutz gerecht zu werden, müssen wir Drogenkonsum ausreichend einordnen, nicht verherrlichen und dürfen die negativen Folgen nicht weglassen. Wie wir in den Medien über Drogen sprechen können, hängt aber auch von der Zielgruppe ab. Je älter die Zielgruppe ist, desto gesicherter kann das soziale Wertesystem angenommen werden und umso lockerer können wir zum Beispiel über Konsum sprechen. Unser Jugendschutzbeauftragter hier im NDR hat zum Beispiel gesagt, für so eine Zielgruppe ab 12 wäre es ungeeignet, über Alkoholabenteuer im Plauderton zu sprechen. Aber in einem gesprächigen Podcast mit einer älteren Zielgruppe wie euch, die das Gesagte eigenständig besser einordnen können, da ist das schon okay. Und in deinem Buch habe ich, das habe ich halt ein bisschen auch mit dem im Hinterkopf gelesen. Und da habe ich gedacht, boah ja, also da kommt jetzt nicht am Ende einmal das wertende Alkohol und Kiffen war jetzt echt nicht gut für mich, Leute. Sondern es zieht sich halt die ganze Zeit so durch. Es ist normalisiert in dieser Phase deines Lebens, die du beschreibst. Auch chemische Drogen werden dann mal so eingeworfen und haben da eine gute Geschichte. Das Einzige, wo du ganz...
6: Naja, Finze?
11: Ja.
6: Finze?
11: Ich will jetzt nicht spoilern, aber ja, das war doch...
6: Finze?
11: Und dann legen wir nochmal nach und dann wird alles wieder gut. Und die Einzige,
6: ja,

0: beschreiben konnte, wie es war und wie sich das anfühlt. Und wenn du Bock hast zu kiffen und die Leute ballern und rotzen und es ist eklig und so, dann ist das so. Und diese vermeintliche, permanente Einordnung von diesem und jenen im Journalismus, boah, Alter, das geht mir wirklich sehr auf die Nerven. Und das war geil, das da nicht zu machen. Weil das ja auch, glaube ich, konnotiert ist. Also ich meine, hast du jetzt Bock zu kiffen, wenn du dieses Buch liest? Denkst du, dass ich da immer Spaß hatte, als ich gekifft habe?
1: Ich habe aber gedacht, wenn ich schon eine Kifferin wäre, würde ich da jetzt auch nicht eine Warnung rauslesen, dass ich es mal vielleicht lieber sein lasse.
0: Aber bei fast jedem Joint sage ich danach, oh, das schleicht sich wieder eine Paranoia an und ich bin irgendwie, mir ist unwohl und oh, wo kann ich noch kiffen und ich habe keine Energie und so weiter.
1: Weiß ich nicht, so habe ich es nicht gelesen.
0: Nee, boah, ich finde das eigentlich schon so, wenn man das so liest, dass es auch sehr negativ konnotiert ist. Aber egal,
1: naja,
0: du hast nach Kokain gefragt.
1: Ja.
0: Ich finde Kokain, ich habe keine einzige Erfahrung mit Kokain gemacht, die ich positiv finde. Ich habe noch nie Kokain genommen.
1: Mhm.
0: Aber die Leute um mich herum, die Kokain konsumieren, reichen mir, um es nicht nehmen zu wollen. Weil das einfach dieses Ego so hoch pumpt und die Leute so eklig werden und so von sich full of themselves und so unbegründet selbstbewusst und einem das ganze Leben durcherzählen müssen und einen so voll tackern und so weiter oder halt einfach too cool for school sind und einfach so über den Dingen schwimmen und einfach so super arrogant und so weiter und sehr unsympathisch werden. Also oftmals. Und das ja gleichzeitig ein unfassbares Suchtpotenzial hat. Also viel krasser als Kiffen, würde ich mal sagen. Und ich Leute kenne, die darauf sehr abgeschmiert sind. Das auch dadurch, dass es so teuer ist, dadurch, dass es so süchtig macht, dadurch, dass es ist ein viel krasserer Sog, in die einen diese Droge zieht, was dann mit Lügen einhergeht, mit Manipulation und so weiter, also mit diesen ganzen Begleiterkrankungen, die Sucht mit sich bringt. Und das habe ich bei Kokain so extrem erlebt wie bei keiner anderen Substanz.
1: Ich überlege gerade vielleicht, was mir bei dem Buch, weil das ist eine Reise, die du vor ungefähr 5 oder 6 Jahren gemacht hast.
0: Hm.
1: Und vielleicht ist das, was ich so vermisse oder auch die Frage, mit der ich hier jetzt noch sitze, ist, was ist dann danach passiert. Das ist abgeschlossen und es liest sich sehr präsent, als wäre es der heutige Hubi und irgendwo kommt auch mal, und dann wirst du 30 und ich rechne so und denke, Moment,
0: der ist älter als 35.
1: Ich, der ist 35.
0: Ja, ist schon, das sind
1: da
0: noch 5 Jahre Lücke.
1: Ja. Genau.
0: Aber am Schluss gibt es ja den kleinen Bogen.
1: Ja. Ja, also da liegt eigentlich nochmal eine Reise dazwischen wahrscheinlich.
0: Ja, danach ist sehr viel passiert, auf jeden Fall, ja. Also natürlich mit Therapie und Arbeit an meinem Selbst und clean werden und nochmal MPU und so weiter.
1: Ich überlege gerade, ich habe noch Fragen zum Thema Reisen, aber wollen wir davor noch, weil es das immer gibt, entweder oder machen, ganz schnell.
0: Ja, ja.
1: Hubi oder Hubertus?
0: Boah, für dich Hubi.
1: Was heißt das jetzt?
0: Ja, für Leute, die mich kennen und mir nahestehen, würde ich sagen Hubi, auf jeden Fall. Also Hubertus würde ich jetzt eher, versuche ich jetzt mehr in einem beruflichen Kontext immer zu benutzen. Wenn du
1: früher
0: aber
1: hast
0: mich Hubertus
1: gehasst, wenn man dich
0: genau,
1: Hubertus
0: wenn du mich aber
1: hat.
0: Hubertus nennen würdest, würde ich denken, weiß ich nicht, keine
1: Weil jetzt
0: steht
1: es auf so einem Buch und es steht in den neueren Filmen und so, das ist mir aufgefallen, weil früher hast du das immer so von
0: Aber in den Filmen stand es auch immer. Also in den Credits stand es immer, auf jeden Fall. Aber so Ansprache und so weiter jetzt und E-Mails unterschreibe ich schon öfter mit Hubertus, auf jeden Fall.
1: Filme machen oder Bücher schreiben?
0: Beides.
1: Du hast einen Joker, willst du den dann jetzt schon ziehen?
0: Boah. Also wenn ich mich etablieren könnte als Schriftsteller, ich ziehe den Joker beides.
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1: Um 22 Uhr mit Benjamin Kirsch. Bundesinnenminister Dobrindt hat sich heute in Flensburg mit Vertretern der Ostsee-Anrainerstaaten getroffen, um über die neue Bedrohungslage zu beraten. Hintergrund sind die vermehrten Drohnenattacken, Sabotageakte und Anschlagsversuche im Ostseeraum. Bianca Schwarz in Flensburg fasst die Beschlüsse der Konferenz zusammen.
2: Der Bundesinnenminister hat zwei konkrete Projekte genannt. Einmal soll eine gemeinsame Sicherheitstaskforce gegründet werden. Das kann man sich vorstellen wie ein Lagezentrum, durch das man auf hybride Angriffe schneller und vor allem koordiniert reagieren kann. Ja, und zum Zweiten hat Dobrindt angekündigt, dass auch bei der konkreten Drohnenabwehr die Ostseestaaten stärker zusammenarbeiten wollen. Er stellt sich gemeinsame Abwehrübungen vor, aber auch, dass man gemeinsam neue Technik entwickelt, um Drohnen abwehren zu können.
1: Nach der verheerenden Sturzflut im Himalaya-Gebirge werden immer mehr Todesopfer geborgen. Die Behörden in Nepal und China melden mehr als 580 Tote. Vermisst werden noch etwa 2000 Menschen, darunter 500 Ausländer. Nach wie vor sind einige Gebiete nicht auf dem Landweg zu erreichen. Hubschrauber werfen Hilfsgüter aus der Luft ab. Verletzte werden in Krankenhäuser in Nepals Hauptstadt Kathmandu gebracht. Auch eine vierköpfige deutsche Familie konnte heute gemeinsam mit anderen von der Armee gerettet werden. In Oslo haben tausende Menschen Abschied vom norwegischen König Harald genommen. Sein Sarg wurde am Abend von dem Krankenhaus, in dem er heute früh gestorben war, zum Königsschloss gebracht. Trotz strömenden Regens waren die Straßen voll von Menschen, die ihn auf seinem letzten Weg begleiten wollten. Viele hatten norwegische Flaggen und Blumen in der Hand. König Harald V. ist 89 Jahre alt geworden. Sein Sohn Håkon tritt die Nachfolge an. In der zweiten Fußball-Bundesliga hat der VfL Osnabrück seinen ersten Saisonsieg gefeiert. Der Aufsteiger gewann mit 1:0 beim VfL Bochum. Aus der NDR Sportredaktion Moritz Kühn.
3: Ismail Badji erzielte nach 4 Minuten den 1:0-Siegtreffer für die Osnabrücker. Die Bochumer in der zweiten Halbzeit klar spielbestimmt mit deutlich mehr Ballbesitz und einem Lattentreffer. Aber die Gäste aus Niedersachsen hielten dem Druck stand. Es war der erste Saisonsieg für den Aufsteiger aus Osnabrück, der nun wie der VfL Bochum 3 Punkte auf dem Konto hat. Den zweiten Saisonsieg hat Braunschweig verpasst. Trotz 2:0-Führung gab es eine 3:5-Niederlage gegen Hertha BSC. Die Berliner haben alle 3 Spiele gewonnen und rangieren an der Tabellenspitze.
1: Das waren die Nachrichten. Das Wetter in Deutschland: in der Nacht ein paar Schauer bei 17 bis 10 Grad. Morgen im Nordwesten viele Wolken, Schauer und vereinzelt Gewitter. Im Südosten freundlicher, Höchstwerte 21 bis 27 Grad. Und am Sonntag wechselhaft, im Südosten auch freundlicher, aber Temperaturen von 20 bis 28 Grad. Es ist jetzt 22.03 Uhr.
0: 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Bevor wir uns aber hier der tollen Musik widmen, die auf uns wartet, gehen wir erstmal nochmal die Checkliste durch.

Der Tracker, wenn der am Start ist, dann kann nichts schiefgehen. Blutdruck, Sauerstoffzufuhr, Work-Life-Balance und Datenübertragung an alle, die mitbestimmen wollen, wie man zu leben hat. Investment waren das. Keine Unbekannten, sondern eher sowas wie unübliche Verdächtige. Maurice Summ, Ramin Bijan und Gunther Osburg, die auch bei Bands wie den Türen oder Der Mann gemeinsame Sache machen. Investment machen ein angemessenes, ironisches Bohai um ihr erstes Album. Wieder nur Lieder heißt das. Es gibt dazu diverse Podcasts und Kino-Events. Ein super groovy Track. Ebenso wie der nächste. Der alte Human League Song Don't You Want Me in der Version von Michel Ndigeocello. Als Gast ist hier Cat Power mit an Bord und der Song ist Vorbote des neuen Michel Ndigeocello Albums Synonym, das im Oktober erscheint.

Es ist mit Sicherheit auch das Wissen über die Umstände, in denen dieser Song und das ganze Album, aus dem er stammt, entstanden ist, dass mich das so tief berührt. Tolle Elektro-Pop-Songs von James Ellis Ford, Producer von Blur, Arctic Monkeys und vielen anderen. Er ist auch die eine Hälfte des Zweiergespanns Simian Mobile Disco. Vor 3 Jahren erschien sein Solo-Debüt The Hum, das ich hier an dieser Stelle auch abgefeiert habe. Here Today, das wir eben gehört haben, stammt aus seinem neuen Album Lost in Another World. Die Umstände, von denen ich sprach, James Ellis Ford ereilte mitten im Leben eine schwere Krebsdiagnose, akute Leukämie mit einer Heilungschance von 30%. 9 Monate Behandlung mit strapaziösen Chemos, zwischen denen er tatsächlich anfing, über Songs nachzudenken. Seine Frau brachte ihm Equipment und einen IKEA-Nachttisch zum Zusammenklappen und das Krankenhauspersonal gewöhnte sich tatsächlich daran, den Blutdruck zu messen, während er gerade Gesang aufnahm. Die Songs sind so eine Art Tagebuch aus der Stille der Krebsstation, verletzlich, aber niemals selbstmitleidig. Hier noch ein Song von James Ellis Ford, Parallel Dimension.

Das ist das Mondena Quartett aus Leipzig. Vier Frauen, die eine tolle, dynamische Musik machen. Weder Neoklassik noch Pop oder Jazz, sondern alles, was der Komponistin so in den Sinn kommt. Und die Komponistin, das ist die umtriebige Violinistin Shiran Yinon. Sie ist Konzertmeisterin bei der Leipziger Sinfonia, einem jungen Orchester, das unter anderem mit New Model Army ein Orchesteralbum aufgenommen hat. Bei denen spielt sie übrigens auch regelmäßig zu Gast mit. Auch spielt sie in Danger Dance Live Band. Drifting heißt das Album vom Mondena Quartett. Später noch mehr davon. Hier kommt was Neues von Julia Holter aus deren neuem Album Materia. Ihre sensible Art, Elektrosounds mit Instrumenten wie Klarinette zu verbinden, fand ich schon immer höchst ansprechend. Der folgende Song ist ein Jahr lang gereift, immer zwischendurch auf Touren oder bei anderen Gelegenheiten hat sie ihn wieder rausgekramt und dran rumprobiert. Sie selbst sagt über den Song, er ist tanzbar, für mich fühlt er sich wie eine Art Zauberei an. Und inmitten dieser träumerischen Dynamik gibt es die Zeile »Blink at the light and hope to survive«. Denn Tagträume in einem faschistischen Staat können auch beängstigend sein. Ich habe versucht, das richtige optimistische Tempo zu finden. Zitat Ende. Fantasy von Julia Holter.

nochmal Shiran Yinon und das Mondena Quartett mit ihrem mitreißenden Surf durch alle möglichen Musiklandschaften. Vigorous hieß dieses Stück. Ich komme nochmal auf James Ellis Ford zurück, dem es nach schwerer Erkrankung jetzt offenbar besser geht, zumindest tritt er auf. Allerdings in London am 17. September, natürlich unerschwinglich dorthin zu fahren, vor allem nachdem man Visagebühr bezahlt, um überhaupt nach UK einreisen zu können. Und jetzt plant die EU sowas Ähnliches auch umgekehrt für BritInnen, die hier einreisen wollen. Alles wie der Brexit insgesamt katastrophal und absurd, vor allem für MusikerInnen, die davon leben, auf Tour zu sein. Lassen wir das Thema beiseite und hören lieber James Ellis Ford und seinen wunderschönen Song über die Endlichkeit und wie es wohl wäre, zur eigenen Beerdigung zu gehen. Did you ever want to go to your own funeral?

cooler Track mit einnehmendem Groove, der eine Kollaboration ist, und zwar von Ela Minus, hochdotierte Producerin aus der Clubszene Kolumbiens, und dem ebenso renommierten DJ und ebenfalls Producer Nick Leon aus Miami. Die beiden haben sich gefunden und hatten sofort eine gemeinsame Vision, aus der der Track Que les paso a mis amigos entstand. Man hört schon, ich bin des Spanischen nicht mächtig, aber diesen Satz oder diese Frage konnte ich gerade noch übersetzen. Was ist mit meinen Freunden passiert? Aber wie genau die Frage gemeint ist, das weiß ich nicht so genau, weil ich dem Text sonst nicht so weiter folgen konnte. Man kommt allerdings auf allerlei Gedanken. Zum Beispiel, dass die Freunde von Eisbeamten abgegriffen wurden. Aber das ist Sache der Fantasie, die, um auf das Zitat von Julia Holter von vorhin zurückzukommen, in dunklen Zeiten schnell eben auch in dunkle Gefilde gerät. Um dem beizukommen, tut eine Prise Eskapismus durchaus gut. Escapism. Und so heißt der für heute letzte Track vom Mondena Quartett.

zig Alben haben die Mountain Goats seit 91, ihrem Gründungsjahr, herausgebracht. Der Sänger John Daniel ist ein eloquenter Singer-Songwriter, der sich in keinster Weise andient, aber mit Humor und Scharfsinn über sich und die Welt reflektiert. Days heißt das neue Album der Mountain Goats. Das war daraus der Song for Lane Staley. Worum es auf dem Album geht, formuliert John Daniel so. Diese Songs handeln lose von den 70ern, 80ern und 90ern. Das heißt, sie handeln von der Anhäufung von Tagen, von denen jeder ein wenig weiter zurückliegt als der nächste, die manchmal auf wundersame Weise klarer erscheinen, je weiter sie in die Ferne rücken und manchmal zu unerkennbaren Formen verschwimmen, die mal angenehm und mal beunruhigend sind. Die meisten Songs hier sind in Dur-Tonarten, aber lasst euch davon nicht täuschen. Wenn ihr euch davon täuschen lasst, habe ich eine Brücke, die ich euch verkaufen kann. Auf der anderen Seite der Brücke gibt es nichts. Trotzdem solltet ihr euch davon nicht abschrecken lassen. Wer bin ich, dass ich euch sagen könnte, welche Art von Brücke ihr braucht oder wohin die Brücke führen soll, die ihr braucht? Niemand. Wirklich überhaupt niemand. Zitat Ende.

Maybe you don't recall, but Renaissance were playing at Carnegie Hall. Das ist aus meiner Sicht eine erstaunliche Zeile hier aus dem Song Annie Haslam, Imperial Face. Ein ebenso erstaunlicher Songtitel, der klarstellt, welche Generation hier spricht, nämlich Boomer. Sowohl John Daniel von den Mountain Goats als auch ich hier, denn Renaissance war eine kitschig-pompöse Prog-Band in den 70ern. Das Konzert in der Carnegie Hall war 1971. Annie Haslam war die Sängerin der Band. Ich habe bis heute in manchen Momenten eine Schwäche für Renaissance und deswegen kommt hier deren Song Carpet of the Sun. Lasst euch nicht unterkriegen, sagt Götz Steger.

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1: Um 23 Uhr mit Benjamin Kirsch. Bundesinnenminister Dobrindt hat sich heute in Flensburg mit Vertretern der Ostsee-Anrainerstaaten getroffen.

0: über die neue Bedrohungslage zu beraten. Hintergrund sind die vermehrten Drohnenattacken, Sabotageakte und Anschlagsversuche im Ostseeraum. Bianca Schwarz in Flensburg fasst die Beschlüsse der Konferenz zusammen.
1: Der Bundesinnenminister hat zwei konkrete Projekte genannt. Einmal soll eine gemeinsame Sicherheitstaskforce gegründet werden. Das kann man sich vorstellen wie ein Lagezentrum, durch das man auf hybride Angriffe schneller und vor allem koordiniert reagieren kann. Ja, und zum Zweiten hat Dobrindt angekündigt, dass auch bei der konkreten Drohnenabwehr die Ostseestaaten stärker zusammenarbeiten wollen. Er stellt sich gemeinsame Abwehrübungen vor, aber auch, dass man gemeinsam neue Technik entwickelt, um Drohnen abwehren zu können.
0: Bundeskanzler Merz hat Nepal und China sein Mitgefühl ausgesprochen nach der Sturzflut im Himalaya. Seine Gedanken seien bei den Opfern und allen Menschen, die von der Katastrophe betroffen seien, schrieb Merz an den Ministerpräsidenten von Nepal und an Chinas Staatspräsidenten. Bei der Katastrophe kamen mehr als 580 Menschen ums Leben, etwa 2500 weitere werden vermisst, darunter etwa 500 Personen aus dem Ausland. Meterhoher Schlamm und zerstörte Straßen erschweren die Rettungsarbeiten. Viele Gebiete sind nicht auf dem Landweg zu erreichen. In Oslo haben tausende Menschen Abschied vom norwegischen König Harald genommen. Sein Sarg wurde am Abend von dem Krankenhaus, in dem er heute früh gestorben war, zum Königsschloss gebracht. Trotz strömenden Regens waren die Straßen voll von Menschen, die ihn auf seinem letzten Weg begleiten wollten. Viele hatten norwegische Flaggen und Blumen in der Hand. König Harald V. ist 89 Jahre alt geworden. Sein Sohn Håkon trat die Nachfolge an. Bayern München hat das Auftaktspiel der neuen Fußball-Bundesliga-Saison gewonnen. Der deutsche Rekordmeister besiegte den VfB Stuttgart mit 5:1 aus der Sportredaktion Mats Nicholson.
2: Innenverteidiger Upamecano ist der erste Torschütze der neuen Bundesliga-Saison. Sein Kopfballtreffer in der ersten Hälfte brachte die Bayern in Führung. Stuttgarts Wagnermann glich in der zweiten Halbzeit aus. Später schoss er noch ein Eigentor. Auch die Münchner Olise, Pavlovic und Diaz trafen für spielfreudige Bayern. In der zweiten Liga hat Hertha BSC auch das dritte Saisonspiel gewonnen, mit 5:3 in Braunschweig. Aufsteiger Osnabrück hat den ersten Saisonsieg geholt. Die Niedersachsen gewannen 1:0 in Bochum.
0: Das waren die Nachrichten. Das Wetter in Deutschland, nachts nur ein paar Schauer, meistens trocken, 17 bis 10 Grad. Morgens im Nordwesten durchwachsen, im Südosten freundlicher, 21 bis 27 Grad. Und am Sonntag wechselhaft, im Südosten etwas mehr Sonne bei ähnlichen Temperaturen. Es ist jetzt 23:03 Uhr.
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Hallo zum Nachtclub-Spezial mit Olaf Maikopf. Heute eine Reise durch 6 Jahrzehnte, die versucht, die Evolution einzufangen, die Essenz des brasilianischen Meistermusikers Ayrton Moreira. Sein Abdruck in der US-Jazz-Szene ab den späten 60ern wurde durch Downbeat Awards und Grammy-Nominierung anerkannt. Und kürzlich erhielt Ayrton dann für sein Lebenswerk und großen Einfluss auf die moderne Musik die Auszeichnung als NEA Jazz Master 2026. Ayrtons Reise, die in den frühen 60ern in Brasilien in der Band Samba Lanco beginnt und bis jetzt, seinem 85. Lebensjahr, noch nicht endet, ist eine turbulente Fahrt, die ihn in das Epizentrum des dynamischen und spirituellen Wandels in der Jazzwelt brachte. Ayrton ist wohl einer der ersten Perkussionisten im Jazz und Pop, dessen Instrumentarium ab den späten 60er Jahren weit über den Rhythmus hinausging, um intuitiv ein Konzept des natürlichen Klanges einzuführen. Man höre sich nur sein Spiel in den radikalen elektrischen Miles Davis Sessions der frühen 1970er Jahre an. Die Freiheit, die ihm dort gewährt wurde, hat sich in allem, was er seitdem getan hat, manifestiert.

Ein Schlag, noch einer, dann ein Rhythmus, der sich scheinbar nicht entscheiden will, ob er Samba ist, Jazz, Funk oder etwas ganz anderes. Und plötzlich hat man das Gefühl, der Boden unter den Füßen bewegt sich. Das ist Ayrton Moreira. Ein Musiker, der den Rhythmus nicht einfach spielt, erhört ihn. In der Straße, im Wind, im Körper. In einem Stück Holz, in einer Trommel, in einer Rassel. In einem Geräusch, das andere Menschen vielleicht überhaupt nicht als Musik wahrnehmen. Ayrton Moreira wurde am 5. August 1941 im brasilianischen Bundesstaat Santa Catarina geboren und wuchs in Curitiba auf. Schon als Jugendlicher arbeitet er professionell als Musiker. Mit 16 geht er nach São Paulo, einer Stadt, in der sich brasilianische Popularmusik, Bossa Nova, Samba, Jazz und die internationale Musikszene immer stärker miteinander verbinden. Doch Ayrton sollte nicht einfach einer der vielen hervorragenden brasilianischen Perkussionisten werden. Er wurde zu einer Art musikalischem Übersetzer. Er bringt den Klang Brasiliens in den Jazz. Und er zeigt dem Jazz, dass Rhythmus nicht nur Begleitung sein muss. Rhythmus kann eine Hauptrolle spielen.

The Happy People, 1977 von Airto veröffentlicht. Seine Karriere führt ihn von kleinen Clubs in Sao Paulo zu Miles Davis, zum Album Bitches Brew, zu Chick Corea und Return to Forever, zu Weather Report, zu Flora Purim, seiner musikalischen und privaten Partnerin. Und immer wieder zurück nach Brasilien, zu Samba, Bayao, zu den Stimmen und Geräuschen seiner Heimat. Es ist die Geschichte eines Mannes, der den Jazz nicht erobern wollte. Er wollte ihn zum Tanzen bringen.

0: Was bei Airto früh auffällt, ist seine Neugier. Er begnügt sich nicht damit, Instrumente wie Berimbau, Cuica, Pajero, Agogo korrekt zu spielen. Er möchte wissen, was ein Geräusch sein kann. Welche Textur entsteht, wenn Holz auf Metall trifft. Wie sich eine Trommel verändert, wenn man sie anders schlägt. Wie aus einem einzelnen Geräusch ein Puls entsteht. Und wie aus einem Puls eine Sprache wird. Airto erinnert sich in einem frühen Interview an seine Kindheit und wie er erstmals mit Musik in Berührung kam.
1: I was a kid. And we lived in South Brazil in a very small town.
2: Als ich ein Kind war, lebten wir in einer kleinen Stadt im Süden Brasiliens. Wir Kinder spielten auf den Straßen. So sind wir aufgewachsen. Musik hörten wir nicht, sondern erzeugten Selbsttöne, machten Geräusche und nutzten dafür Dinge, die wir im Müll fanden oder trockene Früchte von Bäumen, auf die wir schlugen. So bin ich eigentlich zur Perkussion gekommen. Niemand zeigte mir, wie das geht. Also, wenn du das machst, dann klingt das so. Also, eigentlich wusste ich gar nicht, was ich tat. Ich bastelte mir ganz spielerisch kleine Rasseln aus alten Dosen und solchen Sachen.
1: Nobody told me, like, you know, you're gonna do this, you're gonna do that, you know. But I didn't even know what I was doing. But I was making little shakers out of, like, old cans and things like that.

In Sao Paulo begegnet Airto eine Generation brasilianischer Musiker, die die Musik Brasiliens neu denken will. Einer von ihnen ist ein junger Multiinstrumentalist, Emeto Pascoal. Zwischen ihm und Airto entsteht eine musikalische Verbindung, die später weit über Brasilien hinauswirken wird. Mitte der 60er Jahre, inzwischen lebt Airto in Rio de Janeiro, entsteht das Quarteto Novo. Mit Airto Moreira, Emeto Pascoal, Heraldo do Monchi und Teoji Bachus. Das Ensemble verbindet brasilianische Regionalmusik mit modernem Jazz. Aber das Entscheidende daran, es klingt nicht wie amerikanischer Jazz mit brasilianischem Rhythmus. Es klingt brasilianisch und gleichzeitig völlig neu. Ihre Musik greift unter anderem auf Beijão und andere nordostbrasilianische Traditionen zurück, verknüpft diese aber mit modalen Jazzstrukturen und improvisatorischer Freiheit. Die Verbindung zwischen Airto und Pascoal sollte für beide Karrieren prägend werden. Hier ist das Quartetto Novo mit Vigis Centenaire.

Mit dem Quartetto Novo entwickelt Airto etwas, das ihn seine gesamte Karriere begleiten wird. Er denkt nicht in Grenzen zwischen Hochkultur und Popularmusik, nicht zwischen Jazz und brasilianischer Musik, nicht zwischen Komposition und Improvisation. Für ihn kann alles Material sein, um seine Musik zu schaffen. 1967 erscheint das selbstbetitelte Album des Quartetto Novo. Es gilt heute als Schlüsselaufnahme des brasilianischen Jazz. Doch Airto schaut, zuerst noch rein musikalisch, bereits über Brasilien hinaus.

0: Es ist 1968. Ayrton Moreira hat sich im Jahr zuvor in Rio in die Sängerin Flora Purim verliebt. Da die politischen Verhältnisse in Brasilien nach dem Militärputsch von 1964 das Leben vieler Künstler beeinflussen, auch Ayrton Moreira und Flora Purim gerieten durch ihr Umfeld und ihre künstlerische Haltung unter Druck, verlassen Ende der 1970er Jahre Brasilien und wandern in die USA aus. Dieser Schritt bedeutete einen tiefen Einschnitt in ihrem Leben. Sie mussten sich in einer fremden Kultur- und Musikwelt behaupten, fanden dort jedoch bald Anschluss an die aufblühende neue Jazzszene. Zuerst in L.A., dann entscheiden sie sich aber für New York und treffen dort auf eine ganz andere musikalische Welt. Auf eine Jazzszene, die selbst gerade explodiert. Miles Davis sucht nach frischen Formen. Chick Corea entwickelt neue Klangwelten. Joe Savinol und Wayne Shorter denken über die Zukunft des Jazz nach. Rock, Funk, elektronische Instrumente und freie Improvisation verändern das Vokabular. Und mitten hinein kommt Ayrton mit seinen Trommeln, seinen Rasseln, seinem brasilianischen Rhythmusgefühl und mit einer Idee von Perkussion, die im amerikanischen Jazz zu diesem Zeitpunkt ungewöhnlich ist.
1: Ganz am Anfang, als ich begann mit Miles zu spielen, sagte er einmal zu mir: Schlag nicht drauf, spiel einfach. Ich habe ihn damals nicht wirklich verstanden und dachte, okay, nicht draufschlagen, vielleicht bin ich schlecht, weil ich zu laut spiele. Also fing ich an, nur kleine Perkussionsinstrumente zu spielen. Dann schaute er mich das ganze Konzert über an und ich nahm mir noch so eine Kleinigkeit vor, weil ich keinen Krach machen wollte. Das nächste Mal, als er mir etwas sagte, meinte er dann: Hör zu und spiele. Eigentlich waren das nur ganz wenige Worte, aber es war eine der großartigsten musikalischen Lektionen, die ich je erhalten habe. Du hörst zu und spielst. Und das gab mir dann völlige Freiheit beim Spielen.
2: And you play. And that gave me total freedom to play, as long as I was listening.
0: Zwar wird Ayrton Moreiras Name nicht in den Credits des 1970 erschienenen Miles Davis Albums Bitches Brew genannt, aber er ist dabei. Nicht als dekorativer Gast, sondern als Teil eines Klangexperiments. Die Musik ist elektrisch, sie ist fragmentarisch, sie ist dicht, sie ist rhythmisch. Und plötzlich hört man dort etwas, das nach Brasilien klingt. Nicht als Zitat, sondern als Körpergefühl. In einem späteren Interview improvisiert Ayrton mit seiner Stimme das Stück Bitches Brew.
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Miles Davis hatte ein besonderes Talent dafür, Musiker zusammenzubringen, deren musikalische Herkunft völlig unterschiedlich war. Aiyetto passt in dieses Konzept. Er ist kein Musiker, der seine Identität für Miles Davis aufgibt. Er bringt seine Identität mit ein. Und damit wird Aiyetto Teil einer musikalischen Revolution. Der Jazz öffnet sich, Rock kommt hinein, Funk kommt hinein, Elektronik kommt hinein und Brasilien kommt hinein. Als Aiyetto noch bei Miles Davis spielt, wird er eingeladen, gemeinsam mit Wayne Shorter, Joe Savinul, Miroslav Vitus und Alphonse Mouzon die erste Besetzung von Weather Report zu gründen, mit der er dann auch das Debütalbum aufnimmt. Bald darauf schließt er sich der Band Return to Forever des Pianisten Chick Corea an, zu der auch Flora Purim, Bläser Joe Farrell und Bassist Stanley Clark gehören. 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

Zwar hat Aiyato bereits 1970 und 71 auf Buddha Records und CTI drei Soloalben veröffentlicht, darunter das grandiose Free, aber sein Engagement bei Miles lässt ihm damals kaum Zeit, diese auch entsprechend zu promoten. Darum startet er 1973 einen neuen Anlauf und gründet zusammen mit seiner Frau Flora Purim seine erste eigene Band in den USA, Fingers. Aiyato ist in dieser Formation mehr als ein Perkussionist. Er wird vom Sideman zum Bandleader. Aiyato verbindet die Stimmen, die Instrumente. Er gibt der Musik einen körperlichen Impuls. Und Flora Purims Stimme macht daraus etwas, das gleichzeitig schwerelos und erdverbunden klingt. Vielleicht liegt genau hier das Geheimnis von Aiyato Morera. Er spielt komplexe Musik. Aber sie fühlt sich niemals akademisch an. Sie will sich bewegen, sie fließt. Auch einmal sanft, wie hier bei San Francisco River.

San Francisco River von Fingers. Ein Album, das Ayitos Name endgültig mit dem modernen Perkussionssound der 70er Jahre verbindet. Die Sängerin und Frau von Ayito, Flora Purim, ist auch dabei. Sie ist Komplizin, Partnerin und wird bald zu einer der wichtigsten Stimmen der brasilianischen Jazzfusion. Ihre Verbindung ist privat und sie ist musikalisch. Ayito gibt Flora Raum. Flora gibt Ayito eine Stimme. Und so arbeiten sie seit den frühen 70er Jahren bis heute immer wieder zusammen. 2023 erscheint mit Ayito und Flora A Celebration 60 Years Sounds, Dreams and Other Stories sogar eine umfangreiche LP- und CD-Box. Eine Rückschau auf 6 Jahrzehnte ihrer gemeinsamen musikalischen Geschichte.

Was ist eigentlich das Geheimnis des Sounds von Airto Moreira? Vielleicht lässt er sich am besten als eine Mischung aus drei Eigenschaften beschreiben. Erstens rhythmische Präzision, zweitens klangliche Neugier und drittens Improvisation. Airto spielt kein einziges Instrument, sondern eine riesige, selbst zusammengestellte Batterie. Kann mit einer Conga spielen, mit Bongos, mit Becken, mit Tambourin, mit Shaker, mit der Cuica, mit der Berimbau, mit der Pandeju und vielen weiteren kleinen Perkussionsinstrumenten. Aber auch mit einem klassischen Schlagzeugset. Dazu fügt er Naturklänge, Soundeffekte und seine eigene Stimme. Meist liegt das komplette Instrumentarium auf einem Tisch um ihn herum und er wählt intuitiv, im Bruchteil einer Sekunde, passend zum musikalischen Verlauf das jeweilige Instrument aus. Durch seinen nuancierten Einsatz dieser Perkussion trug Airto Moreira übrigens maßgeblich dazu bei, dass das Magazin Downbeat 1972 eine eigene Rubrik für Perkussion einführte. Doch wichtiger als die Liste der Instrumente ist Airtos Haltung. Er hört, dann reagiert er, dann verändert er. Denn Rhythmus ist nicht bloß Zeit, Rhythmus ist Charakter. Ein Schlag kann trocken sein oder weich. Ein Geräusch kann vorne liegen oder ganz hinten im Raum. Airto arbeitet mit solchen Nuancen. Deshalb ist sein Beitrag oft zu spüren, bevor man ihn bewusst erkennt.

0: Atlantic Avenue, Aito Morera 1979 mit der Average White Band. Am 5. August wurde Aito Morera 85 Jahre alt. Doch er ist auch in diesem hohen Alter noch immer aktiv, bleibt neugierig auf Menschen und Musik. Und so kam es, dass er im vergangenen Jahr mit dem brasilianischen Keyboarder Ricardo Basilar das Album Maracanosh aufnahm. Darüber sprach Aito in einem Telefoninterview.
1: What I am still learning is to communicate.
2: Was ich immer noch lerne, ist, mit Menschen jeden Alters und jeder Herkunft so zu kommunizieren, als wären sie alle meine Brüder und Schwestern. Und das nicht nur durch die Musik, sondern im Leben ganz allgemein. Wisst ihr, wir sind hier und lernen ständig etwas dazu. Wir wissen nie alles. Und wenn wir alles wüssten, wären wir nicht hier. Ich bin also Teil der menschlichen Gesellschaft und lerne wie jeder andere auch. Das Wichtigste für mich ist, im Moment zu sein, von Mensch zu kommunizieren und die Liebe untereinander. Das ist für mich sehr, sehr entscheidend. Und wenn es davon mehr auf der Welt gäbe, wäre nicht alles so chaotisch, wie es derzeit ist.
0: In diesem Sommer erschien dann die erwähnte Zusammenarbeit von Aito Morera und Ricardo Basilar. Aitos neues, sein ungefähr 30. Album Maracanosh. Die 8 Stücke schwingen ungemein positiv und zeigen, dass Aito es weiterhin sehr gut versteht, musikalisch mit anderen Musikern zu kommunizieren. Dazu Aitos Frau Flora Purim.
3: Die Leute wissen, dass er Percussion spielt und singt. Er singt heilende Gesänge und ruft Geister an.

Was bleibt von Hayato Morera? Eine Liste berühmter Platten und Kooperationen, Miles Davis, Return to Forever, Weather Report, Flora Purim, Cannonball Adderley, George Duke und viele, viele mehr. Das alles gehört dazu. Aber es erklärt Hayato noch nicht, denn sein eigentliches Vermächtnis ist nicht ein einzelnes Album. Es ist eine Idee. Die Idee, dass Rhythmus Grenzen überschreiten kann. Dass brasilianische Musik nicht Latin Flavor sein muss. Dass Perkussion nicht im Hintergrund stehen muss. Und dass Improvisation bedeutet, offen zu bleiben. So wie es der 85-jährige Hayato Morera auch wieder auf seinem aktuellen Album Maracanosh zeigt. Davon gleich zum Schluss des Specials zum 85. Geburtstag von Hayato Morera sein Stück Pau Olau, bei dem sich Themen wie Freiheit, Widerstand, afro-brasilianisches Erbe und Capoeira verbinden. Nach mehr als 6 Jahrzehnten Karriere ist das ein bemerkenswertes Dokument des aktuellen Schaffens von Hayato Morera. Denn es klingt nicht wie ein Musiker, der sein eigenes Denkmal verwaltet, sondern es klingt wie jemand, der weiterhin zuhört. Und danke, dass Sie, liebe Hörer, in dieser Nachtclubstunde über Hayato Morera zugehört haben. Am Mikrofon war Olaf Maikopf. Tschüss und gute Nacht.

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1: Um 0 Uhr mit Emily Seidel. Bundesinnenminister Dobrindt hat sich in Flensburg mit Vertretern der Ostsee-Anrainerstaaten getroffen, um über die neue Bedrohungslage zu beraten. Hintergrund sind Drohnenattacken, Sabotageakte und Anschlagsversuche im Ostseeraum. Bianca Schwarz fasst die Beschlüsse der Konferenz zusammen.
2: Der Bundesinnenminister hat zwei konkrete Projekte genannt. Einmal soll eine gemeinsame Sicherheitstaskforce gegründet werden. Das kann man sich vorstellen wie ein Lagezentrum, durch das man auf hybride Angriffe schneller und vor allem koordiniert reagieren kann. Ja, und zum Zweiten hat Dobrindt angekündigt, dass auch bei der konkreten Drohnenabwehr die Ostseestaaten stärker zusammenarbeiten wollen. Er stellt sich gemeinsame Abwehrübungen

0: Übungen vor, aber auch, dass man gemeinsam neue Technik entwickelt, um Drohnen abwehren zu können.
1: Bundeskanzler Merz hat Nepal und China nach der Sturzflut im Himalaya sein Mitgefühl ausgesprochen. Seine Gedanken seien bei den Opfern und allen Menschen, die von der Katastrophe betroffen seien, schrieb Merz an den Ministerpräsidenten von Nepal und an Chinas Staatspräsidenten. Bei der Katastrophe kamen mindestens 580 Menschen ums Leben, etwa 2500 werden noch vermisst. Meterhoher Schlamm und zerstörte Straßen und Brücken erschweren die Rettungsarbeiten. Berlins regierender Bürgermeister Wegner hat bestätigt, dass das Land Berlin nach dem Hackerangriff Anfang August erpresst wird. Man werde sich aber nicht darauf einlassen, sagte Wegner nach einer Sondersitzung des Senats, nannte aber keine Einzelheiten. Nach Spiegel-Informationen fordert eine Hackergruppe rund 2 Millionen Euro Lösegeld. Berlin habe eine Woche Zeit, die Summe zu bezahlen, sonst werde man Daten veröffentlichen. Dem Bericht zufolge geht es unter anderem um Informationen über die kritische Infrastruktur, um Notfallpläne und Passwörter. Bayern München hat das Auftaktspiel der neuen Fußball-Bundesliga-Saison gewonnen. Der deutsche Rekordmeister besiegte den VfB Stuttgart mit 5:1. Aus der Sportredaktion Mats Nicholson.
2: Innenverteidiger Upamecano ist der erste Torschütze der neuen Bundesliga-Saison. Sein Kopfballtreffer in der ersten Hälfte brachte die Bayern in Führung. Stuttgarts Wagnumann glich in der zweiten Halbzeit aus. Später schoss er noch ein Eigentor. Auch die Münchener Olise, Pavlovic und Diaz trafen für spielfreudige Bayern. In der zweiten Liga hat Hertha BSC auch das dritte Saisonspiel gewonnen, mit 5:3 in Braunschweig. Aufsteiger Osnabrück hat den ersten Saisonsieg geholt. Die Niedersachsen gewannen 1:0 in Bochum.
1: Das waren die Nachrichten. Das Wetter in Deutschland. Heute Nacht oft trocken, gebietsweise ein paar Schauer, Tiefstwerte 17 bis 10 Grad. Tagsüber dann im Nordwesten viele Wolken, Schauer und vereinzelt Gewitter, im Südosten freundlicher, Höchstwerte 21 bis 27 Grad. Am Sonntag Sonne und Wolken, Schauer und Gewitter, im Südosten zeitweise heiter 20 bis 28 Grad und Montag 18 bis 27 Grad. Es ist 0:03 Uhr.
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1: Um 1 Uhr mit Emily Seidel. Nach der Sturzflut im Himalaya steigt die Zahl der Opfer weiter. Bislang wurden fast 600 Tote registriert, etwa 2500 Menschen werden noch vermisst. Gleichzeitig laufen die Rettungsarbeiten auf Hochtouren, obwohl neue Überschwemmungen drohen. Aus der Nachrichtenredaktion Christian Michael Hammer.
2: Die Suche nach Verschütteten und Vermissten wird durch zerstörte Straßen, gewaltige Geröllmassen und anhaltenden Regen erschwert. Zeitweise mussten die Einsatzkräfte ihre Arbeit sogar unterbrechen, weil ein neu entstandener Stausee oberhalb des Unglücksgebietes eine weitere Flutwelle auszulösen drohte. Unter den Vermissten sind auch mehrere Deutsche. Eine vierköpfige deutsche Familie konnte dagegen von der nepalesischen Armee mit einem Hubschrauber in Sicherheit gebracht werden. Hilfsorganisationen gehen davon aus, dass insgesamt mehr als 90.000 Menschen von der Katastrophe betroffen sind.
1: Die Anrainerstaaten der Ostsee wollen in der Sicherheitspolitik stärker zusammenarbeiten. Das teilte Bundesinnenminister Dobrindt nach einem Treffen mit Kollegen in Flensburg mit. Demnach werden die Staaten aus dem Ostseeraum auf Ebene der Staatssekretäre eine gemeinsame Arbeitsgruppe bilden. Ziel ist es, bei der Abwehr von sogenannten hybriden Bedrohungen stärker zusammenzuarbeiten. Zu hybriden Bedrohungen zählen etwa Angriffe mit Drohnen und Sabotageakte. Die Kosten für die Lohnfortzahlung im

0: Krankheitsfall haben 2025 einen Rekordwert erreicht. Nach einer Studie des Instituts der deutschen Wirtschaft gaben Unternehmen dafür rund 85,6 Milliarden Euro aus, gut 4 Milliarden mehr als im Vorjahr. Als Gründe nennt das Institut höhere Löhne, mehr Beschäftigte und den anhaltend hohen Krankenstand. Die geplante Attestpflicht ab dem ersten Krankheitstag sieht das IW kritisch, unter anderem wegen des zusätzlichen Verwaltungsaufwands. Bayern München hat das Auftaktspiel der neuen Fußball-Bundesliga-Saison gewonnen. Der deutsche Rekordmeister besiegte den VfB Stuttgart mit 5:1. Aus der Sportredaktion Mats Nicholsen.
1: Innenverteidiger Upamecano ist der erste Torschütze der neuen Bundesliga-Saison. Sein Kopfballtreffer in der ersten Hälfte brachte die Bayern in Führung. Stuttgarts Wagnermann glich in der zweiten Halbzeit aus. Später schoss er noch ein Eigentor. Auch die Münchner Olise, Pavlovic und Diaz trafen für spielfreudige Bayern. In der zweiten Liga hat Hertha BSC auch das dritte Saisonspiel gewonnen, mit 5:3 in Braunschweig. Aufsteiger Osnabrück hat den ersten Saisonsieg geholt. Die Niedersachsen gewannen 1:0 in Bochum.
0: Das waren die Nachrichten. Das Wetter in Deutschland, heute Nacht oft trocken, gebietsweise ein paar Schauer, Tiefstwerte 17 bis 10 Grad. Tagsüber im Nordwesten viele Wolken, Schauer und vereinzelt Gewitter, im Südosten freundlicher, Höchstwerte 21 bis 27 Grad. Am Sonntag dann Sonne und Wolken, Schauer und Gewitter, im Südosten zeitweise heiter, Temperaturen liegen dann zwischen 20 bis maximal 28 Grad. Es ist 1:03 Uhr.
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1: Um 2 Uhr mit Emily Seidel. Nach der Sturzflut im Himalaya steigt die Zahl der Opfer weiter. Bislang wurden fast 600 Tote registriert, etwa 2500 Menschen werden noch vermisst. Gleichzeitig laufen die Rettungsarbeiten auf Hochtouren, obwohl neue Überschwemmungen drohen. Aus der Nachrichtenredaktion Christian Michael Hammer.
2: Die Suche nach Verschütteten und Vermissten wird durch zerstörte Straßen, gewaltige Geröllmassen und anhaltenden Regen erschwert. Zeitweise mussten die Einsatzkräfte ihre Arbeit sogar unterbrechen, weil ein neu entstandener Stausee oberhalb des Unglücksgebietes eine weitere Flutwelle auszulösen drohte. Unter den Vermissten sind auch mehrere Deutsche. Eine 4-köpfige deutsche Familie konnte dagegen von der nepalesischen Armee mit einem Hubschrauber in Sicherheit gebracht werden. Hilfsorganisationen gehen davon aus, dass insgesamt mehr als 90.000 Menschen von der Katastrophe betroffen sind.
1: Die USA haben offenbar ein Ölabkommen mit Venezuela geschlossen. Nach Angaben von Präsident Trump sichern sich die USA damit mehr als 65 Milliarden Barrel Öl, angeblich eine Verdoppelung der Reserven. Zuvor hatte die Trump-Regierung starken Druck auf die Führung in Caracas ausgeübt, den USA Zugang zu den venezolanischen Ölvorkommen zu ermöglichen. Das südamerikanische Land verfügt über die größten bekannten Erdölreserven weltweit. Im Volkswagen-Werk in Osnabrück könnten bald Rüstungsgüter für Israel produziert werden. Die Anzeichen dafür verdichten sich immer mehr, wie Oliver Jürgens berichtet.
3: Nach NDR-Informationen soll am 7. September eine Absichtserklärung zwischen Volkswagen, dem Land und einem israelischen Rüstungskonzern unterschrieben werden. Dieser israelische Rüstungskonzern, der will Teile für das Luftverteidigungssystem Iron Dome in Osnabrück bauen. Welche Komponenten das sein werden, mit welcher Summe sich das Land daran beteiligen wird und wie viele der mehr als 2000 Arbeitsplätze in Osnabrück damit gesichert werden können, das ist aktuell noch völlig unklar. Das Thema, das soll auch bei der Aufsichtsratssitzung